Gerechnet kommen 40% des ungarischen Strombedarfs aus dem Atomkraftwerk in Paks. Mehr als 1800 Musikerinnen und Musiker haben in Nürnberg einen Weltrekordversuch gewagt. 72 Stunden wurde nonstop auf Posaunen gespielt. Dabei haben sich die Musiker in Gruppen abgewechselt. Sonntag früh um 9 Uhr war das XXL-Konzert vorbei. Jetzt muss noch das Rekordinstitut Deutschland den Weltrekord in der Jakobs

0: zwischen 19 und 13 Grad. Zum Wochenstart wird's wieder richtig heiß. Heute bekommen wir bis zu 35, am Dienstag bis zu 37 Grad. Zwischendrin kann's immer wieder mal das ein oder andere Hitzegewitter geben, vor allem im Westen und in den Bergen. Im Moment liegen uns keine Störungsmeldungen vor. Allen unterwegs eine gute und vor allem sichere Fahrt.
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1: Ich bin Joshua Heise. Im Berliner Tiergarten sind am Abend rund 1000 Menschen zu einer Mahnwache zusammengekommen. Am Tatort des islamistischen Anschlags vom 25. Juli gedachten sie der getöteten Frau und den 31 Verletzten. Die Teilnehmenden forderten unter anderem die Aufnahme des Schutzes queerer Menschen im Grundgesetz sowie ein Berliner Gewalthilfegesetz. Wie steht die Union denn jetzt zur Frührente mit 63? Da gibt's verschiedene Ansichten. CSU-Chef Söder hat im ARD-Sommerinterview davor gewarnt, das ganze Rentenpaket aufzuschnüren. Bundesarbeitsministerin Baas hat im ZDF-Sommerinterview die Union aufgefordert, ihre Position zu klären. Ursula Winkler berichtet.
2: Arbeitsministerin Baas zeigte sich im ZDF offen dafür, das Paket nochmal aufzuschnüren. Die drei ostdeutschen CDU-Ministerpräsidenten Kretschmer, Schulze und Vogt wollen an der abschlagsfreien Frührente festhalten. Von der CDU-Spitze hieß es später allerdings nochmal, nein, die Union bleibe bei der Abschaffung. Auch Söder betonte im ARD-Sommerinterview, wie überrascht er über den Vorstoß der ostdeutschen CDU-Kollegen war.
1: Das waren die Nachrichten um halb. Die Schauer und Gewitter an den Alpen klingen ab, ansonsten ist's trocken bei Tiefstwerten zwischen 19 und 13 Grad. Zum Wochenstart wird's wieder richtig heiß. Heute bekommen wir bis zu 35, am Dienstag bis zu 37 Grad. Zwischendrin kann's immer wieder mal das ein oder andere Hitzegewitter geben, vor allem im Westen und in den Bergen.

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1: Es ist 3 Uhr, ich bin Joshua Heise. Ein Bahnticket zum Supersparpreis zu ergattern, ist tagsüber nur selten möglich. Das zeigt eine Untersuchung von Verbraucherschützern, über die die FAZ berichtet. Demnach war das günstigste Angebot an vielen Tagen nicht verfügbar. Die Bahn weist das zurück. Uli Reitinger berichtet.
2: Der Bundesverband der Verbraucherzentralen hat die Ticketpreise fast 2 Jahre lang beobachtet. Nur an knapp jedem vierten Tag gab es zwischen 7 und 19 Uhr tatsächlich so günstige Tickets wie in der Werbung versprochen. An den anderen Tagen gab es zwar auch Fahrscheine zum Supersparpreis, der lag aber zwischen 15 und 157% über dem Werbepreis, heißt es in der Untersuchung.
1: Friedrich Merz ist so unbeliebt wie kein Bundeskanzler vor ihm. Aber eine richtige Alternative gibt es nicht, hat der Politikwissenschaftler Wurtmann der Rheinischen Post gesagt. Zwar hätten NRW-Ministerpräsident Wüst und CSU-Chef Söder Ambitionen, Wurtmann bezweifelt aber, dass die CDU Söder die Kanzlerschaft kampflos überlasse oder die SPD das mittragen würde. Marokkos Innenministerium macht Falschinformationen im Internet für den Massenansturm auf die spanische Exklave Ceuta verantwortlich. Zehntausende Migranten hätten demnach fälschlich geglaubt, ein Gerichtsurteil verbiete Rückführungen ohne Verfahren bei Ankunft über den Seeweg. Spanien hatte diese Erklärung bereits am Freitag abgegeben. 72 Menschen sind nach spanischen Angaben gestorben. Marokko spricht von 11. Wahrscheinlich am Dienstag soll der Bundestagsinnenausschuss zum Anschlag auf den Berliner Christopher Street Day beraten. Die Grünen haben dafür 50 Fragen an die Bundesregierung gestellt, die dem Redaktionsnetzwerk Deutschland vorliegen. Gerade weil der mutmaßliche Täter tot sei, müsse die parlamentarische Aufklärung umso gründlicher erfolgen, sagte Fraktionssprecher Emmerich. In Bayern bleibt die Waldbrandgefahr hoch. Laut Deutschem Wetterdienst gilt vor allem für Dienstag und Mittwoch in weiten Teilen die zweithöchste Warnstufe 4. In den Waldbrandgebieten an der Lackenbergwand in den Chiemgauer Alpen und am Johannisberg in der Oberpfalz laufen die Nachlöscharbeiten. Innenminister Herrmann dankte den rund 2300 Hilfskräften für ihren unermüdlichen Einsatz. Es ist jetzt 3:15. Die Schauer und Gewitter an den Alpen klingen ab, ansonsten ist's trocken bei Tiefstwerten zwischen 19 und 13 Grad. Zum Wochenstart wird's wieder richtig heiß. Heute bekommen wir bis zu 35, am Dienstag bis zu 37 Grad. Zwischendrin kann's immer wieder mal das ein oder andere Hitzegewitter geben, vor allem im Westen und in den Bergen. A8 München Richtung Stuttgart zwischen Ulm-West und Merklingen hat es einen Unfall gegeben. Die Unfallaufnahme ist noch im Gange. Der rechte Fahrstreifen ist gesperrt. Allen unterwegs eine gute und vor allem sichere Fahrt.
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1: Ich bin Joshua Heise. Ein Bahnticket zum Supersparpreis zu ergattern, ist tagsüber nur selten möglich. Das zeigt eine Untersuchung von Verbraucherschützern, über die die FAZ berichtet. Demnach war das günstigste Angebot an vielen Tagen nicht verfügbar. Die Bahn weist das zurück. Uli Reitinger berichtet.
2: Der Bundesverband der Verbraucherzentralen hat die Ticketpreise fast 2 Jahre lang beobachtet. Nur an knapp jedem 4. Tag gab es zwischen 7 und 19 Uhr tatsächlich so günstige Tickets wie in der Werbung versprochen. An den anderen Tagen gab es zwar auch Fahrscheine zum Supersparpreis, der lag aber zwischen 15 und 157% über dem Werbepreis, heißt es in der Untersuchung.
1: Friedrich Merz ist so unbeliebt wie kein Bundeskanzler vor ihm. Aber eine richtige Alternative gibt es nicht, hat der Politikwissenschaftler Wurtmann der Rheinischen Post gesagt. Zwar hätten NRW-Ministerpräsident Wüst und CSU-Chef Söder Ambitionen, Wurtmann bezweifelt aber, dass die CDU Söder die Kanzlerschaft kampflos überlasse oder die SPD das mittragen würde. Das waren die Nachrichten um 5:30. Die Schauer und Gewitter an den Alpen klingen ab, ansonsten ist's trocken bei Tiefstwerten zwischen 19 und 13 Grad. Zum Wochenstart wird's wieder richtig heiß. Heute bekommen wir bis zu 35, am Dienstag bis zu 37 Grad. Zwischendrin kann's immer wieder mal das ein oder andere Hitzegewitter geben, vor allem im Westen und in den Bergen.
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1: Es ist 4 Uhr, ich bin Joshua Heise. Deutschland hinkt bei der Digitalisierung weiter hinterher. Im neuen EU-Vergleich des Digitalverbands Bitkom fällt die Bundesrepublik von Platz 14 auf Platz 17 zurück, obwohl die Gesamtpunktzahl im Ranking leicht gestiegen ist. Bitkom-Präsident Wintergerst macht in der Rheinischen Post vor allem die oft quälend langen Planungs- und Genehmigungsverfahren verantwortlich. Der Präsident des Deutschen Instituts für Wirtschaftsforschung, Fratscher, hält die Abschaffung der abschlagsfreien Rente mit 63 für unverzichtbar. Denn dadurch ließen sich langfristig knapp 10 Milliarden Euro einsparen, sagte er der Rheinischen Post. Drei ostdeutsche CDU-Ministerpräsidenten hatten sich zuletzt gegen die Abschaffung positioniert. SPD-Chefin Baas fordert von der Union eine klare Position. Umweltstaatssekretär Flassbart hat für den nächsten Sommer einen nationalen Hitzeaktionsplan gefordert. Im ZDF fand der SPD-Politiker klare Worte.
2: Diejenigen, die immer mal wieder reden, dass der Klimaschutz doch vielleicht auch nicht zu ernst genommen werden darf, dass man die Dinge doch auch noch mal ein bisschen mit Augenmaß angehen soll, die produzieren das Leid von übermorgen.
1: Außerdem gab Flassbart dem Bundesrechnungshof die Schuld daran, dass viele Krankenhäuser keine Klimaanlagen haben. Der Rechnungshof hatte gesagt, dass die Bundesregierung mit einem entsprechenden Programm ihre Kompetenzen überschritten habe. Hacker haben bei der Regierung von Liechtenstein 31.000 hochsensible Datensätze gestohlen. Betroffen ist ein Verzeichnis, das zum Beispiel die Personen hinter Stiftungen und Firmen im Fürstentum beinhaltet. Liechtenstein gilt als eins der verschwiegensten Finanzplätze Europas. Der Datenklau geschah demnach schon am Donnerstag. Die Regierung hat zwei Tage später einen Krisenstab eingerichtet. Im Oktober wählt Brasilien einen neuen Präsidenten und Amtsinhaber Lula da Silva strebt eine vierte Amtszeit an. Seine linke Arbeiterpartei hat ihn offiziell als Kandidaten nominiert. Vor seinen Anhängern sagte der 80-Jährige, er sei topfit. Sein stärkster Konkurrent heißt auch dieses Mal Bolsonaro, nur handelt es sich jetzt um den Sohn des inhaftierten Ex-Präsidenten. Es ist jetzt kurz nach 4. Da geht die Woche doch gleich schöner los. Sonne satt erwartet uns heute in Bayern. Lediglich im Westen und in den Bergen kommen ab dem Nachmittag Hitzegewitter auf. Apropos Hitze, es wird richtig heiß heute mit Höchstwerten von 30 bis 38 Grad. Von morgen bis zum Wochenende bleibt es hochsommerlich. Im Osten und Süden gibt's dann immer wieder Blitz und Donner. Ab Mittwoch wird's immerhin etwas kühler. A8 München Richtung Stuttgart zwischen Ulm-West und Märklingen hat es einen Unfall gegeben. Der rechte Fahrstreifen ist deshalb gesperrt. A99 Ostumfahrung München Richtung Salzburg zwischen Ottobrunn und dem Kreuz München Süd liegen mehrere Spanngurte auf der Fahrbahn. Allen unterwegs eine gute und vor allem sichere Fahrt.
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1: Ich bin Joshua Heise. Deutschland hinkt bei der Digitalisierung weiter hinterher. Im neuen EU-Vergleich des Digitalverbands Bitkom fällt die Bundesrepublik von Platz 14 auf Platz 17 zurück, obwohl die Gesamtpunktzahl im Ranking leicht gestiegen ist. Bitkom-Präsident Wintergerst macht in der Rheinischen Post vor allem die oft quälend langen Planungs- und Genehmigungsverfahren verantwortlich. Der Präsident des Deutschen Instituts für Wirtschaftsforschung, Fratscher, hält die Abschaffung der abschlagsfreien Rente mit 63 für unverzichtbar. Denn dadurch ließen sich langfristig knapp 10 Milliarden Euro einsparen, sagte er der Rheinischen Post. Drei ostdeutsche CDU-Ministerpräsidenten hatten sich zuletzt gegen die Abschaffung positioniert. SPD-Chefin Baas fordert von der Union eine klare Position. Das waren die Nachrichten um halb. Da geht die Woche doch gleich schöner los. Sonne satt erwartet uns heute in Bayern. Lediglich im Westen und in den Bergen kommen ab dem Nachmittag Hitzegewitter auf. Apropos Hitze, es wird richtig heiß heute mit Höchstwerten von 30 bis 38 Grad. Von morgen bis zum Wochenende bleibt es hochsommerlich. Im Osten und Süden gibt's dann immer wieder Blitz und Donner. Ab Mittwoch wird's immerhin etwas kühler.
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1: Es ist 5 Uhr, ich bin Joshua Heise. Berufstätige sind 2025 so häufig wie noch nie wegen Stress krankgeschrieben gewesen. Nach Zahlen der kaufmännischen Krankenkasse sind die Krankheitstage in dem Bereich seit 2017 um 80% gestiegen. Als Gründe nennt die KKH neben privaten Problemen zu hohes Arbeitspensum, Überstunden, Existenzängste und Konflikte am Arbeitsplatz. Ein Bahnticket zum Supersparpreis zu ergattern, ist tagsüber nur selten möglich. Das zeigt eine Untersuchung von Verbraucherschützern, über die die FAZ berichtet. Demnach war das günstigste Angebot an vielen Tagen nicht verfügbar. Die Bahn weist das zurück. Uli Reitinger berichtet.
2: Der Bundesverband der Verbraucherzentralen hat die Ticketpreise fast 2 Jahre lang beobachtet. Nur an knapp jedem vierten Tag gab es zwischen 7 und 19 Uhr tatsächlich so günstige Tickets wie in der Werbung versprochen. An den anderen Tagen gab es zwar auch Fahrscheine zum Supersparpreis, der lag aber zwischen 15 und 157% über dem Werbepreis, heißt es in der Untersuchung.
1: Die Union streitet intern über die Abschaffung der abschlagsfreien Rente nach 45 Beitragsjahren. Für Bayerns Ministerpräsident Söder kam der Gegenwind der Ost-MPs aus Sachsen, Sachsen-Anhalt und Thüringen überraschend. Alle hätten dem Rentenpaket zugestimmt, so der CSU-Chef im ARD-Sommerinterview. Die SPD, die Abschaffung eh nicht wollte, ist laut Parteichefin Baas offen dafür, nachzuverhandeln. Marokkos Innenministerium macht Falschinformationen im Internet für den Massenansturm auf die spanische Exklave Ceuta verantwortlich. Zehntausende Migranten hätten demnach fälschlich geglaubt, ein Gerichtsurteil verbiete Rückführungen ohne Verfahren bei Ankunft über den Seeweg. Spanien hatte diese Erklärung bereits am Freitag abgegeben. 72 Menschen sind nach spanischen Angaben gestorben. Marokko spricht von 11. Ein DJ bei den Wagner-Festspielen? Das gab es noch nie. Der Künstler Alle Farben hat im weltberühmten Festspielhaus in Bayreuth aufgelegt, ganz nach dem Motto des Meisters Richard Wagner, Kinder schafft Neues. Alle Farben hat sein Set natürlich angepasst, sodass auch Wagners Walkürenritt zu hören war, aber unterlegt mit schnellen Beats. Festivalleiterin Katharina Wagner zeigte sich zufrieden. Es ist jetzt 5:15.
3: 16 Grad aktuell in Weidenberg, 18 sind es in Pegnitz, in Eckersdorf 14 Grad. Das Mainwelle-Wetter heute mit viel Sonnenschein und einigen noch harmlosen Wolken und Höchstwerte um 33 Grad. Morgen wird sogar noch heißer, bis zu 35 Grad. Dann mischen sich allerdings Regenwolken und Gewitter dazwischen in Bayreuth und der Region. In den kommenden Tagen bleibt es beim Wechsel aus Sonne und Wolken und vor allem bleibt es bei Temperaturen über 30 Grad. Hallo Autofahrer, der Mainwelle Verkehrsservice, ganz ohne Störungsmeldungen aktuell. Wer in Bayreuth unterwegs ist, sollte auf dem Schirm haben, dass der Hohenzollernring aktuell noch gesperrt ist zwischen dem Josefsplatz und der Romanstraße wegen Bauarbeiten an einem Wasserrohrbruch. Stadt auswärts. Sonst gibt's nichts zu melden. Habt ihr was entdeckt, einen Blitzer, dann gerne Bescheid geben. 0170 99 07000. Besten Dank, gute Fahrt.
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2: Ich bin Martin Sollig. Guten Morgen. Gemeinsam innehalten und ein Zeichen gegen Hass setzen. Am Neptunbrunnen auf dem Bayreuther Marktplatz findet heute eine Gedenkveranstaltung für die Opfer des Anschlags auf den Christopher Street Day in Berlin statt. Die Veranstalter wollen den Betroffenen und ihren Angehörigen ihre Anteilnahme zeigen. Gleichzeitig soll das Gedenken für Vielfalt, Respekt und eine offene Gesellschaft stehen, beginnest um 18 Uhr. 9 Tage Ausnahmezustand und am Ende ein positives Fazit. Die 75. Kulmbacher Bierwoche ist aus Sicht der Veranstalter friedlich und erfolgreich verlaufen. Besonders gut sind Auftritte wie South Brass und der Schlagernachmittag mit Ross Anthony angekommen. Rotes Kreuz und DLRG haben zusammen rund 2000 Einsatzstunden geleistet. Größere Zwischenfälle sind ausgeblieben. Auch die Polizei hat die friedliche Stimmung gelobt. Zum Ausklang hat es, wie an den Tagen zuvor, mehrere kleinere Einsätze gegeben. Insgesamt zieht aber auch die Polizei ein positives Fazit. Auf der Raststätte Fränkische Schweiz bei Pegnitz hat ein LKW-Fahrer eine Laterne umgefahren und einen Baum beschädigt. Der Sattelzug stand anschließend quer über 2 Fahrstreifen. Ein Alkoholtest bei dem 31-Jährigen ergab einen Wert von über 3 Promille. Nach der Blutentnahme wurde der Mann aggressiv und verletzte einen Polizisten mit der Tür seines Lasters. Der Fahrer wurde gefesselt und verbrachte die Nacht in einer Ausnüchterungszelle. Der Schaden liegt bei rund 10.000 Euro. 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Das Mainwelle-Wetter in Bayreuth und in der Region. Temperaturen über 30 Grad heute und auch in den nächsten Tagen. Heute um die 33, morgen 35 Grad. Mit Sonne und Wolken im Wechsel. Morgen bringen die Wolken gelegentlich Gewitter und Regen. Der Mainwelle Verkehrsservice um kurz nach 5:30 Hallo auf die Straßen. Ruhiger Verkehr in Bayreuth Stadt und Land. Sperrung nach wie vor in Bayreuther Stadtgebiet, der Hohenzollernring zwischen Josefsplatz und Romanstraße wegen Bauarbeiten. Stadtauswärts, habt das bitte auf dem Schirm und kommt gut und sicher an euer Ziel. Und wenn ihr unterwegs noch einen Blitzer entdeckt, dann gerne melden. 0170 99 0 7000.
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6: Es ist 6 Uhr. Ich bin Gregor Jusse Moser. Die Verbraucherzentrale Bundesverband bemängelt zu wenig günstige Supersparpreistickets bei der Deutschen Bahn. Wie die FAZ berichtet, stellten die Verbraucherschützer nach knapp zweijähriger Untersuchung fest, dass die Schnäppchen an rund drei Vierteln der Tage nicht für Fahrten zwischen 7 und 19 Uhr verfügbar waren. Die Deutsche Bahn weist das zurück und spricht von methodischen Mängeln. Wegen der Waldbrände in Griechenland weist das Auswärtige Amt Reisende auf mögliche Gefahren hin. Urlauber sollten sich stets über das Wetter informieren und Notfallbenachrichtigungen auf dem Handy anstellen, heißt es auf der Internetseite des Ministeriums. Ursula Winkler berichtet.
7: Das Amt wies auch darauf hin, dass es auf der Reise zu Straßensperren oder Evakuierungen kommen kann. Seit Tagen kämpfen die Feuerwehrleute in Griechenland gegen die Flammen. Vor allem bei einem Großbrand nahe der Hauptstadt Athen. Dort kollidierten Medienberichte zufolge nun auch noch zwei Löschhubschrauber in der Luft und stürzten ab. Die Crew der einen Maschine überlebte das Unglück.
6: Friedrich Merz ist so unbeliebt wie kein Bundeskanzler vor ihm, aber eine richtige Alternative gibt es nicht, hat der Politikwissenschaftler Wurtmann der Rheinischen Post gesagt. Zwar hätten NRW-Ministerpräsident Wüst und CSU-Chef Söder Ambitionen, Wurtmann bezweifelt aber, dass die CDU Söder die Kanzlerschaft kampflos überlasse oder die SPD das mittragen würde. Mitten in der Nacht hat in Ägypten die Erde gebebt. Das Beben ereignete sich nahe der Hauptstadt Kairo in gerade mal 10 Kilometern Tiefe und hatte laut US-Erdbebenwarte eine Stärke von 5,0. Das Helmholtz-Institut in Potsdam maß eine Stärke von 5,1. Berichte über Schäden oder Opfer gab es zunächst nicht. Erdbeben in Nordafrika sind eigentlich sehr selten. In Bayern bleibt die Waldbrandgefahr hoch. Laut Deutschem Wetterdienst gilt vor allem für Dienstag und Mittwoch in weiten Teilen die zweithöchste Warnstufe 4. In den Waldbrandgebieten an der Lackenbergwand in den Chiemgauer Alpen und am Johannesberg in der Oberpfalz laufen die Nachlöscharbeiten. Innenminister Herrmann dankte den rund 2300 Hilfskräften für ihren unermüdlichen Einsatz. Es ist jetzt kurz nach 6.
8: Servus, schönen guten Morgen. Die aktuellen Temperaturen 14 Grad Hollfeld, 13 Grad in Bayreuth. Bisschen wärmer ist es in Pottenstein. Heute wären es bis zu 33 Grad. Sehr viel Sonnenschein für diese erste August- und Sommerferienwoche. Morgen am Mittwoch ähnlich. Morgen bis zu 35 Grad, am Mittwoch bis zu 32 Grad.
9: Und wir schauen auf die Straßen. Dauert ein bisschen länger auf der A9 Richtung Nürnberg zwischen Marktschorgast und dem Dreieck Bayreuth-Kulmbach. 2 Kilometer stockender Verkehr. Plant da mal so 5 Minuten mehr Zeit ein. Und wenn noch was sein sollte, 0170 99 0 7000.
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9: Einen wunderschönen guten Morgen.
8: Kommt gut rein in diesen Montag.

0: Wir starten in diesen Montag.
1: Und wir starten jetzt ja so richtig offiziell nach dem Wochenende auch in die Sommerferien. Einen schönen ersten Ferientag.
0: Oder wie Lehrerinnen und Lehrer sagen, unterrichtsfreie Zeit.
1: Genau, 6 Wochen.
0: Ja, und wir dürfen uns nicht beschweren, so rein temperaturtechnisch für die Schülerinnen und Schüler und für alle, die frei haben, ja sowieso super. Heute sind es 33, morgen 35, Mittwoch 32, Donnerstag 30 Grad mit sehr viel Sonnenschein.
1: Wetter, naja, also der Sommer ist auf jeden Fall da. Wir beschweren uns nicht, also für alle Ferienkids ist es ja super. Und wir hier bei der Mainwelle haben ja so und so auch ein klimatisiertes Studio. Also
0: ja. Hier
1: ist es ja angenehm.
0: Da schaue ich aufs Thermometer, jetzt sind es 23,8 Grad, das geht.
1: Das ist okay.
0: Das hält mir gut aus.
1: Ja.
0: Aber es gibt eben die, die nicht in der Klimatisierung arbeiten.
1: Und das auf dem Dach zum Beispiel.
0: Ja, wir hatten ja ein Interview mit dem Dachdecker. Da hat es teilweise 80, 90, 100 Grad dann. Also unseren größten Respekt an alle die, die nicht in der Klimatisierung sind.
1: Ja, auf den Baustellen zum Beispiel auch in der Region. Auf der Autobahn zum Beispiel. Boah, das stelle ich mir hart vor bei 35 Grad morgen.
0: Und auch in manchen Kliniken, so ehrlich muss man sein, die sind auch nicht wirklich gut ausgestattet. Mhm. Also Respekt an euch. Aber Besserung ist in Sicht. Am Freitag gehen wir mit den Temperaturen deutlich nach unten. Freitag stand jetzt 21 Grad.
1: Huschala, das ist ja dann fast schon kalt.
0: Daunenjäckchen. Ein Daunenjäckchen braucht's.

0: Once in a lifetime.
1: Ich glaube, das waren die meistgesagtesten Wörter über das ganze Wochenende.
0: Ja, gestern alle Farben hier in Bayreuth am Festspielhaus. Man muss schon sagen, sehr cool, ne?
1: Ihr klickt euch mal rein auf Social Media bei uns. Da gibt's ein paar Eindrücke, wie der hier zum Beispiel. Ja, und 1700 Menschen hatten Bock zu feiern, ne?
0: Na, auf jeden Fall. Und unsere Kolleginnen und Kollegen, die haben auch ordentlich mitgetanzt, zumindest fürs Reel auf Instagram, fürs Video. Könnt ihr euch mal anschauen, wer da am besten tanzt? Ich bin mir nicht sicher.
1: Ich sag natürlich, ohne schleimen zu wollen, unser Chef. Und wie war der Abend generell so gestern? Wir waren mit dem Mikrofon auch unterwegs.
2: Hello! Geile Location, geiler DJ! Geile Aktion! Es ist mega hier!
1: Jetzt weiß ich gar nicht, ob sie über uns gesprochen hat, über unsere Sendung oder über alle Farben.
0: Könnte
1: gestern
0: beides sein, gell?
1: Guten Morgen.
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0: Wham! Und Freedom ist 6:30. Schönen guten Morgen. Der Mainwecker hier. Das Nachrichtenupdate kommt jetzt von Martin Sollig.
1: Guten Morgen. Der Verbraucherzentrale Bundesverband bemängelt zu wenig günstige Supersparpreistickets bei der Deutschen Bahn. Wie die FAZ berichtet, stellen die Verbraucherschützer nach knapp zweijähriger Untersuchung fest, dass die Schnäppchen an rund drei Vierteln der Tage nicht für Fahrten zwischen 7 und 19 Uhr verfügbar waren. Die Deutsche Bahn weist das zurück und spricht von methodischen Mängeln. Und Friedrich Merz ist so unbeliebt wie kein Bundeskanzler vor ihm. Aber eine richtige Alternative gibt es nicht, hat der Politikwissenschaftler Wurtmann der Rheinischen Post gesagt. Zwar hätten NRW-Ministerpräsident Wüst und CSU-Chef Söder Ambitionen, Wurtmann bezweifelt aber, dass die CDU Söder die Kanzlerschaft kampflos überlasse oder die SPD das mittragen würde.
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1: Gemeinsam innehalten und ein Zeichen gegen Hass setzen. Am Neptunbrunnen auf dem Bayreuther Marktplatz findet heute eine Gedenkveranstaltung für die Opfer des Anschlags auf den Christopher Street Day in Berlin statt. Die Veranstalter wollen den Betroffenen und ihren Angehörigen ihre Anteilnahme zeigen. Gleichzeitig soll das Gedenken für Vielfalt, Respekt und eine offene Gesellschaft stehen. Beginn ist um 18 Uhr. 9 Tage Ausnahmezustand und am Ende eine positive Bilanz. Die 75. Kulmbacher Bierwoche ist aus Sicht der Veranstalter friedlich und erfolgreich verlaufen. Besonders gut sind Auftritte wie South Brass und der Schlagernachmittag mit Ross Anthony angekommen. Rotes Kreuz und DLRG haben zusammen rund 2000 Einsatzstunden geleistet. Größere Zwischenfälle sind ausgeblieben. Auch die Polizei hat die friedliche Stimmung gelobt. Zum Ausklang hat es, wie an den Tagen zuvor, mehrere kleinere Einsätze gegeben. Insgesamt zieht aber auch die Polizei ein positives Fazit. Das hat es so noch nie am Bayreuther Festspielhaus gegeben. Zum Festspieljubiläum hat gestern ein DJ auf dem grünen Hügel die Massen angezogen und begeistert. Der Künstler Alle Farben hat aufgelegt, ganz nach dem Motto des Meisters Richard Wagner, Kinder schafft Neues. Alle Farben hat sein Set natürlich angepasst, sodass auch Wagners Walkürenritt zu hören war, aber unterlegt mit schnellen Beats. Festivalleiterin Katharina Wagner zeigte sich zufrieden.
0: Dankeschön, Martin. Fröhliche Schwitzen im Festspielhaus heute, morgen, übermorgen und am Donnerstag.
3: Oh, ja, ja. Das wird warm.
0: Die sind ja nicht klimatisiert. Auch da ein Job, der nicht klimatisiert ist. Vorhin haben wir noch drüber gesprochen. Auch in diesem Abend, ach, in der Abendgarderobe. Heute sind es 33 Grad, morgen 35 Grad. Dann haben wir am Mittwoch mit ein bisschen mehr Wind so 32 Grad. Sehr schöner, sehr warmer, sehr heißer Start in die Sommerferien. Auf jeden Fall.
3: Und wir schauen auf die Straßen nochmal auf die A9 Richtung Nürnberg. Dauert immer noch ein bisschen länger zwischen Markt Torgast und dem Dreieck Bayreuth-Kulmbach. Ja, so 5 Minuten braucht ihr länger. Wenn noch was sein sollte, wenn ihr zum Beispiel auch einen Blitzer seht, sagt uns Bescheid. 0170 99 0 7000.
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0: Ansonsten hoffe ich, dass ihr beiden ein schönes Wochenende erlebt habt.
3: Ja, sehr schön war es sogar.
0: Wo, warum?
3: Ich war auf einer Hochzeit am Samstag. Ja. Das war ganz, ganz arg schön. Und ich finde auch, das Wetter war perfekt, weil da war es ja nicht ganz so heiß. Ne? Also es waren jetzt nicht so über 30 Grad. Es war super.
4: Die Dusche am Samstag habt ihr dann nicht mitbekommen?
3: Nur so ganz, ganz, ganz bisschen. Aber es war okay.
0: Ich stand da an diesem Samstag, in diesem besagten, am Sportplatz, am Fußballplatz. Der kleinste Schirm der Welt hat mich ein bisschen geschützt.
3: War das hier so heftig?
0: Nina.
3: Bei mir war es in der Oberpfalz, da waren es ein paar Tropfen.
0: Gnade Gott. Es war
3: bei
0: wirklich,
3: Kaffee und Kuchen,
0: es sah
3: okay.
0: aus wie Hagel. Es war
3: oh nein.
0: Es war ganz schlimm. Was hast du am Wochenende erlebt,
4: Martin? Ich hatte ein Musikwochenende. Ja. Ich war am Samstag in der Stadt, hab mir mal den Kleinkunst-Samstag, den ersten in Bayreuth angeguckt. War ganz nett. Freue mich drauf. Bin nächstes Wochenende dabei. Am Samstag von 11 bis 16.30 Uhr. Und gestern hatten wir Marmalade unseren Abschiedsgig in die Sommerpause in Bad Berneck. Und das war richtig cool.
0: Sehr Sehr schön.
4: Tolles Wetter, tolle Leute, super Stimmung und Kurpark Bad Berneck, muss ich sagen.
0: Wundervoll.
4: Muss ich nichts sagen dazu.
0: Dieser Kleinkunst-Samstag, das muss ganz kurz erklären, sind mehrere Bühnen, die in der Stadt aufgebaut sind.
4: Fünf Spots sozusagen, auch zu erkennen an den Schirmen von der Sparkasse Bayreuth. Und da ziehen quasi fünf Bands, Künstler, Akrobaten, Jongleure, Zauberer, ziehen dann von einer Bühne zur nächsten, das Ganze den ganzen Tag lang.
0: Das passiert am Samstag?
4: Ich habe extra einen Bollerwagen gekauft.
0: Sehr schön. Und was sonst noch so die Woche passiert, hören wir mal gleich.

0: wunderschönen guten Morgen.
1: Guten Morgen an diesen Montag.
2: Und am Montag, da schauen wir ja immer auf die Woche, was ist so los, und wir können uns richtig freuen auf coole Konzerte hier in Bayreuth.
1: Das Seebühnenfestival geht los und es gibt sogar noch Tickets, die letzten Restkarten beispielsweise für diese Dame hier, Melissa Naschenweng.
3: Ich
1: Wer tut das nicht, Melissa? Wer tut das nicht?
2: Ja, die hat für ihr Quetschen dabei, gell?
1: Ja. Und die spielt da mal richtig zünftig auf. Da wird die Seebühne wird brennen.
2: Und Max Herre kommt auch.
4: Texto Parisane, der letzte Mohikaner. Amigo, amigos, estoy representando. FK Amicaro, Motto Esperanto.
1: Da seht ihr mich am Samstagabend dann. In der Wilhelminenaue freue ich mich sehr und davor gehe ich mit Freunden aufs Weinfest.
2: Ja, das startet nämlich auch am Donnerstag. Es ist das 13. Bayreuther Weinfest und da sind ganz viele Familienweingüter, also 4 fränkische Familienweingüter sind's und die bieten 40 verschiedene Weine an. Also ich glaube, da kommt jeder auf seine Geschmackskosten. Und es gibt auch täglich wechselnde Live-Musik, wirklich richtig was los, der Eintritt ist frei.
1: Und natürlich auch in dieser Woche müssen wir über Richard Wagner sprechen und jetzt kommt was ganz Besonderes. Nach 23 Jahren kehrt nämlich ein internationaler Gesangswettbewerb nach Bayreuth zurück für Wagner-Stimmen. Insgesamt gab es knapp 280 Bewerbungen aus 39 Ländern, also die Besten der Besten kommen zusammen. Anlass ist der 150. Geburtstag der Bayreuther Festspiele. Das Halbfinale am Samstag, 8. August, das Finale dann am 11. August im Großen Saal im Friedrichsforum. Es wird ausschließlich Wagner gesungen. Es gibt Preise, Preise, Preise und übrigens die, die da gewinnen, die sind dann auch teilweise auf den ganz großen Bühnen der Welt, wie zum Beispiel auch hier im Bayreuther Festspielhaus.
2: Und damit wünschen wir euch eine wunderschöne Woche.

0: Schönen guten Morgen, der Mainwecker hier.
1: Servus.
0: Ein Fall für Aktenzeichen XY. Rudi Zerne, bitte übernehmen. Ich habe einen ganz tollen Artikel gerade gelesen.
1: Was steht da drin?
0: Es ist irre. Mehr als 200 Badelatschen vom Beckenrand geklaut. Das ist passiert im Freibad Fürth im Odenwald. Da wurden nach Angaben vor Ort bereits mehr als 100 Paare Badelatschen einfach weggeklaut.
1: Nein. Aber also ich frage mich ja auch, warum möchte man diese Badelatschen haben? Also
0: das
1: was
0: fragt
1: macht
0: sich
1: man
0: auch
1: damit?
0: Melitta Ferenzi. Sie arbeitet gelegentlich an der Kasse und sie sagt, verstehe ich nicht, ich finde es auch ein bisschen eklig, ich würde nicht in fremde Schlappen reingehen.
1: Ja, eben.
0: Und der Bademeister dort vor Ort geht jetzt auf Schlappenstreife. Es ist natürlich immer schwierig, sagt er, im ganzen Bad immer alle Latschen im Blick zu behalten.
1: Immer alle Latschen.
0: Das gelingt uns natürlich nur bedingt, weil unser Hauptaugenmerk natürlich auch auf die Badegäste gerichtet ist. Ja, das möchte ich aber auch.
1: Die Badegäste sind auf jeden Fall wichtiger. Aber wenn einer so viele Badelatschen klaut, hat er dann so einen Rucksack dabei gehabt? So ein Sack, so ein großes, keine Ahnung, die müssen ja irgendwo hin.
0: Ja.
1: Und dann also, verschwunden sein.
0: Keine Ahnung, mit 100 Bar getragenen Badelatschen.
1: Schön.
0: Ich glaube, also das ist eine Geschäftsidee, die funktioniert vielleicht im Odenwald, dass man die quasi dann teuer auf Windhitten weiterverkauft.
1: Oh, vielleicht gibt es da auch eine Gruppe dafür.
0: Es gibt für alles eine Gruppe,
1: vielleicht.
0: Nina. Es gibt für alles eine Gruppe.
1: Vielleicht, ja.
0: Lasst euch feinen Kaffee schmecken jetzt um diese Uhrzeit und das Frühstück. Wir schweifen mal ab.

0: In ein paar Minuten ist es 7. Schönen guten Morgen, der Mainwecker hier.
1: Guten Morgen und wir schauen mal auf die Straßen. Da haben wir nämlich ein paar Sperrungen.
0: Ja.
1: Also eine neue kommt ab heute dazu, die Albrecht-Dürer-Straße. Statt einwärts, da muss eine Fahrspur voraussichtlich bis zum 21. August gesperrt werden, wegen Sanierungsarbeiten.
0: Klar, und Sanierungsarbeiten laufen auch am Ring. Mhm. Höhe Josefsplatz, der ist gesperrt, der Ring. Da gibt's ganz wilde, verrückte Umleitungen. Busverkehr ist auch komplett durcheinander gewürfelt worden nach einem Wasserrohrbruch. Das dauert noch bis Ende August dort am Ring.
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1: Es ist 7 Uhr. Ich bin Gregor Jusse Moser. Die Politik muss aus diesem Sommer lernen, das findet das Bundesumweltministerium. Für den nächsten brauche es einen nationalen Hitzeaktionsplan, so Umweltstaatssekretär Flassbart. Dazu arbeitet der Bund bereits sehr eng mit den Ländern zusammen, von denen viele schon einen solchen Plan hätten, wie der SPD-Politiker im ZDF gesagt hat. Die Lehre aus diesem Sommer sei nun, die Maßnahmen der Länder zu bündeln. Das Baden am Mittelmeer kann in Italien teuer werden. Für Schirme und Liegen werden in manchen privat betriebenen Strandbädern teils horrende Preise verlangt. Jetzt gehen die Behörden in mehreren Regionen dagegen vor, zum Beispiel in Ostia, dem Stadtstrand Roms. Dort lässt die Stadtverwaltung zwei kommerzielle Bäderbetriebe abreißen. An ihrer Stelle soll ein für alle kostenloser öffentlicher Strand entstehen. Wer in Deutschland im Büro arbeitet, hätte es gerne leiser. Das zeigt eine aktuelle YouGov-Umfrage im Auftrag von Logitech. 95% der Befragten nennen eine ruhige Arbeitsumgebung sehr oder eher wichtig. Mehr von Ursula Winkler.
2: Mehr als jeder Zweite findet Calls und Telefonate der Kollegen am störendsten, gefolgt von beruflichen Gesprächen oder Plaudereien der anderen. Dann folgen Videomeetings, bei denen die Kolleginnen und Kollegen keine Kopfhörer tragen. Ein Großteil von ihnen, mehr als 2/3, sagen, ihr Bedürfnis nach Ruhe bei der Arbeit ist in den letzten 5 Jahren gestiegen. Deswegen fühlt sich auch mehr als jeder Zweite verpflichtet, mehr Rücksicht auf die anderen zu nehmen.
1: Die Autobahn A3 zwischen den Kreuzen Fürth-Erlangen und Biebelried wird heute wieder komplett freigegeben nach 6 Jahren Ausbau. Am Vormittag gibt es deshalb eine Feierstunde, zu der auch der neue Bundesverkehrsminister Bilger erwartet wird. Die 76 Kilometer lange Strecke wurde für 1,5 Milliarden Euro sechsstreifig ausgebaut. Auch 90 Brücken mussten neu oder umgebaut werden. Mit 80 Jahren bewirbt sich der brasilianische Präsident Lula um eine weitere Amtszeit. Seine sozialdemokratische Arbeiterpartei hat ihn für die Wahl im Oktober offiziell nominiert. Zuletzt sind Lulas Beliebtheitswerte gestiegen. Er plant, niedrige Einkommen weiter zu entlasten. Sein Hauptgegner bei der Wahl wird Senator Flávio Bolsonaro sein, der Sohn von Lulas rechtsextremen Vorgänger Jair Bolsonaro. Es ist jetzt 7:15.
3: Gerade die Temperatur noch so bei 15 Grad, das ist perfekt zum Durchlüften.
4: Ja, es ist schon kalt nämlich, also in der Früh, sage ich jetzt mal.
3: Meine Damen und Herren, der Sommer neigt sich dem Ende
4: entgegen. Nein, es wird warm genug. Ich meine, die Temperaturen verdoppeln sich ja einfach jetzt heute.
3: Das stimmt.
4: Des Tages.
3: Heute bis zu 33 Grad, morgen bis zu 35, am Mittwoch auch nochmal so 32 Grad, Sonnenschein von früh bis spät. Aber am Freitag, nachdem es dann am Donnerstag wechselhafter werden soll mit Regen, Freitag nur noch 21 Grad. Und dann gucken wir mal, ob der Sommer nochmal Fahrt aufnimmt oder ob wir jetzt so die letzten prügelwarmen Tage erleben.
4: Wir schauen auf die Straßen und da dauert's länger. Wo? Natürlich auf der A9 Richtung Nürnberg zwischen Markt Trogast und dem Dreieck Bayreuth-Kulmbach. Vor der Baustelle 4 Kilometer Stau, 12 Minuten müsst ihr mehr Zeit einplanen. Und es wird geblitzt. 2-mal. In Bayreuth in der Karl-Burger Straße steht einer auf Höhe vom Supermarkt und auf der A9 Richtung Nürnberg zwischen Trockau und Pegnitz 130 sind erlaubt. Vielen Dank zum Beispiel an die Manuela fürs Melden und wenn ihr noch was habt, 0170 99 07000.
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4: Guten Morgen.
3: Wir starten gemeinsam in den Montag. Servus. 7:15 ist es.

0: Einen wunderschönen guten Morgen.
1: Der Morgen.
0: Und ich muss ehrlicherweise sagen, ich lieb's. Ich liebe Bayreuth zur Festspielzeit.
1: Ja, es ist schon besonders. Es ist halt international, würde ich sagen.
0: Dieses international Publikum, diese Audience. Am Wochenende passiert, also ich war in meinem Stammcafé und hinter mir hörte ich, es klang, also Englisch auf jeden Fall, aber so richtig so, also tiefstes Amerikanisch. Es war so, you know, well, we should go there. We should go to Willow Armfried und sowas. Es ist ganz toll. Ich find's fantastisch, wirklich. Bayreuth zur Festspielzeit, ein ganz neues Publikum, eine ganz besondere Stimmung. Oder was meint ihr?
2: Grundsätzlich ganz gut. Was natürlich schon auffällig war, es waren vermehrt gut betuchtere Leute unterwegs. Dazu fand ich auch interessant die Demoaktion, die am Festspielhügel stattfand. Finde ich auch gut, wenn das weiterhin thematisiert wird.
3: Es ist natürlich schon verändert. Es sind viele Gäste hier. Jetzt im Moment habe ich eigentlich wenig abgekriegt, mehr so aus der Zeitung mit den ganzen Promis und so. Und ja, was wäre Bayreuth ohne Festspiele?
4: Die Festspiele schwappen nicht wirklich auf die Stadt über. Und man würde auf jeden Fall denken, dass auch die Stadt Bayreuth und die Festspiele irgendwie mehr interagieren.

0: Trotzdem wäre ein bisschen mehr Einbindung für die Bevölkerung vielleicht auch schön.
1: Also die Geschäfte und Restaurants, die merken das natürlich auf jeden Fall. Im Scandi-Club zum Beispiel, in der Maxstraße hier in Bayreuth, da wird sich speziell auf die Festspielsaison vorbereitet und auf die modebewussten Kunden, sagt die Inhaberin Gabi Kraus.
2: Die Frequenz ist wesentlich höher. Es sind ja auch internationale Gäste da, natürlich auch mit einem internationalen Geschmack. Wir kaufen auch tatsächlich für die Festspielzeit auch speziell nochmal anders ein.
1: Und in den Restaurants ist natürlich auch viel los. Nach so einer Vorstellung ist man ja auch hungrig, ist aber ja auch sehr spät teilweise. Das Kisunam in der Maxstraße in Bayreuth hat sich da was überlegt für die Festspielgäste.
3: Wir haben ja extra für die Festspiele unsere Öffnungszeiten verlängert. Nach hinten rum öffnen wir an langen Festspielabenden teilweise sogar bis 00:30 Uhr nachts mit warmer Küche bis 23:30 Uhr.
4: Und gleich in unserer Nachbarschaft. Ein Stock tiefer, bei Antiquariat schlicht, da ist die Festspielzeit nicht nur so ein kleines Kundenaufkommen, sondern die ganze Basis fürs Geschäft.
5: Ich habe meinen Laden regulär nur während der Festspielzeit geöffnet. Außerhalb der Festspielzeit habe ich keine Kunden. In der Festspielzeit kommen bei mir täglich zwischen 30 und 140 Leute. Und hier ist natürlich während der Festspielzeit auch wirklich viel los.
4: Und ich freue mich auf viele tolle Tage Festspielzeit in Bayreuth.
1: Ja, wir müssen es einfach ein bisschen genießen. Es ist schon besonders.

0: Swift hier in der Playlist. Guten Morgen.
1: 7:45 durch, guten Morgen.
0: Und die ist ja jetzt auch verheiratet, ne?
1: Alle heiraten dieses Jahr.
0: Mhm. Hat man da eigentlich schon ein Foto gesehen im Hochzeitskleid? Ich noch nicht.
1: Oh, ich auch nicht.
0: Muss ich mal recherchieren. Und ganz spannend auch, Ronaldo soll heiraten auf Madeira.
1: Cristiano Ronaldo. Meinst du, wenn er am Altar steht, dass er wie folgt das Ja-Wort gibt? Sü! Ein Fußballerwitz.
0: Kann sein, das ein Fußballerwitz. Ist ein Fußballerwitz.
1: Das ist ein Torjubel. Dann springt er immer so und dann schreit das ganze Stadion.
0: So? Ja. Okay, mit seinem stählernen Körper. Ja, 10 Jahre ist der Fall schon zusammen mit seiner Freundin und jetzt dann erst die Hochzeit.
1: Herzlichen Glückwunsch.

0: Roxette und Dangerous. Guten Morgen.
1: Und wir schauen auf die neuesten Blitzer. In Bayreuth aufpassen in der Karl-Burger-Straße, Höhe Supermarkt und auf der A9 Richtung Nürnberg. Zwischen Trockau und Pegnitz 130 dürft ihr da fahren. Und ich habe das gerade gelesen, bis jetzt, die Blitzbilanz 2026, sind es schon mehr Blitzer als im ganzen Jahr 2025.
0: Ja, herzlichen Glückwunsch.
1: Also, anstrengend beim Autofahren, ne?
0: An uns liegt's
1: aufpassen.
0: Nicht, wir warnen.
1: Ja.
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0: Halb acht ist es. Guten Morgen. Martin Sollig jetzt mit den Nachrichten.
1: Guten Morgen. Wegen der Waldbrände in Griechenland weist das Auswärtige Amt Reisende auf mögliche Gefahren hin. Urlauber sollten sich unbedingt über das Wetter informieren und Notfallbenachrichtigungen auf dem Handy anstellen, heißt es auf der Internetseite des Ministeriums. Und Friedrich Merz ist so unbeliebt wie kein Bundeskanzler vor ihm. Aber eine richtige Alternative gibt es nicht, hat der Politikwissenschaftler Wurtmann der Rheinischen Post gesagt. Zwar hätten NRW-Ministerpräsident Wüst und CSU-Chef Söder Ambitionen, Wurtmann bezweifelt aber, dass die CDU Söder die Kanzlerschaft kampflos überlasse oder die SPD das mittragen würde.
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1: Gemeinsam innehalten und ein Zeichen gegen Hass setzen. Am Neptunbrunnen auf dem Bayreuther Marktplatz findet heute eine Gedenkveranstaltung für die Opfer des Anschlags auf den Christopher Street Day in Berlin statt. Die Veranstalter wollen den Betroffenen und ihren Angehörigen ihre Anteilnahme zeigen. Gleichzeitig soll das Gedenken für Vielfalt, Respekt und eine offene Gesellschaft stehen. Beginn ist um 18 Uhr. Heute gilt das Schulzeugnis als Fahrkarte. In Bayern hat die Aktion Freie Fahrt für Einserschüler schon seit Jahren Tradition zum Ferienstart. Das gilt auch für die Züge der Agilis hier in der Region und nur heute am ersten Tag der Sommerferien. Alle Schüler, die mindestens einen Einser oder ein sehr gut im Jahreszeugnis stehen haben, können einfach eine Zeugniskopie mitbringen, dazu einen Personalkinder- oder Schülerausweis und dann steht der freien Bahnfahrt nichts mehr im Weg. Auf der Raststätte Fränkische Schweiz bei Pegnitz hat ein LKW-Fahrer eine Laterne umgefahren und einen Baum beschädigt. Der Sattelzug stand dann quer über zwei Fahrstreifen. Ein Alkoholtest bei dem 31-Jährigen ergab einen Wert von über 3 Promille. Nach der Kontrolle wurde der Mann aggressiv und verletzte einen der Polizisten mit der Tür seines Lasters. Der Fahrer wurde gefesselt und verbrachte die Nacht in einer Ausnüchterungszelle. Der Schaden liegt bei etwa 10.000 Euro.
0: Dankeschön, Martin. Sonnig, heiß, so starten wir in diese Woche. Bis zum Mittwoch erstmal. Temperaturen tagsüber immer deutlich über 30 Grad.
3: Ja, morgen so 35, ne? Also da wird schon richtig heiß.
0: Morgen 32 bis 35 Grad, ja.
3: Schwitz mal. Noch. Klimaanlage im Auto regelt auf jeden Fall. Hallo liebe Autofahrer, wir schauen auf die A9 Richtung Nürnberg. Es dauert eine Viertelstunde länger zwischen Markt Schorgast und dem Dreieck Bayreuth-Kulmbach. 4 Kilometer Stau in dem Bereich und es wird geblitzt. In Bayreuth in der Karl-Burger Straße Höhe Supermarkt auf der A9 Richtung Nürnberg zwischen Truckau und Pegnitz. Da dürft ihr 130 fahren. Und dann kam noch eine WhatsApp rein, dass zwischen Weidenberg und Seibottenreuth ein totes Reh auf der Fahrbahn liegt, wenn ihr von Weidenberg aus kommt. Also da bitte aufpassen. Danke an die Steffi fürs Melden und wenn noch was sein sollte, 0170 99 07000.
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0: Nicht in den Sommerferien, aber für euch da. Schönen guten Morgen.
3: Guten Morgen.
0: Und damit ihr bestens informiert seid, Martin Sollig.
1: Guten Morgen.

0: Wir starten in diesen Montag.
1: Und wir starten jetzt ja so richtig offiziell nach dem Wochenende auch in die Sommerferien. Einen schönen ersten Ferientag.
0: Oder wie Lehrerinnen und Lehrer sagen, unterrichtsfreie Zeit.
1: Genau, 6 Wochen.
0: Ja, und wir dürfen uns nicht beschweren, so rein temperaturtechnisch für die Schülerinnen und Schüler und für alle, die frei haben, ja sowieso super. Heute sind es 33, morgen 35, Mittwoch 32, Donnerstag 30 Grad mit sehr viel Sonnenschein.
1: Wetter, naja, also der Sommer ist auf jeden Fall da. Wir beschweren uns nicht, also für alle Ferienkids ist es ja super. Und wir hier bei der Mainwelle haben ja so und so auch ein klimatisiertes Studio. Also
0: ja. Hier
1: ist es ja angenehm.
0: Da schaue ich aufs Thermometer, jetzt sind es 23,8 Grad, das geht.
1: Das ist okay.
0: Das hält mir gut aus.
1: Ja.
0: Aber es gibt eben die, die nicht in der Klimatisierung arbeiten.
1: Und das auf dem Dach zum Beispiel.
0: Ja, wir hatten ja ein Interview mit dem Dachdecker. Da hat es teilweise 80, 90, 100 Grad dann. Also unseren größten Respekt an alle die, die nicht in der Klimatisierung sind.
1: Ja, auf den Baustellen zum Beispiel auch in der Region. Auf der Autobahn zum Beispiel. Boah, das stelle ich mir hart vor bei 35 Grad morgen.
0: Und auch in manchen Kliniken, so ehrlich muss man sein, die sind auch nicht wirklich gut ausgestattet. Mhm. Also Respekt an euch. Aber Besserung ist in Sicht. Am Freitag gehen wir mit den Temperaturen deutlich nach unten. Freitag stand jetzt 21 Grad.
1: Huschala, das ist ja dann fast schon kalt.
0: Daunenjäckchen. Ein Daunenjäckchen braucht's.

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1: Ich glaube, das waren die meistgesagtesten Wörter über das ganze Wochenende.
0: Ja, gestern alle Farben hier in Bayreuth am Festspielhaus. Man muss schon sagen, sehr cool, ne?
1: Ihr klickt euch mal rein auf Social Media bei uns. Da gibt's ein paar Eindrücke, wie der hier zum Beispiel. Ja, und 1700 Menschen hatten Bock zu feiern, ne?
0: Na, auf jeden Fall. Und unsere Kolleginnen und Kollegen, die haben auch ordentlich mitgetanzt, zumindest fürs Reel auf Instagram, fürs Video. Könnt ihr euch mal anschauen, wer da am besten tanzt? Ich bin mir nicht sicher.
1: Ich sag natürlich, ohne schleimen zu wollen, unser Chef. Und wie war der Abend generell so gestern? Wir waren mit dem Mikrofon auch unterwegs.
2: Hello! Geile Location, geiler DJ! Geile Aktion! Es ist mega hier!
1: Jetzt weiß ich gar nicht, ob sie über uns gesprochen hat, über unsere Sendung oder über alle Farben.
0: Könnte beides sein, gell?
1: Guten

0: Bon Jovi, You Give a Love a Bad Name. Guten Morgen.
1: Guten Morgen und immer noch dran denken, gell? Der Ring, der Hohenzollernring ist gesperrt. Da gab es ja einen Wasserrohrbruch und deswegen ja kein Durchkommen zwischen Josefsplatz und der Romanstraße.
0: Ist ja seit Freitag so und ich habe übers Wochenende doch ein paar Sachen mit dem Auto machen müssen und ich fahre da oft.
1: Ist ein bisschen nervig, ne?
0: Ja, weil ich es auch original nicht immer auf dem Schirm habe.
1: Ja, oder man fährt einfach. Ja,
0: und denkt, Automatismen greifen da. Und dann diese Umleitungen, die ich gefahren bin, weil ich dachte, oh, da bin ich jetzt aber sehr schlau. Also das war also Respekt. Also zum Glück habe ich ja E-Auto. Ist für die Umweltbilanz ganz gut.
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1: Es ist 8 Uhr. Ich bin Gregor Jose Moser. Marokko hat Fake News in den sozialen Medien für den Ansturm auf Ceuta verantwortlich gemacht. Außerdem sei ein spanisches Gerichtsurteil falsch interpretiert worden, teilte das Innenministerium mit. Diese Erklärung deckt sich mit den spanischen Angaben. Etwa 60.000 Menschen waren vergangene Woche innerhalb weniger Stunden von Marokko in die Exklave Ceuta gelangt. 72 Menschen sollen bei dem Ansturm ums Leben gekommen sein. Die geplante Rentenreform sorgt weiter für Diskussionen. Der Präsident des Deutschen Instituts für Wirtschaftsforschung, Fratscher, hält die geplante Abschaffung der abschlagsfreien Rente mit 63 für unverzichtbar, sagte er der Rheinischen Post. Fiona Reinhardt berichtet.
2: Der DIW-Chef ist überzeugt, ohne das Aus für die Rente mit 63 ist die Rentenreform tot. Dabei betont er noch einmal, dass von der früheren Rente ohnehin vor allem Besserverdiener und Männer profitieren würden, nicht etwa die Menschen, die von Altersarmut bedroht sind. Auch CSU-Chef Markus Söder fürchtet, dass die Rentenreform scheitert, wenn diese Empfehlung neu diskutiert wird.
1: In Griechenland versucht die Feuerwehr weiterhin, die schweren Waldbrände einzudämmen. Westlich der griechischen Hauptstadt Athen sind bereits mehr als 10.000 Hektar Wald zerstört. Beim Absturz eines Löschflugzeugs starben 2 Menschen. In Spanien hat sich die Lage dagegen deutlich entspannt und auch in Frankreich bleibt die Situation trotz einiger neuer Feuer stabil. 12 Bundespräsidenten hat es in Deutschland bisher gegeben, alle Männer. Nach der Wahl im kommenden Januar könnte es erstmals eine Bundespräsidentin geben. Als eine der Favoritinnen gilt die bayerische Landtagspräsidentin Aigner von der CSU. Für sie haben sich jetzt mehrere SPD-Politiker aus dem Freistaat ausgesprochen. Landtagsvizepräsident Rinderspacher zum Beispiel sagte dem Tagesspiegel, Aigner bringe alles mit, was eine gute Präsidentin brauche. Bio-Lebensmittel sind weiterhin beliebt. Der Einzelhandel hat mit Bioprodukten zwischen April und Juli einen Umsatz von 4,75 Milliarden Euro gemacht, wie der Bund Ökologische Lebensmittelwirtschaft mitteilte. Das ist ein Plus von knapp 4% im Vergleich zum gleichen Zeitraum letztes Jahr. Es ist jetzt kurz nach 8.
3: Mit viel Sonnenschein starten wir in die erste August- und Sommerferienwoche. Heute sind es ja über 30 Grad bis zu 33, morgen bis zu 35, am Mittwoch bis zu 32 Grad. Oh, keine Wolke in Sicht.
4: Und wir schauen auf die Straßen. Knapp 20 Minuten dauert's länger auf der A9 Richtung Nürnberg zwischen Markt Schorgast und dem Dreieck Bayreuth-Kulmbach. 5 Kilometer Stau vor der Baustelle. Ganz liebe Grüße zu euch. Ich muss da ja auch jeden Tag durch. Jetzt um 5 ist es immer noch gut, aber jetzt, ja, plant auf jeden Fall mehr Zeit ein. Und dann schauen wir, wo geblitzt wird. In Bayreuth in der Karlburger Straße, Höhe Supermarkt. 30 sind erlaubt. Und auf der A9 Richtung Nürnberg zwischen Truckau und Pegnitz, da dürft ihr 130 fahren. Wenn noch was sein sollte, wenn ihr noch was entdeckt auf den Straßen, 0170 99 07 000.
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3: Starten wir gemeinsam in diesen Montag.
4: Und in die Sommerferien, Mensch, die erste Woche jetzt.
3: Guten Morgen.

0: Einen wunderschönen guten Morgen.
1: Guten Morgen an diesem Montag.
0: Und am Montag, da schauen wir ja immer auf die Woche, was ist so los. Und wir können uns richtig freuen auf coole Konzerte hier in Bayreuth.
1: Das Seebühnenfestival geht los und es gibt sogar noch Tickets, die letzten Restkarten beispielsweise für diese Dame hier, Melissa Naschenweng.
2: Ich steh.
1: Wer tut das nicht, Melissa? Wer tut das nicht?
0: Ja, die hat für ihr Quetschen dabei, gell?
1: Ja. Und die spielt da mal richtig zünftig auf. Da wird die Seebühne wird brennen.
0: Und Max Herre kommt auch.
3: Texto Parisane, der letzte Mohikaner. Amigo, amigo, se está representando. 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
1: Da seht ihr mich am Samstagabend dann. In der Wilhelminenaue freue ich mich sehr und davor gehe ich mit Freunden aufs Weinfest.
0: Ja, das startet nämlich auch am Donnerstag. Es ist das 13. Bayreuther Weinfest und da sind ganz viele Familienweingüter, also 4 fränkische Familienweingüter sind's und die bieten 40 verschiedene Weine an. Also ich glaube, da kommt jeder auf seine Geschmackskosten. Und es gibt auch täglich wechselnde Live-

0: Musik, wirklich richtig was los, der Eintritt ist frei.
1: Und natürlich auch in dieser Woche müssen wir über Richard Wagner sprechen und jetzt kommt was ganz Besonderes. Nach 23 Jahren kehrt nämlich ein internationaler Gesangswettbewerb nach Bayreuth zurück für Wagner-Stimmen. Insgesamt gab es knapp 280 Bewerbungen aus 39 Ländern, also die Besten der Besten kommen zusammen. Anlass ist der 150. Geburtstag der Bayreuther Festspiele, das Halbfinale am Samstag, 8. August, das Finale dann am 11. August im großen Saal im Friedrichsforum. Es wird ausschließlich Wagner gesungen. Es gibt Preise, Preise, Preise. Und übrigens, die da gewinnen, die sind dann auch teilweise auf den ganz großen Bühnen der Welt, wie zum Beispiel auch hier im Bayreuther Festspielhaus.
0: Und damit wünschen wir euch eine wunderschöne Woche.

0: der Mainwecker hier.
1: Servus.
0: Ein Fall für Aktenzeichen XY. Rudi Zerne, bitte übernehmen. Ich habe einen ganz tollen Artikel gerade gelesen.
1: Was steht da drin?
0: Es ist irre. Mehr als 200 Badelatschen vom Beckenrand geklaut. Das ist passiert im Freibad Fürth im Odenwald. Da wurden nach Angaben vor Ort bereits mehr als 100 Paare Badelatschen einfach weggeklaut.
1: Nein. Aber also ich frage mich ja auch, warum möchte man diese Badelatschen haben? Also
0: das
1: was
0: fragt
1: macht
0: sich
1: man
0: auch
1: damit?
0: Melitta Ferenzi. Sie arbeitet gelegentlich an der Kasse und sie sagt, verstehe ich nicht, ich finde es auch ein bisschen eklig, ich würde nicht in fremde Schlappen reingehen.
1: Ja, eben.
0: Und der Bademeister dort vor Ort geht jetzt auf Schlappenstreife. Es ist natürlich immer schwierig, sagt er, im ganzen Bad immer alle Latschen im Blick zu behalten.
1: Immer alle Latschen.
0: Das gelingt uns natürlich nur bedingt, weil unser Hauptaugenmerk natürlich auch auf die Badegäste gerichtet ist. Ja, das möchte ich aber auch.
1: Die Badegäste sind auf jeden Fall wichtiger. Aber wenn einer so viele Badelatschen klaut, hat er dann so einen Rucksack dabei gehabt? So ein Sack, so ein großes, keine Ahnung, die müssen ja irgendwo hin.
0: Ja.
1: Und dann also, verschwunden sein.
0: Keine Ahnung, mit 100 Bar getragenen Badelatschen.
1: Schön.
0: Ich glaube, also das ist eine Geschäftsidee, die funktioniert vielleicht im Odenwald, dass man die quasi dann teuer auf Vinted weiterverkauft.
1: Oh, vielleicht gibt es da auch eine Gruppe dafür.
0: Es gibt für alles eine Gruppe,
1: vielleicht.
0: Nina. Es gibt für alles eine Gruppe.
1: Vielleicht, ja.
0: Lasst euch fein den Kaffee schmecken jetzt um diese Uhrzeit und das Frühstück. Wir schweifen mal ab.

0: Servus, guten Morgen.
1: 20 nach 8 durch, guten Morgen.
0: Und liebe Autofahrer, wir müssen wirklich aufpassen. Wir müssen uns ein bisschen mehr an die Geschwindigkeitsbegrenzungen halten, würde ich sagen.
1: Was heißt denn ein bisschen mehr?
0: Naja, halt dran halten, gell?
1: Ja.
0: Die Blitzbilanz 2026 schaut jetzt nämlich schon also erschreckend aus.
1: Ja.
0: Jetzt wurden wir schon genauso oft geblitzt wie im ganzen Jahr 2025.
1: Und wir haben vielleicht noch 4 Monate.
0: Ja, eben.
1: Was trägst du zu dieser Statistik bei?
0: Naja, ich wurde auch schon geblitzt in diesem Jahr. Du?
1: Ich wurde noch nie geblitzt in meinem ganzen Leben.
0: Noch nie?
1: Noch nie. Ich habe auch noch nie ein Knöllchen bekommen fürs Falschparken oder sowas. Ich bin sowas von brav im Straßenverkehr.
0: Oi. Wir machen es mal alle wieder, Phil, ne?
1: Mhm.
0: Da halten wir uns mal an dich.
1: Zum ersten Mal, dass ich sowas höre.
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0: Um 8:30 und jetzt die Nachrichten mit Martin Sollig.
1: Guten Morgen. In Griechenland versucht die Feuerwehr weiterhin die schweren Waldbrände einzudämmen. Westlich der griechischen Hauptstadt Athen sind bereits mehr als 10.000 Hektar Wald zerstört. Beim Absturz eines Löschflugzeugs starben 2 Menschen. Und 12 Bundespräsidenten hat es in Deutschland bisher gegeben, alles Männer. Nach der Wahl im kommenden Januar könnte es erstmals eine Bundespräsidentin geben. Als eine der Favoritinnen gilt die bayerische Landtagspräsidentin Aigner von der CSU. Für sie haben sich jetzt mehrere SPD-Politiker aus dem Freistaat ausgesprochen.
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1: Fast 300 Bewerbungen aus 39 Ländern. Zum 150. Jubiläum der Bayreuther Festspiele kommt der internationale Wettbewerb für Wagner-Stimmen nach 23 Jahren zurück nach Bayreuth. Das öffentliche Halbfinale ist am Samstagabend im Friedrichsforum. Das Finale ist dann am Dienstag kommender Woche, begleitet von 90 Mitgliedern des Festspielorchesters. Den Juryvorsitz übernimmt Festspielleiterin Katharina Wagner. Frühere Teilnehmer schafften später bereits den Sprung auf die Festspielbühne. 9 Tage Ausnahmezustand und am Ende eine positive Bilanz. Die 75. Kulmbacher Bierwoche ist aus Sicht der Veranstalter friedlich und erfolgreich verlaufen. Besonders gut sind Auftritte wie South Brass und der Schlagernachmittag mit Ross Anthony angekommen. Rotes Kreuz und DLRG haben zusammen rund 2000 Einsatzstunden geleistet. Größere Zwischenfälle sind ausgeblieben. Auch die Polizei hat die friedliche Stimmung gelobt. Zum Ausklang hat es, wie an den Tagen zuvor, mehrere kleinere Einsätze gegeben. Insgesamt zieht aber auch die Polizei ein positives Fazit. Heute gilt das Schulzeugnis als Fahrkarte. In Bayern hat die Aktion Freie Fahrt für Einserschüler schon seit Jahren Tradition zum Ferienstart. Das gilt auch für die Züge der Agilis hier in der Region und nur heute am ersten Tag der Sommerferien. Alle Schüler, die mindestens einen Einser oder ein sehr gut im Jahreszeugnis stehen haben, können einfach eine Zeugniskopie mitbringen, dazu einen Personalkinder- oder Schülerausweis und dann steht der freien Bahnfahrt nichts mehr im Weg.
0: Ich bin, glaube ich, noch nie mit Eins irgendwo kostenlos gefahren.
3: Nein?
0: Weil ich noch nie Eins hatte.
3: Ach, bestimmt.
0: In der Grundschule vielleicht.
4: Freie Fahrt für Vierer, da wären wir dabei gewesen.
0: Freie Fahrt für absolutes Versagen in Französisch, auch da.
3: Das wäre bei mir auch, oui. Ja. Das würde auch zutreffen.
0: C'est n'est pas juste, Madame Philippe, sage ich dazu. So, das Maiwelle-Wetter heute Morgen, übermorgen, über 30 Grad Sonnenschein von früh bis spät.
3: Und wir schauen auf die Straßen der Mainwelle Verkehrsservice. 20 Minuten dauert es länger auf der A9 Richtung Nürnberg. Zwischen Markt Schorgast und dem Dreieck Bayreuth-Kulmbach 5 Kilometer Stau vor der Baustelle. Und es wird geblitzt in Bayreuth in der Karl-Burger-Straße, Höhe Supermarkt und auf der A9 Richtung Nürnberg. Zwischen Trocau und Pegnitz, da dürft ihr 130 km/h fahren. Wenn sonst noch was sein sollte, wenn euch was auffällt, 0170 99 0 7000.
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3: Servus, guten Morgen.
0: Martin Sollig.
4: Hallo, guten Morgen.
0: Guten Morgen.

0: Wunderschönen guten Morgen.
1: Der Morgen.
0: Und ich muss ehrlicherweise sagen, ich lieb's. Ich liebe Bayreuth zur Festspielzeit.
1: Ja, es ist schon besonders. Es ist halt international, würde ich sagen.
0: Dieses international Publikum, diese Audience. Am Wochenende passiert, also ich war in meinem Stammcafé und hinter mir hörte ich, es klang, also Englisch auf jeden Fall, aber so richtig so, also tiefstes Amerikanisch. Es war so, you know, well, we should go there. We should go to Willow Arnfried und sowas. Es ist ganz toll. Ich find's fantastisch, wirklich. Bayreuth zur Festspielzeit, ein ganz neues Publikum, eine ganz besondere Stimmung. Oder was meint ihr?
2: Grundsätzlich ganz gut. Was natürlich schon auffällig war, es waren vermehrt gut betuchtere Leute unterwegs. Dazu fand ich auch interessant die Demoaktion, die am Festspielhügel stattfand. Finde ich auch gut, wenn das weiterhin thematisiert wird.
3: Es ist natürlich schon verändert. Es sind viele Gäste hier. Jetzt im Moment habe ich eigentlich wenig abgekriegt, mehr so aus der Zeitung mit den ganzen Promis und so. Und ja, was wäre Bayreuth ohne Festspiele?
4: Die Festspiele schwappen nicht wirklich auf die Stadt über. Und man würde auf jeden Fall denken, dass auch die Stadt Bayreuth und die Festspiele irgendwie mehr interagieren. Trotzdem wäre ein bisschen mehr Einbindung für die Bevölkerung vielleicht auch schön.
1: Also die Geschäfte und Restaurants, die merken das natürlich auf jeden Fall. Im Scandi-Club zum Beispiel, in der Maxstraße hier in Bayreuth, da wird sich speziell auf die Festspielsaison vorbereitet und auf die modebewussten Kunden, sagt die Inhaberin Gabi Kraus.
5: Die Frequenz ist wesentlich höher. Es sind ja auch internationale Gäste da, natürlich auch mit einem internationalen Geschmack. Wir kaufen auch tatsächlich für die Festspielzeit auch speziell nochmal anders ein.
1: Und in den Restaurants ist natürlich auch viel los. Nach so einer Vorstellung ist man ja auch hungrig, ist aber ja auch sehr spät teilweise. Das Kisunam in der Maxstraße in Bayreuth hat sich da was überlegt für die Festspielgäste.
6: Wir haben ja extra für die Festspiele unsere Öffnungszeiten verlängert. Nach hinten rum öffnen wir an langen Festspielabenden teilweise sogar bis 00:30 Uhr nachts mit warmer Küche bis 23:30 Uhr.
0: Und gleich in unserer Nachbarschaft. Ein Stock tiefer, bei Antiquariat schlicht, da ist die Festspielzeit nicht nur so ein kleines Kundenaufkommen, sondern die ganze Basis fürs Geschäft.
7: Ich habe meinen Laden regulär nur während der Festspielzeit geöffnet. Außerhalb der Festspielzeit habe ich keine Kunden. In der Festspielzeit kommen bei mir täglich zwischen 30 und 140 Leute. Und hier ist natürlich während der Festspielzeit auch wirklich viel los.
0: Und ich freue mich auf viele tolle Tage Festspielzeit in Bayreuth.
1: Ja, wir müssen es einfach ein bisschen genießen. Es ist schon besonders.

0: Mac und Laura Nonce, guten Morgen.
1: Auch so ein bisschen Urlaubsfeeling, oder?
0: Ein bisschen, ja. Und ich denke mal, der ein oder andere wird heute schon in den Urlaub gestartet sein. Heute am ersten Sommerferientag.
1: Ja, und wir würden gern mit euch sprechen, oder?
0: Ja.
1: Wenn ihr im Urlaub seid, wir wollen einfach mal fragen, wo seid ihr überhaupt? Wie ist es da? Wie ist der Tagesablauf? Frühstücken, ne? Am Buffet.
0: Ja.
1: Dann den ganzen Tag Strand, Feierabendzeitler. Oder was macht ihr so? Wo seid ihr? Das wäre cool, wenn wir uns einfach unterhalten würden.
0: Also, wenn wir euch gerade erwischen, so im Urlaub oder sich in dieser Woche im Urlaub fahren, schreibt uns gerne eine WhatsApp-Nachricht und dann würden wir einfach mal so ein bisschen auch für Reiseinspiration.
1: Eben, ja.
0: Also, würden wir gerne mal mit euch ein bisschen reden.
1: 0170 99 07000.

0: One Republic, I ain't worried. Paar Minuten vor neun. Guten Morgen.
1: Und ich habe gelesen, guten Morgen, dass Cristiano Ronaldo die Nummer 7, oder?
0: Ja.
1: Ach Gott. Ja doch, die Nummer 7 heiratet jetzt wahrscheinlich.
0: Auf Madeira, nicht wahr?
1: Man munkelt, es ist nicht bestätigt, aber es soll nach 10 Jahren Beziehung soweit sein.
0: Denkst du, dass Cristiano Ronaldo am Altar steht und so das Ja-Wort gibt?
1: Sü! Das kann sein.
0: Fußballerwitz.
1: Ja, ja.
0: Okay. Ein paar werden gelacht haben. So ein paar Fußballer, die werden jetzt schon, also, gut, die breite Masse nicht erreicht damit. Aber herzlichen Glückwunsch, Cristiano Ronaldo.
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0: Viel Spaß jetzt mit dem Kollegen Martin Zinner.
1: Ja, wir hören uns dann morgen wieder, pünktlich ab 6 natürlich.
0: Die Gedanken zum Tag in dieser Woche mit Pfarrerin Nicola Aller.
2: Beim Weg zum Spielplatz haben wir sie kürzlich an der Hofer Stadtmauer entdeckt. Saftig reife Brombeeren. Hoch oben in der Hecke prangten sie, leider gut geschützt von wucherndem Dornengestrüpp. So sehr wir uns auch reckten und streckten, es gelang uns nicht, sie zu erreichen. Einige Tage später aber sah die Chose ganz anders aus. Die Stadt hatte die Dornenhecken zurückschneiden lassen. Der Weg zu den sonnenverwöhnten Früchten war frei. Lecker. Manchmal kommt mir mein Leben auch wie eine Brombeerhecke vor. Ich kann die besten Früchte nicht erreichen, weil mir das Gestrüpp meiner eigenen Selbstzweifel im Weg ist. Oder die Dornen von alter Wut. Der Stachel einer Verletzung, die mir schon lange ins Fleisch schneidet. Aber für mein Leben habe ich einen himmlischen Gärtner gefunden, der mir den Weg freischneidet. Er hält mir einen süßen Trost bereit, wenn es mal stachelig um mich ist und hilft mir, mich im Dickicht aus Angst und Sorgen nicht zu verhaken. Und ich sag's euch, die Früchte dieses Lebens an Gottes Seite, die schmecken einfach himmlisch.
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4: Es ist 9 Uhr. Ich bin Gregor Jusse Moser. Mit 63 abschlagsfrei in Rente gehen, zumindest wenn man schon 45 Jahre lang eingezahlt hat. Diese Möglichkeit soll abgeschafft werden, das sieht die geplante Rentenreform vor. Die ostdeutschen Ministerpräsidenten aus der CDU hatten sich zuletzt aber dagegen gestellt. Der Präsident des Deutschen Instituts für Wirtschaftsforschung Fratscher hält eine Abschaffung dagegen für unverzichtbar. Die würde nämlich 125.000 zusätzliche Beschäftigte pro Rentnerjahrgang bedeuten, wie er der Rheinischen Post gesagt hat. Alle Bundesländer haben diese Woche gleichzeitig Sommerferien und viele zieht es auch dieses Jahr natürlich nach Italien. Aber an vielen privat betriebenen Strandbädern dort, und das trifft auf mehr als die Hälfte der Strände zu, wird man nur gegen Bezahlung ans Meer gelassen, wogegen die Behörden jetzt in mehreren Regionen vorgehen. Zum Beispiel in Ostia, dem Stadtstrand Roms, werden 2 kommerzielle Bäderbetriebe abgerissen. An ihrer Stelle soll ein für alle kostenloser öffentlicher Strand entstehen. Bei dem Ansturm von Zehntausenden Migrantinnen und Migranten auf die spanische Exklave Ceuta sind vergangene Woche 72 Menschen gestorben. Die Diskussion danach dreht sich allerdings vor allem um den Schutz der EU-Außengrenzen. Heute und morgen beraten die EU-Staaten darüber. Laut Spanien und Marokko hatten gezielte Fake News in sozialen Medien den Massenansturm ausgelöst. Im Konflikt zwischen den USA und dem Iran gibt es vorsichtige Hoffnung auf Entspannung. US-Präsident Trump hat einen groß angelegten Militärschlag vorerst gestoppt, um neuen Verhandlungen heute eine Chance zu geben. Zoe Tassovali berichtet.
5: An den Ölmärkten sorgt Trumps Entscheidung direkt für Erleichterung. Der Ölpreis ist um mehr als $4 pro Barrel gefallen. Gleichzeitig macht der US-Präsident klar, die Angriffspläne liegen weiter bereit und könnten jederzeit umgesetzt werden. Ob es wirklich zu einer Einigung kommt, ist völlig offen.
4: Die Autobahn A3 zwischen den Kreuzen Fürth-Erlangen und Biebelried wird heute wieder komplett freigegeben nach 6 Jahren Ausbau. Am Vormittag gibt es deshalb eine Feierstunde, zu der auch der neue Bundesverkehrsminister Bilger erwartet wird. Die 76 Kilometer lange Strecke wurde für 1,5 Milliarden Euro sechsstreifig ausgebaut. Es ist jetzt 9:15.
6: Vielen Dank. Und wir haben 22 Grad zum Start in die neue Woche hier in Bayreuth und der Region. Heute wird es wieder sommerlich heiß. Viel Sonnenschein, Tageshöchstwerte bis 33 Grad. Die weiteren Aussichten bleiben ebenfalls sommerlich. Morgen am Dienstag 32 bis 35, am Mittwoch 28 bis 32 Grad. Dann ist es 9:15. Wir schauen auf die Straßen und zur A9 in Fahrtrichtung Nürnberg. Es dauert 20 Minuten länger in der Baustelle zwischen Markt Czorgast und dem Dreieck Bayreuth-Kulmbach. Aktuell sind es 5 Kilometer Stau. 2 Blitzer, einmal in Bayreuth Karl-Burger Straße am Supermarkt, Reisgerzone. Und auf der A9 haben wir einen Richtung Nürnberg zwischen Torkau und Pegnitz. Da sind 130 erlaubt. Euch eine gute und sichere Fahrt. Wenn ihr was entdeckt, meldet's gerne 0170 990 7000.
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6: Und herzlich willkommen bei uns. Heute ja der erste richtige Ferientag, möchte ich mal sagen. Wochenende mal nicht mit eingerechnet. Bedeutet vielleicht, die ganzen Kinder schlafen alle noch. Ja, und jetzt 9:15, da habt ihr einfach mal, wenn ihr auch frei habt, so einen kurzen, kleinen Moment für euch und könnt einfach mal daheim am gedeckten Frühstückstisch ganz entspannt eine Tasse Kaffee trinken. Wir sind sehr gerne bei euch, natürlich auch wenn ihr arbeiten müsst, dann begleiten wir euch durch diese Woche und wir starten jetzt rein mit Aura Dione und I Will Love You Monday.

0: Wochenstart mit der Mainwelle und Mike and the Mechanics hier bei uns in der Playlist um kurz nach 9. Blitzermeldungen könnt ihr jederzeit abgeben, hier bei uns einfach auf Studio-Handy 0170 99 07000. Danke an dieser Stelle auch mal für eure rege Beteiligung. Ihr meldet uns ja immer ganz viel, wenn irgendwas los ist in Bayreuth und der Region. Dann erfahren wir das sofort dank euch. In dieser Woche werden vermutlich sehr viel mehr Menschen als sonst sich hier melden und Blitzer durchgeben. Es ist Blitzermarathon, wie immer Anfang August. Und wir sprechen drüber mit der Kollegin Elisa Schuh. Und Elisa, Frage Nummer 1. Es wird ja eigentlich das ganze Jahr über geblitzt. Wir geben ja auch hier ständig Blitzer durch. Aber was ist denn jetzt das Besondere an dieser Woche?
1: Die Aktion heißt offiziell Speed Week, also Geschwindigkeitswoche. Die Polizei kontrolliert gleichmäßig die ganze Woche über. Besonders viel wird in der Nähe von Schulen und Kindergärten, Baustellen, Altenheimen und Krankenhäusern geblitzt. Also alles Orte, wo man sowieso aufpassen sollte. Manche Bundesländer informieren auch, wo genau geblitzt wird.
0: Das ist ja so ein Punkt. Also der Blitzermarathon wird ja vorher angekündigt. Also wir wissen, dass diese Woche vermehrt geblitzt wird. Jetzt stelle ich mir natürlich die Frage, bringt dann dieser Blitzermarathon überhaupt noch was, wenn man ihn vorher ankündigt? Was sagen da die Zahlen?
1: Laut Polizei sind Blitzermarathons sehr effektiv, um etwas gegen Raser zu machen. Zu schnelles Fahren ist nach wie vor die Hauptursache für Verkehrsunfälle, die tödlich enden. Und jetzt im August trifft die Aktion ja nicht nur Pendler, sondern auch Urlauber. Allgemein ist auf den Straßen also viel los. Klar kann es sein, dass manche Fahrer dann nur vor dem Blitzer langsamer werden. Allgemein führt das aber schon zu einem Bewusstsein, den Tacho mehr im Auge zu behalten.
0: Und jetzt sprechen wir noch kurz über die Blitzer-Apps. Die gibt's ja auch. Blitzer-Apps, grundsätzlich mal da die Einschätzung, taugen die was?
1: Im Gegenteil. Apps, die gegen Blitzer warnen, sind in Deutschland während der Fahrt verboten. Also weder auf dem Handy noch auf dem Navi.

0: Wie sollte so eine App beim Fahren laufen? Das kann sonst nämlich teuer werden. Wird man erwischt, kostet das eine Strafe von 75 Euro. Und das gilt übrigens auch für Beifahrer. Auch der darf eine Blitzer-App zwar auf dem Handy haben, sie aber nicht während der Fahrt öffnen. Besser ist es also, auf die Warnungen im Radio zu hören oder eben nicht zu schnell zu fahren.
1: Und diese Warnungen im Radio, die gibt es natürlich bei uns. Schauen wir auch noch kurz drauf. Jetzt um 9:45 Bayreuth Karl-Burger-Straße heute Vormittag am Supermarkt. Bitte nicht zu schnell, da sind 30 erlaubt. Und auf der A9 steht eine Richtung Nürnberg zwischen Trockau und Pegnitz 130. Wenn ihr was habt, ihr kennt unsere Nummer 0170 99 07000.

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1: Und euch damit einen guten Wochenstart auf der Mainwelle. Das Wetter ist sommerlich und das Wetter bleibt sommerlich. Ist ganz wichtig, denn das sind ein paar Dinge, auf die wir uns freuen können jetzt in den nächsten Tagen. Zum Beispiel am Wochenende beginnt das Seebühnenfestival in Bayreuth. Vielleicht habt ihr ja Tickets für die Sportfreunde Stiller, für Heißmann und Rassau oder auch für Gerd Steinbecker, das erste S von STS. Ja, die werden alle in den nächsten Tagen und Wochen nach Bayreuth zu uns auf die Seebühne in die Wilhelminenaue kommen. Außerdem ist Weinfest, da geht's am Donnerstag los. 4 Tage lang mit richtig gutem Wein von insgesamt 4 Weingütern. 40 verschiedene Sorten werden angeboten. Dazu Live-Musik, Unterhaltung, was Gutes zu essen. Ist auf jeden Fall ein richtig schönes Fest und perfekt für laue Augustabende. Kommt alle gut rein in die neue Woche und genießt ein bisschen das Sommerwetter bei uns in der Region.

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12: Es ist 9:30 Uhr, ich bin Martin Sollig. Fast 300 Bewerbungen aus 39 Ländern. Zum 150. Jubiläum der Bayreuther Festspiele kommt der internationale Wettbewerb für Wagnerstimmen nach 23 Jahren zurück nach Bayreuth. Das öffentliche Halbfinale ist am Samstagabend im Friedrichsforum. Das Finale ist dann am Dienstag kommender Woche, begleitet von 90 Mitgliedern des Festspielorchesters. Den Juryvorsitz übernimmt Festspielleiterin Katharina Wagner. Frühere Teilnehmer schafften später bereits den Sprung auf die Festspielbühne. Heute gilt das Schulzeugnis als Fahrkarte. In Bayern hat die Aktion Freie Fahrt für Einserschüler schon seit Jahren Tradition zum Ferienstart. Das gilt auch für die Züge der Agilis hier in der Region und nur heute am ersten Tag der Sommerferien. Alle Schüler, die mindestens einen Einser oder ein sehr gut im Jahreszeugnis stehen haben, können einfach eine Zeugniskopie mitbringen, dazu einen Personalkinder- oder Schülerausweis und dann steht der freien Bahnfahrt nichts mehr im Weg. Das ist mehr als nur ein dummer Streich. In Neuensorg bei Markt Leugast hat jemand in der Nacht zu Sonntag einen Gullideckel vom Schacht entfernt und daneben gelegt. Prompt ist ein Autofahrer über das Loch in der Straße gefahren. Die Folge: geplatzte Reifen, kaputte Felge, ein Schaden von rund 1.000 Euro. Verletzt hat sich zum Glück niemand. Die Polizeistadt Steinach ermittelt jetzt wegen eines gefährlichen Eingriffs in den Straßenverkehr und bittet mögliche Zeugen, sich zu melden. Mehr Infos von hier gibt's zum Nachlesen immer aktuell auf meinwelle.de.
13: Dankeschön, Martin. Dann ist das der Blick aufs Mainwelle-Wetter. Das ist ein sommerlicher Start in diese Sommerferien. Mit viel Sonnenschein heute bis 33 Grad. Ein toller Sommertag. Bleibt auch die nächsten Tage noch so. An der Wetterlage ändert sich wenig. Bis zur Wochenmitte die Temperaturen bleiben immer in der Spitze über 30 Grad. Und dazu jede Menge Sonne mit ein paar harmlosen Wolken am Himmel. Dann ist es kurz nach 10. Wir schauen auf die A9 Richtung Nürnberg. Es dauert mal wieder ein bisschen länger zwischen Markt Czorgast und dem Dreieck Bayreuth-Kulmbach. Aktuell haben wir 5 Kilometer Stau und das kostet euch knapp 20 Minuten. Dann weiter zwischen Torkau und Pegnitz. Hier bitte gut aufpassen. Rechte Spur blockiert Gegenstände auf der Autobahn. Und aktuell 2 Blitzer in Bayreuth-Karl-Burger-Straße am Supermarkt und auf der A9 zwischen Torkau und Pegnitz. Da sind 130 erlaubt. Wenn ihr Updates habt, dann meldet sie gerne 0170 990 07000, die Nummer ins Studio.
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13: Und habt alle einen schönen Montagvormittag. Das ist Paul Young bei uns in der Playlist und Love of the Common People.

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3: Sehr, sehr schön und das Wetter passt. Heute sind es ja über 30 Grad, morgen auch und am Mittwoch auch nochmal.
2: Dann wird es ein bisschen kühler, aber angenehmer, würde ich sagen. Es bleibt trotzdem schön. Perfekt für die ganzen Feste, die anstehen. In Bayreuth ab Donnerstag zum Beispiel das Weinfest.
3: Und auch in der Wilhelminenaue ab diesem Wochenende das Seebühnenfestival. Beispielsweise mit am Samstag Max Herre.

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0: Aber das ist die Mainwelle mit Charlie Puth und Meghan Trainor hier bei uns in der Playlist. Es geht damit in Richtung 10. Viele haben frei. Jetzt beginnen die Sommerferien bei uns in der Region. Viele arbeiten auch noch. Ja, ich würde aber vorschlagen, spätestens nach Feierabend, oder? Mal so ein kleiner Ausflug an den Badesee, der bietet sich auf jeden Fall heute und in den nächsten Tagen an. Und gerade wenn es so heiß ist draußen, dann sind natürlich auch die Wassertemperaturen in den Gewässern richtig angenehm momentan, oder? Was sagt unser Wetterexperte Christian König?
1: Ja, kommt drauf an, ob es ein kleiner Weiher ist oder ein richtig großer See, aber die laden allesamt zum Baden ein, sind noch relativ erfrischend. Man muss ja immerhin denken, wir haben die nächsten Tage teilweise deutlich über 30 Grad zu erwarten und das im Schatten. Also wenn dann der See irgendwas, sagen wir mal, zwischen 26 und 28 Grad hat, dann ist das ja schon enorm hoch und auch was für Kleinkinder.
0: Perfekt. Also ganz wichtig natürlich bei Kleinkindern, immer mit Aufsicht, logisch. Aber ansonsten wünschen wir euch eine richtig schöne Zeit, einen guten Sommerstart und viel Spaß beim Baden, im Freibad oder eben am See in diesen Tagen.

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13: Es ist 10 Uhr. Ich bin Gregor Jusse Moser. Die geplante Rentenreform sorgt weiter für Diskussionen. Der Präsident des Deutschen Instituts für Wirtschaftsforschung Fratscher hält die geplante Abschaffung der abschlagsfreien Rente mit 63 für unverzichtbar, sagte er der Rheinischen Post. Fiona Reinhardt berichtet.
14: Der DIW-Chef ist überzeugt, ohne das Aus für die Rente mit 63 ist die Rentenreform tot. Dabei betont er noch einmal, dass von der früheren Rente ohnehin vor allem Besserverdiener und Männer profitieren würden, nicht etwa die Menschen, die von Altersarmut bedroht sind. Auch CSU-Chef Markus Söder fürchtet, dass die Rentenreform scheitert, wenn diese Empfehlung neu diskutiert wird.
13: Verbraucherschützer werfen der Bahn Tricksereien bei ihren Supersparpreisen vor. Die Verbraucherzentrale Bundesverband hat Verbindungen von 7 bis 19 Uhr zwischen Berlin, Hamburg, München, Köln und Frankfurt am Main untersucht. Das Ergebnis: zu diesen üblichen Reisezeiten ist das günstigste Angebot oft nicht verfügbar. Marokko hat Fake News in den sozialen Medien für den Ansturm auf Ceuta verantwortlich gemacht. Außerdem sei ein spanisches Gerichtsurteil falsch interpretiert worden, teilte das Innenministerium mit. Diese Erklärung deckt sich mit den spanischen Angaben. Etwa 60.000 Menschen waren vergangene Woche innerhalb weniger Stunden von Marokko in die Exklave Ceuta gelangt. 72 Menschen sollen bei dem Ansturm ums Leben gekommen sein. 12 Bundespräsidenten hat es in Deutschland bisher gegeben, alle Männer. Nach der Wahl im kommenden Januar könnte es erstmals eine Bundespräsidentin geben. Als eine der Favoritinnen gilt die bayerische Landtagspräsidentin Aigner von der CSU. Für sie haben sich jetzt mehrere SPD-Politiker aus dem Freistaat ausgesprochen. Landtagsvizepräsident Rinderspacher zum Beispiel sagte dem Tagesspiegel, Aigner bringe alles mit, was eine gute Präsidentin brauche. Bio-Lebensmittel sind weiterhin beliebt. Der Einzelhandel hat mit Bioprodukten zwischen April und Juli einen Umsatz von 4,75 Milliarden Euro gemacht, wie der Bund Ökologische Lebensmittelwirtschaft mitteilte. Das ist ein Plus von knapp 4% im Vergleich zum gleichen Zeitraum letztes Jahr. Es ist jetzt kurz nach 10.
15: Und aktuell sind es 25 Grad bei uns in der Region. Ein richtig schöner Sommermontag und ich hoffe, ihr könnt ihn genießen. Wir schaffen heute bis zu 33 Grad. Sonnig bleibt es mit ein paar einzelnen Wolken am Himmel. Und auch die nächsten Tage sind wirklich sehr, sehr sommerlich. Morgen am Dienstag 32 bis 35 Grad. Am Mittwoch auch nochmal sonnig bei 28 bis 32. Es ist kurz nach 10, dann schauen wir auf die Straßen und auf die A9 in Fahrtrichtung Nürnberg zwischen Marktschorgast und dem Dreieck Bayreuth-Kulmbach. Da staut sich auch heute Vormittag mal wieder. Aktuell der Zeitverlust 18 Minuten, 5 Kilometer Stau im Baustellenbereich. Außerdem dauert es ein bisschen länger auf der B2 zwischen Pegnitz und der B85 bei Neudorf. Auch hier bitte mal ein paar Minuten mehr Fahrzeit einplanen, bitte. Und es wird geblitzt auf der A9 Richtung Nürnberg zwischen Torkau und Pegnitz. Da sind 130 erlaubt. Und in Bayreuth Karl-Burger-Straße ein Blitzer am Supermarkt. Da sind 30 erlaubt. Euch damit eine gute und sichere Fahrt.
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15: Und euch einen wunderschönen Montagvormittag. Die Sommerferien starten, der August startet und das mit jeder Menge Sonne und richtig sommerlichen Temperaturen. Es ist einfach richtig schön und es hat ja auch den Vorteil, viele haben jetzt schon frei, aber es geht für viele erst später in den Ferien in den Urlaub. Das heißt, vielleicht macht ihr euch auch heute einfach erstmal einen richtig schönen Ferientag bei uns in der Region. Ferientipps haben natürlich wir, genauso wie die richtige Musik für den Vormittag, die Hooters in der Playlist mit dabei und Taylor Swift, The Fate of Ophelia.

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1: Wir wünschen euch einen wunderschönen Wochenstart an diesem 3. August. Es geht rein in die Sommerferien und das ist wirklich eine tolle Aktion. Gibt schon seit vielen Jahren immer zum Start in die Sommerferien freie Fahrt für alle Schüler mit einer 1 im Zeugnis. Das geht hier bei uns eigentlich in ganz Oberfranken, zum Beispiel heute den ganzen Tag in den Zügen der Agilis. Also alles, was ihr braucht, eine Kopie eures Jahreszeugnisses, dann noch einen Perso, Kinder- oder Schülerausweis, um die Identität eindeutig zu prüfen. Und dann könnt ihr einen Tag lang umsonst Bahn fahren. Die Frage ist jetzt natürlich nur, wohin? Was könnte man machen? Ich hätte euch mal ein paar Ideen rausgesucht. Zum Beispiel fährt die Agilis nach Kirchenlamitz. Von dort aus kann man richtig schön auf den Kornberg wandern. Ist eine richtig schöne Tour. Dauert ungefähr eine Dreiviertelstunde. Anschließend eine gemütliche Einkehr. Ganz gemütlicher Wanderausflug. Nach Kulmbach könnt ihr sowieso mal wieder auf die Plassenburg und den schönen Blick weit ins Kulmbacher Land genießen. Oder ihr fahrt mit der Agilis nach Immenreuth. Da gibt's ja das richtig schöne Naturerlebnisbad. Ein ganz tolles Freibad. Ist ein paar Gehminuten vom Bahnhof entfernt. Ja, aber ein richtig schöner Badeausflug, vielleicht auch ganz schön bei diesen sommerlichen Temperaturen. Habt auf jeden Fall einen guten Wochenstart, genießt ein bisschen den Sommer bei uns in der Region.

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9: Es ist 10:30. Ich bin Martin Sollig. Schönen Vormittag. Gemeinsam innehalten und ein Zeichen gegen Hass setzen. Am Neptunbrunnen auf dem Bayreuther Marktplatz findet heute eine Gedenkveranstaltung für die Opfer des Anschlags auf den Christopher Street Day in Berlin statt. Die Veranstalter wollen den Betroffenen und ihren Angehörigen ihre Anteilnahme zeigen. Gleichzeitig soll das Gedenken für Vielfalt, Respekt und eine offene Gesellschaft stehen. Beginn ist um 18 Uhr. 9 Tage Ausnahmezustand und am Ende eine positive Bilanz. Die 75. Kulmbacher Bierwoche ist aus Sicht der Veranstalter friedlich und erfolgreich verlaufen. Besonders gut sind Auftritte wie South Brass und der Schlagernachmittag mit Ross Anthony angekommen. Rotes Kreuz und DLRG haben zusammen rund 2000 Einsatzstunden geleistet. Größere Zwischenfälle sind ausgeblieben. Auch die Polizei hat die friedliche Stimmung gelobt. Zum Ausklang hat es, wie an den Tagen zuvor, mehrere kleinere Einsätze gegeben. Insgesamt zieht aber auch die Polizei ein positives Fazit. Das hat es so noch nie am Bayreuther Festspielhaus gegeben. Zum Festspieljubiläum hat gestern ein DJ auf dem grünen Hügel die Massen angezogen und begeistert. Der Künstler Alle Farben hat aufgelegt, ganz nach dem Motto des Meisters Richard Wagner: Kinder schafft Neues. Alle Farben hat sein Set natürlich angepasst, sodass auch Wagners Walkürenritt zu hören war, aber unterlegt mit schnellen Beats. Festivalleiterin Katharina Wagner zeigte sich zufrieden. Was sonst noch los ist in Bayreuth und der Region, es gibt's zum Nachlesen immer aktuell auf meinwelle.de.
10: Dankeschön, Martin. Dann schauen wir jetzt aufs Mainwelle Sommerferienwetter. Und es ist heute wirklich richtig schön sommerlich, richtig warm, richtig angenehm, viel Sonnenschein und Tageshöchstwerte bei 33 Grad. Bleibt auch so. In den kommenden Tagen, es ist wirklich richtig schön. Der Sommer hält an mit viel Sonnenschein und Temperaturen immer über der 30 Grad Marke. Auf jeden Fall bis in die zweite Wochenhälfte. Und dann schauen wir noch auf die Straßen. Es ist kurz nach 11 auf der A9. Dauert es mal wieder eine Viertelstunde länger in Fahrtrichtung Nürnberg. Zwischen Markt Schorgast und dem Dreieck Bayreuth-Kulmbach haben wir aktuell 5 Kilometer Stau im Baustellenbereich. Dann weiter zwischen Weidensees und Plech. Bitte Vorsicht, Pannen-LKW, rechte Spur hier blockiert. Und wir haben noch Blitzer. Einmal in Bayreuth, neu reingekommen, Hoferstraße stadteinwärts. Hier bitte Fuß vom Gas. Außerdem Bayreuth-Karl-Burger-Straße am Supermarkt, 30er-Zone. Und auf der A9 noch ein Blitzer in Fahrtrichtung Nürnberg zwischen Trockau und Peking. Da sind 130 erlaubt. Euch eine gute und sichere Fahrt.
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10: Ja, und ich wünsche euch einen schönen Wochenstart bei uns in der Playlist. Gleich eine wunderschöne 80er-Ballade. Geht immer. Phil Collins, Another Day in Paradise. Großartig. Davor Ausdies mit Electrified. Und ich wünsche euch einen schönen Montagvormittag.

0: durch den Vormittag mit der Mainwelle, jetzt um kurz vor 11. Schönen Montag euch.
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0: In Bayreuth-Meyernberg, da wohnt Kater Lucky. Lucky ist 12 Jahre alt, grau, mit einem weißen Hals und weißen Pfötchen. Und das rechte Ohr hat einen Riss, schreiben die Besitzer. Er ist leider schon seit einiger Zeit verschwunden. Vielleicht läuft er trotzdem irgendwo noch im Raum Meyernberg rum. Dann schaut gerne mal auf meinwelle.de, wenn ihr ihn sehen solltet. Da gibt's ein Foto. Und meldet euch unbedingt, wenn ihr Lucky sehen solltet. Denn wir von der Mainwelle, wir stellen sehr gerne den Kontakt zu den Besitzern her.
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8: Es ist 11 Uhr. Ich bin Gregor Jusse Moser. Der Rhein ist eine wichtige Handelsstraße für die deutsche und europäische Schifffahrt und die leidet unter Niedrigwasser. NRW-Verkehrsminister Krischer ruft nach Maßnahmen. Helen Martin berichtet.
9: NRW-Verkehrsminister Krischer sieht im Bahngüterverkehr eine Lösung für den stockenden Warenverkehr. Auch entlang des Rheins brauche es zusätzliche Lagerhallen, sagte er im ZDF. Es kommt im Sommer häufiger vor, dass der Fluss wenig Wasser führt, aber selten so früh im Jahr wie aktuell. Mittelfristig müsse die Fahrrinne ausgebaut werden, so Krischer. Es fehle dazu allerdings Geld vom Bund.
8: Mit 63 abschlagsfrei in Rente gehen, zumindest wenn man schon 45 Jahre lang eingezahlt hat. Diese Möglichkeit soll abgeschafft werden. Das sieht die geplante Rentenreform vor. Die ostdeutschen Ministerpräsidenten aus der CDU hatten sich zuletzt aber dagegen gestellt. Der Präsident des Deutschen Instituts für Wirtschaftsforschung Fratscher hält eine Abschaffung dagegen für unverzichtbar. Die würde nämlich 125.000 zusätzliche Beschäftigte pro Rentnerjahrgang bedeuten, wie er der Rheinischen Post gesagt hat. Marokko wehrt sich gegen den Vorwurf, für den Ansturm Zehntausender auf die spanische Exklave Ceuta verantwortlich zu sein. Der Zwischenfall sei nicht organisiert gewesen, so die Regierung. Sie nennt Schleuseraktivitäten und Falschinformationen als Gründe. Bei dem Ansturm starben mehr als 70 Menschen. In Griechenland versucht die Feuerwehr weiterhin, die schweren Waldbrände einzudämmen. Westlich der griechischen Hauptstadt Athen sind bereits mehr als 10.000 Hektar Wald zerstört. In Spanien hat sich die Lage dagegen deutlich entspannt und auch in Frankreich bleibt die Situation trotz einiger neuer Feuer stabil. Alle Bundesländer haben diese Woche gleichzeitig Sommerferien und viele zieht es auch dieses Jahr natürlich nach Italien. Aber an vielen privat betriebenen Strandbädern dort, und das trifft auf mehr als die Hälfte der Strände zu, wird man nur gegen Bezahlung ans Meer gelassen, wogegen die Behörden jetzt in mehreren Regionen vorgehen. Zum Beispiel in Ostia, dem Stadtstrand Roms, werden zwei kommerzielle Bäderbetriebe abgerissen. An ihrer Stelle soll ein für alle kostenloser öffentlicher Strand entstehen. Es ist jetzt kurz nach 11.
10: Vielen Dank, dann ist das der Blick aufs Mainwelle-Wetter. 27 Grad in Schnabelweit, 26 sind es in Bischofsgrün und 26 haben wir auch in Hollfeld. Es ist einfach richtig schön sonnig, im Laufe des Tages können mal ein paar einzelne Wolken durchziehen, aber trotzdem ist es ein richtig schöner Sommertag und es bleibt auch richtig sommerlich in den nächsten Tagen. Auch morgen am Dienstag bei Temperaturen bis 35, am Mittwoch dann wieder bis 32 Grad. Es ist damit kurz nach 11, das ist der Blick auf die Straßen. Auf der A9, da dauert es eine Viertelstunde länger zwischen Markt Schorgast und dem Dreieck Bayreuth-Kulmbach. Es sind aktuell 4 Kilometer Stau im Baustellenbereich. Dann weiter zwischen Weidensees und Plech, da laufen Bergungsarbeiten. Da steht immer noch ein Pannen-LKW, rechte Spur hier blockiert. Und wir haben Blitzer, einmal an der Meltendorfer Umgehung, das ist zwischen Katschenreuth und Kulmbach. Der Blitzeranhänger steht da immer noch. Bayreuth-Hofer Straße beidseitig, dann Bayreuth-Karl-Burger Straße am Supermarkt und auf der A9 Richtung Nürnberg zwischen Trockau und Pegnitz. Euch damit eine gute und sichere Fahrt.
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10: Und herzlich willkommen bei uns. Wir sind euer Sommerferienradio. Heute und in den nächsten Wochen freut uns sehr, wenn ihr uns mitnehmt. Zum Beispiel daheim auf die Terrasse oder auch gleich direkt an dem Badesee. Ihr sorgt hoffentlich für die richtige Abkühlung an heißen Sommertagen und wir sorgen für die richtige Musik. Jetzt ein toller Song in der Playlist von Nickelback und Rockstar.

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1: Ich wünsche euch einen schönen Montag. Das ist der 3. August, Wochenstart in den Sommerferien. Und ich hoffe natürlich, ihr findet auch heute eine passende Abkühlung bei diesen 33 Grad. Zum Beispiel abends noch gemütlich nach Feierabend mal in den Biergarten radeln, was Gutes essen, was trinken, vielleicht einfach ein bisschen die Sommeratmosphäre bei uns in der Region genießen. Und vielleicht wollt ihr das ja im schönsten Biergarten Bayerns tun. Da habt ihr Glück, denn der ist bei uns in Oberfranken. Es ist der Schlossberg in Pegnitz. Das ist wirklich eine tolle Auszeichnung. Jetzt hat der Hotel- und Gaststättenverband, die HOGA, entschieden, der Schlossberg in Pegnitz ist Lieblingsbiergarten 2026 in der Kategorie bis 500 Sitzplätze. Der ist auch wirklich schön. Also da könnt ihr echt gerne mal hingehen, euch einfach einen schönen Abend machen und die abendliche Stimmung mit dem Blick auf die Stadt Pegnitz genießen.

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14: Die Nachrichten um 11:30, ich bin Martin Sollig. Fast 300 Bewerbungen aus 39 Ländern. Zum 150. Jubiläum der Bayreuther Festspiele kommt der internationale Wettbewerb für Wagner-Stimmen nach 23 Jahren zurück nach Bayreuth. Das öffentliche Halbfinale ist am Samstagabend im Friedrichsforum. Das Finale ist dann am Dienstag kommender Woche, begleitet von 90 Mitgliedern des Festspielorchesters. Den Juryvorsitz übernimmt Festspielleiterin Katharina Wagner. Frühere Teilnehmer schafften später bereits den Sprung auf die Festspielbühne. Kleiner Tipp zum Ferienstart. Wer wissen will, was im Fichtelgebirge los ist, wird in der Fichtel-App fündig. Die richtet sich nicht nur an Einheimische, sondern vor allem auch an Touristen. Eine Neuerung soll die Nutzung jetzt noch bequemer machen. Der neue Tagesplaner macht individuelle Vorschläge für den Tag. So muss sich niemand durch das ganze Angebot suchen. Wohnsiedelslandrat Peter Berek sagt:
15: Er gibt Ihnen einfach die Gelegenheit, den perfekten Tag hier im Fichtelgebirge zu planen. Er bringt Vorschläge und hilft, dass man nie wieder planlos unterwegs ist.
14: Künftig ist außerdem eine digitale Fichtelcard geplant, die wie eine klassische Gästekarte funktioniert, aber mit der Regionalplattform vernetzt ist. Das ist mehr als nur ein dummer Streich. In Neuensorg bei Markt Leugast hat jemand in der Nacht zu Sonntag einen Gullideckel vom Schacht entfernt und daneben gelegt. Prompt ist ein Autofahrer über das Loch in der Straße gefahren. Die Folge: geplatzte Reifen, kaputte Felge, ein Schaden von rund 1.000 Euro. Verletzt hat sich zum Glück niemand. Die Polizeistadt Steinach ermittelt jetzt wegen eines gefährlichen Eingriffs in den Straßenverkehr und bittet mögliche Zeugen, sich zu melden. Und auf meinwelle.de haben wir noch mehr Nachrichten aus Bayreuth und der Region. Immer aktuell zum Nachlesen.
16: Dankeschön, Martin. Dann ein schneller Blick aufs Meinwelle-Wetter und das ist perfekt für den Start in die Sommerferien. Absolutes Sonnenbrillen- und Freibadwetter, würde ich mal sagen. Temperaturen bis 33 Grad, jede Menge Sonne. Das ist auch der Trend für die nächsten Tage. Am Dienstag und Mittwoch, da bleibt es sommerlich heiß. Morgen 35, am Mittwoch 32 Grad. Damit 11:30, das ist der Blick auf die Straßen und zur A9 geht's in Fahrtrichtung Nürnberg zwischen Markt Schorgast und dem Dreieck Bayreuth-Kulmbach. Der Klassiker, in der Baustelle dauert es 21 Minuten länger, 5 Kilometer Stau. Dann weiter zwischen Pegnitz und Weidensees, bitte Vorsicht, Gegenstände auf der Fahrbahn, Plastikteile auf der mittleren Spur. Und weiter zwischen Weidensees und Plech, da haben wir einen kaputten LKW, Bergungsarbeiten, rechte Spur hier gesperrt. Er ist mit geblitzt und zwar in Bayreuth in der Hoferstraße beidseitig, dann an der Melkendorfer Umgehung, das ist der Blitzeranhänger, also zwischen Katschenreuth und Kulmbach, Bayreuth-Karlburger Straße haben wir am Supermarkt und auf der A9 Richtung Nürnberg zwischen Trockau und Pegnitz. Euch damit eine gute und sichere Fahrt.
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16: So, und jetzt an dieser Stelle ein kleines philosophisches Zitat, vielleicht ganz gut für die ersten Arbeitsstunden dieser Woche im Büro. Wenn's so ist, dann ist es so. Also, ich sag mal so, für mehr intellektuelles Niveau hat's leider nicht gereicht an einem 30 Grad Montagvormittag mitten in den Sommerferien. Deswegen nehmen wir einfach diesen Song, oder? Huey Lewis and the News, jetzt bei uns in der Playlist If This Is It.

0: Best Day of My Life, die American Authors hier bei uns in der Playlist. Ich hoffe, ihr habt auf jeden Fall auch einen richtig schönen Montagvormittag, könnt es ein bisschen genießen. Viele haben frei, sind schon mittendrin in den Sommerferien. Andere haben vielleicht die letzte Arbeitswoche vor dem Urlaub. Dann bringt sie auf jeden Fall gut rum. Dann ist es ja bei euch auf jeden Fall schon mal die Vorfreude auf die freie Zeit. Wir sind auf jeden Fall sehr gerne bei euch an diesem Montagvormittag. Jetzt ist es kurz vor 12.
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15: Es ist 12 Uhr. Ich bin Gregor Jusse Moser. Viele große Gewässer in Deutschland verlieren zurzeit täglich große Mengen Wasser und das wirkt sich auch auf die Schifffahrt und den Warenverkehr aus. Im Bodensee sinkt der Pegel täglich um bis zu 3 Zentimeter. Auch in Donau, Rhein und Elbe melden mehrere Messstationen Niedrigwasser. Wenn Flüsse weniger Wasser führen, dann können bestimmte Transportschiffe nicht mehr fahren oder müssen zumindest weniger beladen werden. Für Vermieter und Eigentümer könnte es künftig teuer werden, wenn sie weiter auf eine Gasheizung setzen. Der Spiegel berichtet über eine Berechnung des Beratungsinstituts Prognos. Ab 2029 müssen Vermieter demnach für eine 80 Quadratmeter große Wohnung, die mittelmäßig gedämmt ist, mit jährlichen Kosten von 330 Euro rechnen. Der Höhepunkt wäre 2045 bei Kosten von rund 760 Euro im Jahr erreicht. Grund ist das neue Gebäudemodernisierungsgesetz. Immer bessere KI-Modelle machen den deutschen Sicherheitsbehörden Sorgen. Der Verfassungsschutz warnt im Handelsblatt, dass dadurch deutlich mehr große Cyberangriffe möglich werden. Fiona Reinhardt berichtet.
16: Die KI-Modelle führender Entwickler hätten im vergangenen Jahr schon gezeigt, dass sie großes Potenzial darin haben, Schwachstellen zu finden und dass sie diese Lücken dann auch selbst ausnutzen können, so ein Sprecher des Bundesamts für Sicherheit in der Informationstechnik. Bisher würden Kriminelle nur davon abgehalten, diese Technik zu nutzen, weil der Rechenaufwand und die Kosten so hoch sind. Mit günstigerer Hardware dürfte diese Hürde aber sinken.
15: Verbraucherschützer werfen der Bahn Tricksereien bei ihren Supersparpreisen vor. Die Verbraucherzentrale Bundesverband hat Verbindungen von 7 bis 19 Uhr zwischen Berlin, Hamburg, München, Köln und Frankfurt am Main untersucht. Das Ergebnis: zu diesen üblichen Reisezeiten ist das günstigste Angebot oft nicht verfügbar. Die Wirtschaft hierzulande dümpelt weiter vor sich hin, aber der deutsche Aktienindex ist davon wenig beeindruckt. Getrieben von der Hoffnung, dass es zwischen dem Iran und den USA eine Annäherung gibt, stieg der DAX am Morgen erstmals über die 26.000-Punkte-Marke. Die Analysten hoffen auf sinkende Ölpreise, von denen dann die Wirtschaft profitiert. Es ist jetzt kurz nach 12.
3: Vielen Dank. Und das ist der Blick aufs Mainwelle-Wetter. Es ist richtig schön. Es ist sommerlich, es ist heiß, es ist sonnig. Temperaturen heute bis 33 Grad in der Spitze. Das werden wir dann so am frühen Nachmittag auch schaffen. Und die nächsten Tage, die bleiben sommerlich heiß. Morgen am Dienstag sogar bis 35, am Mittwoch wieder 28 bis 32 Grad. An allen Tagen jede Menge Sonne mit ein paar einzelnen Wolken. Und das ist der Blick auf die Straßen, jetzt um kurz nach 12. Auf der A9 dauert es wieder länger zwischen Markt Schorgast und dem Dreieck Bayreuth-Kulmbach. Es sind aktuell 6 Kilometer Stau, das kostet euch 19 Minuten Fahrzeit. Dann weiter zwischen Pegnitz und Weidensees, Gegenstände auf der mittleren Spur, bitte Vorsicht. Und weiter zwischen Weidensees und Plech, Pannen-LKW, da laufen die Bergungsarbeiten. Momentan hier Behinderungen auf der rechten Spur. Es wird geblitzt auf der Melkendorfer Umgehung zwischen Katschenreuth und Kulmbach, das ist der Blitzeranhänger. Dann in Bayreuth-Hoferstraße, beidseitig, Bayreuth-Kalb Burgerstraße am Supermarkt und auf der A9 Richtung Nürnberg zwischen Torkau und Pegnitz. Euch damit eine gute und sichere Fahrt.
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3: Und jetzt um die Mittagszeit, da machen langsam die ersten Wirtshäuser bei uns in der Region auf. Heute natürlich die Sonnenschirme aufspannen. Na, die meisten Gäste werden vermutlich draußen essen bei diesem Sommerwetter. Wir sind sehr gerne bei euch. Wir begleiten euch durch diesen Montagmittag und haben jetzt Shaboozy in der Playlist zusammen mit Miles Smith.

0: Whitney Houston hier bei uns in der Playlist. Kurz nach 12, das ist die Mainwelle. Einen schönen Montag. Schnell das Blitzer-Update aus Bayreuth. Zwei Stück haben wir momentan im Stadtgebiet. Einmal in der Hoferstraße, beidseitig, und in Bayreuth-Karl-Burger-Straße wird geblitzt, und zwar am Supermarkt in der 30er-Zone. In diesen Tagen werden mehr Blitzer als sonst in ganz Deutschland stehen, denn es ist wieder Blitzmarathon der Polizei. 13 Bundesländer machen offiziell mit. Bayern ist zwar ganz offiziell nicht dabei, aber das heißt trotzdem, dass es vielleicht auch hier bei uns in der Region in diesen Tagen mal den ein oder anderen Blitzer mehr geben könnte. Also im Zweifel immer mal Fuß vom Gas. Wir sprechen drüber mit der Kollegin Elisa Schuh. Und Elisa, die erste Frage natürlich, es wird ja eigentlich das ganze Jahr über geblitzt, auch bei uns in der Region ständig. Was macht denn jetzt diese Woche so besonders?
1: Die Aktion heißt offiziell Speed Week, also Geschwindigkeitswoche. Die Polizei kontrolliert gleichmäßig die ganze Woche über. Besonders viel wird in der Nähe von Schulen und Kindergärten, Baustellen, Altenheimen und Krankenhäusern geblitzt. Also alles Orte, wo man sowieso aufpassen sollte. Manche Bundesländer informieren auch, wo genau geblitzt wird.
0: Jetzt geht diese Aktion ja offiziell bis zum Sonntag und sie wird aber vorher angekündigt. Da frage ich mich jetzt natürlich, naja, was bringt denn eigentlich so ein Blitzmarathon, wenn er vorher angekündigt wird? Was sagen denn da die Zahlen der Polizei?
1: Laut Polizei sind Blitzermarathons sehr effektiv, um etwas gegen Raser zu machen. Zu schnelles Fahren ist nach wie vor die Hauptursache für Verkehrsunfälle, die tödlich enden. Und jetzt im August trifft die Aktion ja nicht nur Pendler, sondern auch Urlauber. Allgemein ist auf den Straßen also viel los. Klar kann es sein, dass manche Fahrer dann nur vorm Blitzer langsamer werden. Allgemein führt das aber schon zu einem Bewusstsein, den Tacho mehr im Auge zu behalten.
0: Ja, und dann lass uns noch kurz über die Blitzer-Apps sprechen, die ja viele Menschen haben. Da mal so die generelle Frage, taugen die was?
1: Im Gegenteil. Apps, die gegen Blitzer warnen, sind in Deutschland während der Fahrt verboten. Also weder auf dem Handy noch auf dem Navi sollte so eine App beim Fahren laufen. Das kann sonst nämlich teuer werden. Wird man erwischt, kostet das eine Strafe von 75 Euro. Und das gilt übrigens auch für Beifahrer. Auch der darf eine Blitzer-App zwar auf dem Handy haben, sie aber nicht während der Fahrt öffnen. Besser ist es also, auf die Warnungen im Radio zu hören oder eben nicht zu schnell zu fahren.
0: Dankeschön, Elisa Schuh. Und die Warnungen im Radio, die gibt es natürlich hier auf der Mainwelle. Ihr meldet immer ganz fleißig, da sind wir sehr dankbar, auch in diesen Tagen. 0170 99 07000, das ist die Nummer ins Studio. Wenn ihr Staus oder Blitzer in der Region entdeckt, dann meldet sie jederzeit aufs Studio-Handy und wir geben sie natürlich sofort durch und teilen sie mit der kompletten Mainwelle-Community.

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1: Schönen Montag euch, so starten wir doch rein in die erste Sommerferienwoche, jetzt um kurz vor 12:30. Ich bin mir sicher, ganz viele wird's an die Badeseen, in die Freibäder ziehen. Es ist absolutes Sonnenbrillen- und Badewetter bei uns, heute und auch in den nächsten Tagen. Viele suchen Abkühlung und jetzt ist natürlich die Frage, wie schaut's denn momentan eigentlich mit den Wassertemperaturen bei uns in der Region aus? Gibt's denn auch wirklich in den Gewässern, in den Seen momentan richtig Abkühlung? Was sagt unser Wetterexperte Christian König?
2: Ja, kommt drauf an, ob es ein kleiner Weiher ist oder ein richtig großer See, aber die laden allesamt zum Baden ein, sind noch relativ erfrischend. Man muss ja immerhin denken, wir haben die nächsten Tage teilweise deutlich über 30 Grad zu erwarten und das im Schatten. Also wenn dann der See irgendwas, sagen wir mal, zwischen 26 und 28 Grad hat, dann ist das ja schon enorm hoch und auch was für Kleinkinder.
1: Wunderbar. Da natürlich ganz wichtig, immer achtsam sein, immer aufpassen, aber dann steht dem Badeausflug heute und in den nächsten Tagen wirklich überhaupt nichts mehr im Weg.

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11: Es ist 12:30, ich bin Martin Sollig. Fast 300 Bewerbungen aus 39 Ländern. Zum 150. Jubiläum der Bayreuther Festspiele kommt der internationale Wettbewerb für Wagnerstimmen nach 23 Jahren zurück nach Bayreuth. Das öffentliche Halbfinale ist am Samstagabend im Friedrichsforum. Das Finale ist dann am Dienstag kommender Woche, begleitet von 90 Mitgliedern des Festspielorchesters. Den Juryvorsitz übernimmt Festspielleiterin Katharina Wagner. Frühere Teilnehmer schafften später bereits den Sprung auf die Festspielbühne. Heute gilt das Schulzeugnis als Fahrkarte. In Bayern hat die Aktion Freie Fahrt für Einserschüler schon seit Jahren Tradition zum Ferienstart. Das gilt auch für die Züge der Agilis hier in der Region und nur heute am ersten Tag der Sommerferien. Alle Schüler, die mindestens einen Einser oder ein sehr gut im Jahreszeugnis stehen haben, können einfach eine Zeugniskopie mitbringen, dazu einen Personalkinder- oder Schülerausweis und dann steht der freien Bahnfahrt nichts mehr im Weg. Das ist mehr als nur ein dummer Streich. In Neuensorg bei Markt Leugast hat jemand in der Nacht zu Sonntag einen Gullideckel vom Schacht entfernt und daneben gelegt. Prompt ist ein Autofahrer über das Loch in der Straße gefahren. Die Folge: geplatzte Reifen, kaputte Felge, ein Schaden von rund 1000 Euro. Verletzt hat sich zum Glück niemand. Die Polizeistadt Steinach ermittelt jetzt wegen eines gefährlichen Eingriffs in den Straßenverkehr und bittet mögliche Zeugen, sich zu melden. Mehr Infos von hier gibt's zum Nachlesen immer aktuell auf meinwelle.de.
12: Und das ist noch kurz der Blick aufs Mainwelle-Wetter. Dankeschön, Martin. Es ist richtig sonnig und es ist sommerlich. 33 Grad heute die Tageshöchstwerte. Würde ich mal sagen, ein perfekter Start in die Sommerferien. Bleibt auch die nächsten Tage noch so. Dienstag und Mittwoch ebenfalls mit jeder Menge Sonne. Morgen 35, am Mittwoch 32 Grad in der Spitze. Und der Blick auf die Straßen noch um 12:30 mit der A9 in Fahrt Richtung Nürnberg zwischen Markt Czorgast und dem Dreieck Bayreuth-Kulmbach. Da dauert es heute Mittag 23 Minuten länger. Im Baustellenbereich haben wir 6 Kilometer Stau. Dann weiter zwischen Weidensees und Plech. Bergungsarbeiten. Immer noch der Pannen-LKW rechte Spur blockiert. 2 Blitzer in Bayreuth, in der Hoferstraße beidseitig und in der Karl-Burger Straße am Supermarkt. Da sind 30 erlaubt. Außerdem auf der A9 Richtung Nürnberg zwischen Torkau und Pegnitz. Und der Blitzeranhänger steht auf der Melkendorfer Umgehung, also zwischen Katschenreuth und Kulmbach. Euch damit eine gute und sichere Fahrt.
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12: Der Montagnachmittag in den Sommerferien mit einer tollen Playlist. The Fame, Summer is a Curse haben wir gleich mit dabei. Aus den 80ern die Dire Straits mit Money for Nothing. Und Felix Yen startet jetzt um 12:45 mit Pride. Never mind.

Das ist eure Mainwelle, der Montagmittag, jetzt um kurz vor eins. Und das würde ich doch mal sagen, sind zwei Dinge, auf die wir uns freuen können in dieser Woche. Das Seebühnenfestival beginnt in der Wilhelminenaue. Für viele Konzerte gibt es leider keine Tickets mehr. Vielleicht freut ihr euch in den nächsten Tagen und Wochen zum Beispiel auf Heißmann und Rassau. Die kommen. Dann natürlich auch die Sportfreunde Stiller und Gerd Steinbecker, also das erste S von STS. Alle werden in den nächsten Tagen und Wochen in Bayreuth live auf der Seebühne in der schönen Wilhelminenaue zu sehen sein. Und da freue ich mich besonders drauf, es ist Weinfest ab Donnerstag. Da geht's los. Insgesamt 40 verschiedene Weinsorten sind zum Angebot. 4 fränkische Familienweingüter werden dort ihre Weine präsentieren. Donnerstag, 18:30, 6:30, da geht's los mit der fränkischen Weinprinzessin. Und dann können wir uns da auf jeden Fall 5 richtig schöne Sommerabende machen. Das Wetter wird an allen Tagen richtig angenehm, laue Sommerabende mit angenehm milden Temperaturen und jede Menge Sonne. Also, kommt gut rein in die Sommerferien und in diesen Montagnachmittag.

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11: Es ist 13 Uhr. Ich bin Gregor Jose Moser. Das Deutschland-Ticket wird im kommenden Jahr wohl teurer. Nach Berechnungen von Fachleuten des Tagesspiegels könnte der Preis um rund 3,40 Euro auf mehr als 66 Euro im Monat steigen. Grundlage ist ein Index, den die Verkehrsminister beschlossen hatten, um den Streit um den Preis zu beenden. Als das Deutschland-Ticket 2023 eingeführt wurde, kostete es 49 Euro. Es gibt aktuell gut 14 Millionen Nutzer. Nach dem Fund einer Fliegerbombe auf einem Firmengelände in Nürnberg müssen alle Anwohner im Radius von 400 Metern evakuiert werden. Wie viele Menschen genau betroffen sind, weiß die Stadt noch nicht. Die Fliegerbombe aus dem Zweiten Weltkrieg war am Vormittag im Stadtteil Gebitzenhof gefunden worden. Sie soll um 16 Uhr entschärft werden. Die geplante Rentenreform sieht unter anderem vor, die abschlagsfreie Rente mit 63 abzuschaffen. Der Präsident des Deutschen Instituts für Wirtschaftsforschung Fratscher hält das für unverzichtbar. Die Abschaffung würde nämlich 125.000 zusätzliche Beschäftigte pro Rentnerjahrgang bedeuten, wie er der Rheinischen Post gesagt hat. Claudia Wächter berichtet.
12: Ohne dieses Element sei die komplette Rentenreform tot, warnt der Chefökonom. Eigentlich hatte sich die Bundesregierung auf ein Maßnahmenpaket geeinigt, um die Rente zu stabilisieren. Doch nun bröckelt der Konsens. Mehrere ostdeutsche Bundesländer wollen nun die Reform stoppen.
11: Deutschlands Sicherheitsbehörden warnen vor einer wachsenden Cyberbedrohung durch immer bessere KI-Modelle. Das Bundesamt für Verfassungsschutz hat dem Handelsblatt gesagt, Angriffe seien dadurch leichter im großen Stil möglich, die Einstiegshürden für Kriminelle niedriger. Gleichzeitig betonen die Behörden aber auch, dass KI auch bei der Abwehr von Angriffen helfen kann. FIFA-Präsident Infantino steht weiter stark unter Druck. Der Europäische Fußballverband prüft laut Medienberichten rechtliche Schritte und fordert, das Material zu den gescheiterten WM-Investorenplänen zu sichern. Infantino wollte Anteile an den Premium-Produkten des Weltverbandes an private Investoren verkaufen. Als Vorsitzender einer neuen FIFA-Tochterfirma sollte er Millionen verdienen. Es ist jetzt kurz nach eins.
13: – Vielen Dank, dann ist das der Blick aufs Mainwelle-Wetter. Jetzt um die Mittagszeit haben wir überall in der Region die 30-Grad-Marke geknackt. Es ist wirklich sommerlich heiß. Wir schaffen heute bis zu 33 Grad in der Spitze. Dazu ist es wirklich sonnig und richtig schön. Die weiteren Aussichten bleiben sommerlich. Morgen am Dienstag 35, am Mittwoch 32 Grad. Also der Sommer, der bleibt uns auf jeden Fall noch ein bisschen erhalten. Und das ist der Blick auf die Straßen. Jetzt um kurz nach eins. Es dauert länger auf der A9 Richtung Nürnberg zwischen Markt Schorgast und dem Dreieck Bayreuth-Kulmbach. 6 Kilometer Stau, das kostet euch 22 Minuten Fahrzeit aktuell. Dann weiter zwischen Weidensees und Plech. Immer noch Bergungsarbeiten, Pannen-LKW, rechte Spur hier blockiert. Und es wird geblitzt in Bayreuth in der Hoferstraße, beidseitig in Bayreuth in der Karl-Burger Straße am Supermarkt und auf der Melkendorfer Umgehung. Das ist zwischen Katschenreuth und Kulmbach. Euch damit eine gute und sichere Fahrt.
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13: Und genießt diesen sommerlichen, diesen heißen Montagnachmittag bei uns in der Region. 3. August, wir sind angekommen in den Sommerferien und wir begleiten euch. Schön, dass ihr mit dabei seid.

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1: Wir wünschen euch einen wunderschönen Wochenstart an diesem 3. August. Es geht rein in die Sommerferien und das ist wirklich eine tolle Aktion. Gibt schon seit vielen Jahren immer zum Start in die Sommerferien freie Fahrt für alle Schüler mit einer 1 im Zeugnis. Das geht hier bei uns eigentlich in ganz Oberfranken, zum Beispiel heute den ganzen Tag in den Zügen der Agilis. Also alles, was ihr braucht, eine Kopie eures Jahreszeugnisses, dann noch einen Perso, Kinder- oder Schülerausweis, um die Identität eindeutig zu prüfen und dann könnt ihr einen Tag lang umsonst Bahn fahren. Die Frage ist jetzt natürlich nur, wohin? Was könnte man machen? Ich hätte euch mal ein paar Ideen rausgesucht. Zum Beispiel fährt die Agilis nach Kirchenlamitz. Von dort aus kann man richtig schön auf den Kornberg wandern. Ist eine richtig schöne Tour. Dauert ungefähr eine Dreiviertelstunde. Anschließend eine gemütliche Einkehr. Ganz gemütlicher Wanderausflug. Nach Kulmbach könnt ihr sowieso mal wieder auf die Plassenburg und den schönen Blick weit ins Kulmbacher Land genießen. Oder ihr fahrt mit der Agilis nach Immenreuth. Da gibt's ja das richtig schöne Naturerlebnisbad. Ein ganz tolles Freibad. Ist ein paar Gehminuten vom Bahnhof entfernt. Ja, aber ein richtig schöner Badeausflug. Vielleicht auch ganz schön bei diesen sommerlichen Temperaturen. Habt auf jeden Fall einen guten Wochenstart. Genießt ein bisschen den Sommer bei uns in der Region.

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10: Die News um 13:30 gibt's von mir. Ich bin Franziska Horn. Schönen Nachmittag. Wird es in Eckersdorf auch weiterhin regelmäßige Geschwindigkeitskontrollen geben? Das ist Thema in der nächsten Gemeinderatssitzung. Bei Messungen im letzten Jahr von Juni bis Oktober waren nicht einmal 2% aller Verkehrsteilnehmer zu schnell. Das teilt das Rathaus mit. Nur in der Rathausstraße, der Hartstraße, in Eschen und Forst waren es etwas mehr Raser. Insgesamt seien die Ergebnisse besser als erwartet. 2 Klappfahrräder und einen Tretroller für Kinder. Geklaut. Irgendwann in der Zeit zwischen Freitagnachmittag und Samstagnachmittag aus einem Keller in der Pegnitzer Beethovenstraße. Wer dort jemanden Verdächtiges gesehen hat oder Zeuge des Diebstahls geworden ist, soll sich bitte bei der Polizei in Pegnitz melden. Bayreuth schenkt Wein ein. Ab Donnerstag ist am Marktplatz das 13. Weinfest. Bis Montag gibt es da rund 40 verschiedene Weiß-, Rosé- und Rotweine. Alle von 4 familiengeführten Weingütern aus Franken mit viel gastronomischen Angeboten und täglich andere Live-Musik. Die Eröffnung ist schon am Donnerstag um 18.30 Uhr gemeinsam mit einer fränkischen Weinprinzessin. Der Eintritt ist an allen Tagen frei und wegen des Aufbaus wird die Maximilianstraße schon morgen teilweise geschlossen. Im Festbereich dürfen außerdem keine Fahrräder fahren. Alle Details und sonst alles nochmal zum Nachlesen gibt's auf meinwelle.de.
11: Dann ist das Mainwelle-Wetter und wir sind mittendrin in der Sommerzeit bei uns in der Region und das merkt man am Wetter. Es ist richtig schön, 33 Grad, viel Sonnenschein, einfach ein richtig angenehmer Montagnachmittag. Ich hoffe, ihr könnt ihn genießen. Die weiteren Aussichten, morgen am Dienstag auch nochmal sommerlich, 35 Grad. Auch der Mittwoch ist richtig schön mit 32, also die erste Sommerferienwoche, die ist wirklich richtig schön sommerlich heiß. Und es ist der Blick auf die Straßen, jetzt um 13:30. Es dauert länger auf der A9 Richtung Nürnberg, zwischen Markt Schorgast und dem Dreieck Bayreuth-Kulmbach. Es sind 6 Kilometer Stau im Baustellenbereich und es kostet euch knapp 25 Minuten. Dann weiter, Vorsicht bitte, zwischen Bayreuth Süd und Torkau hier ein Pannenauto. Und weiter, zwischen Weidensees und Plech hier ein Pannen-LKW. Da laufen immer noch die Bergungsarbeiten, die rechte Spur ist blockiert. Es wird geblitzt auf der Melkendorfer Umgehung zwischen Katschenreuth und Kulmbach, dann in Bayreuth in der Hoferstraße beidseitig und in Bayreuth in der Karl-Burger Straße am Supermarkt in der 30er-Zone. Euch damit eine gute und sichere Fahrt.
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11: Und jetzt an diesem sommerlichen Hitze-Montagnachmittag Miley Cyrus bei uns in der Playlist und Flowers. die natürlich an so heißen Tagen wie heute immer schön gießen. Ganz wichtig.

Lena mit Traffic Lights hier bei uns in der Mainwelle Playlist. Ich hoffe, ihr genießt die Sommerferien. Die erste Sommerferienwoche beginnt heute, also wir stehen noch ganz am Anfang. Und es wird jetzt in den nächsten Wochen, klar, ganz viele Ferienprogramme, Ferienbetreuungen geben, auch hier bei uns in der Region. Und das ist jedes Jahr wieder ein Highlight, ein toller Tipp, da haben die Kinder auf jeden Fall immer viel Spaß. Mini Bayreuth geht los und das dann insgesamt für eine Woche, die große Kinderspielstadt. Wenn eure Kinder mindestens die erste Klasse besucht haben, dann können sie da mitmachen. Bei Mini Bayreuth gibt es zum Beispiel eine Lederwerkstatt, es gibt eine eigene Zeitung, es gibt sogar eine Kinderpolizei und es gibt natürlich auch in diesem Jahr wieder die spezielle Geldwährung, die Knobbern. Und später ist das dann alles für einen guten Zweck. Tagesticket kostet 4 Euro, ist auf jeden Fall für die nächste Ferienwoche ein richtig schöner Tipp. Und bis dahin hoffe ich einfach, dass ihr ein bisschen die Sonne und das sommerliche Wetter bei uns in Bayreuth und der Region genießen könnt.

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10: Es ist 14 Uhr, ich bin Moritz Einzel. Weil in Nürnberg auf dem Gelände von Siemens Energy eine Fliegerbombe gefunden worden ist, müssen alle Beschäftigten dort evakuiert werden. Der Evakuierungsradius beträgt 400 Meter. Allein bei Siemens Energy seien rund 800 Mitarbeitende betroffen. Hinzu kämen viele hundert Beschäftigte anderer Firmen, hieß es. Die Fliegerbombe aus dem Zweiten Weltkrieg war am Vormittag gefunden worden. Sie soll ab 16 Uhr entschärft werden. Mit 63 abschlagsfrei in Rente gehen, zumindest wenn man schon 45 Jahre lang eingezahlt hat. Das soll abgeschafft werden, das sieht die geplante Rentenreform vor. Zuspruch kommt vom Deutschen Institut für Wirtschaftsforschung. Eine Abschaffung sei unverzichtbar, heißt es. Dadurch gäbe es pro Jahr nämlich 125.000 zusätzliche Beschäftigte, berichtet die Rheinische Post. Für Vermieter und Eigentümer könnte es künftig teuer werden, wenn sie weiter auf eine Gasheizung setzen. Der Spiegel berichtet über eine Berechnung des Beratungsinstituts Prognos. Ab 2029 müssen Vermieter demnach für eine 80 Quadratmeter große Wohnung, die mittelmäßig gedämmt ist, mit jährlichen Kosten von 330 Euro rechnen. Der Höhepunkt wäre 2045 bei Kosten von rund 760 Euro im Jahr erreicht. Grund ist das neue Gebäudemodernisierungsgesetz. Die Wirtschaft hierzulande dümpelt weiter dahin, aber der deutsche Aktienindex ist davon wenig beeindruckt. Getrieben von der Hoffnung, dass es zwischen dem Iran und den USA eine Annäherung gibt, stieg der DAX am Morgen erstmals über die 26.000-Punkte-Marke. US-Präsident Trump hatte für heute Verhandlungen mit dem Iran angekündigt. Teheran hat mittlerweile aber mitgeteilt, es seien derzeit keine Gespräche mit den USA geplant. Der Streit um die gescheiterten WM-Investorenpläne von FIFA-Präsident Gianni Infantino geht in die nächste Runde. Die UEFA droht jetzt offenbar mit rechtlichen Schritten. Sie hat Infantino per Brief aufgefordert, sämtliches Material im Zusammenhang mit dem Vorhaben nicht zu vernichten. Mehr von Thomas Thonfeld.
11: Sehr viel stärker kann man das Misstrauen kaum ausdrücken, als es die UEFA mit diesem Brief getan hat. Der Europäische Verband prüfe jetzt die Einleitung rechtlicher Schritte eines Schiedsverfahrens und/oder Beschwerden bei den zuständigen Aufsichtsbehörden, heißt es da. Auch der US-Technologieinvestor Joshua Kushner soll so einen Brief erhalten haben. Er sollte bei dem Projekt eine Schlüsselrolle einnehmen.
10: Es ist jetzt kurz nach zwei.
12: Und das ist der Blick aufs Mainwelle-Wetter. Heute bis 33 Grad, ein richtig schöner Sommertag. Ein perfekt sonniger Start in die neue Woche und damit ja auch in die erste Sommerferienwoche. Morgen, da bleibt es sommerlich, auch am Mittwoch, also eigentlich die ganze erste Ferienwoche richtig schön. Die Temperaturen immer so über die 30 Grad. Es können mal ein paar Wolken durchziehen, aber die meiste Zeit ist es dann doch sonnig und richtig schön. Und damit ist es kurz nach zwei. Das ist der Blick auf die Straßen. Wir schauen auf die A9, Fahrt Richtung Nürnberg. Da dauert es auch heute Nachmittag wieder länger. Zwischen Markt Schorgast und dem Dreieck bei Bayreuth-Kulmbach sind 7 Kilometer Stau. Zeitverlust hier knapp 20 Minuten. Dann weiter zwischen Bayreuth Süd und Torkau. Hier bitte Vorsicht. Pannenauto. Die Standspur ist blockiert. Und wir haben Blitzer in Bayreuth in der Hoferstraße, in Bayreuth in der Karl-Burger Straße, am Supermarkt 30er-Zone. Und auf der Melkendorfer Umgehung steht der Blitzeranhänger, also zwischen Katschenreuth und Kulmbach. Euch allen damit eine gute und sichere Fahrt.
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12: Und euch einen wunderschönen Montagnachmittag. Unsere Playlist kann auch Deutsch. Ja, machen wir nicht oft, aber manchmal ist dann doch auch Zeit und Gelegenheit für ein paar musikalische Besonderheiten bei uns. Jetzt zum Beispiel 2 Titel hintereinander in deutscher Sprache. Gleich Herbert Grönemeyer, einer seiner großen Hits, Männer. Davor ebenfalls auf Deutsch, wenn auch eigentlich aus Österreich, Christina Stürmer und einer ihrer großen Hits, Ich lebe.
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1: Ich wünsche euch einen schönen Montag. Das ist der 3. August, Wochenstart in den Sommerferien. Und ich hoffe natürlich, ihr findet auch heute eine passende Abkühlung bei diesen 33 Grad. Zum Beispiel abends noch gemütlich nach Feierabend mal in den Biergarten radeln, was Gutes essen, was trinken, vielleicht einfach ein bisschen die Sommeratmosphäre bei uns in der Region genießen. Und vielleicht wollt ihr das ja im schönsten Biergarten Bayerns tun. Da habt ihr Glück, denn der ist bei uns in Oberfranken. Es ist der Schlossberg in Pegnitz. Das ist wirklich eine tolle Auszeichnung. Jetzt hat der Hotel- und Gaststättenverband, die HOGA, entschieden, der Schlossberg in Pegnitz ist Lieblingsbiergarten 2026 in der Kategorie bis 500 Sitzplätze. Der ist auch wirklich schön. Also da könnt ihr echt gerne mal hingehen, euch einfach einen schönen Abend machen und die abendliche Stimmung mit dem Blick auf die Stadt Pegnitz genießen.

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9: Halb drei, damit Zeit für die News, die gibt's von mir. Ich bin Franziska Horn, schönen Nachmittag. Mehr als 1 Million Euro für den Landkreis Bayreuth. Für den Ausbau der Kreisstraße zwischen Lankendorf und Weidenberg. Das teilt die Regierung von Oberfranken mit. Die Straße ist eine wichtige Verbindung zwischen Weidenberg und Bayreuth. Die Baustelle läuft schon ein paar Wochen. Dort werden etwa 1 Kilometer lang zum Beispiel Schäden im Belag ausgebessert und enge Kurven verbreitert. Bis Ende Oktober soll das meiste aber abgeschlossen sein. Diebe in Pegnitz. 2 Klappfahrräder und einen Tretroller für Kinder. Einfach geklaut. Irgendwann in der Zeit zwischen Freitagnachmittag und Samstagnachmittag aus einem Keller in der Pegnitzer Beethovenstraße. Wer dort jemanden Verdächtiges gesehen hat oder Zeuge des Diebstahls geworden ist, soll sich bitte bei der Polizei in Pegnitz melden. Kleiner Tipp zum Ferienstart. Wer wissen will, was im Fichtelgebirge so los ist, wird in der Fichtel-App fündig. Das richtet sich nicht nur an Einheimische, sondern auch an Touristen. Und eine Neuerung soll die Nutzung jetzt noch bequemer machen. Der neue Tagesplaner macht individuelle Vorschläge für den Tag. So muss sich niemand mehr durch das ganze Angebot suchen. Wunsiedels Landrat Peter Berek.
10: Er gibt Ihnen einfach die Gelegenheit, den perfekten Tag hier im Fichtelgebirge zu planen. Er bringt Vorschläge und hilft, dass man nie wieder planlos unterwegs ist.
9: Künftig ist außerdem eine digitale Fichtelkarte geplant, die wie eine klassische Gästekarte funktioniert, aber mit der Regionalplattform vernetzt ist. Und alles zum Nachlesen gibt's wie immer nochmal auf meinwelle.de.
11: Wir schauen aufs Mainwelle-Wetter, das ist sommerlich. Das ist richtig schön, die Temperaturen sind deutlich über der 30 Grad heute bei uns in Bayreuth Stadt und Land. Und das werden sie auch in den nächsten Tagen bleiben. Die Nächte immer sternenklar und Abkühlung auf 17 Grad, tut auch mal ganz gut, weil an den Tagen schaffen wir jetzt wirklich bis zur Wochenmitte auf jeden Fall so 32 bis 35 Grad. Dazu jede Menge Sonnenschein. Und damit halb drei, das ist der Blick auf die Straßen. Wir schauen auf die A9, Fahrt Richtung Nürnberg zwischen Markt Schorgast und dem Dreieck Bayreuth-Kulbach. Da staut sich's auch heute Nachmittag. Aktuell sind's 6 Kilometer, bedeutet 23 Minuten Zeitverlust. Dann weiter zwischen Bayreuth Süd und Trockau. Bitte Vorsicht, Pannenauto. Hier außerdem Fahrzeugteile auf der Autobahn, also bitte gut aufpassen. Und wir haben Blitzer auf der Melkendorfer Umgehung. Das ist der Blitzeranhänger zwischen Katschenreuth und Kulmbach und in Bayreuth-Hofer Straße beidseitig. Euch damit eine gute und sichere Fahrt.
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11: Ja, und das ist schon wichtig an so einem sommerlich heißen Montagnachmittag wie heute. Entspannt angehen lassen, Ruhe bewahren und schöne Musik hören. Wir hätten einen so richtig schön entspannten und ruhigen Song jetzt in der Playlist. Das ist Joe Cocker.

0: Wir begleiten euch durch diesen Montagnachmittag. Lady Gaga bei uns in der Playlist Pokerface. Es ist kurz vor drei. Ich bin Martin Zinner. Hoffe sehr, ihr habt einen schönen ersten Feriennachmittag. Genießt ein bisschen die Sonne bei uns in der Region und die 33 Grad. Ich wünsche euch noch einen schönen Tag, schönen Abend und würde mich freuen, wenn wir uns morgen wieder hören. Servus.
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9: Es ist 15 Uhr, ich bin Moritz Einzel. Auf dem Gelände von Siemens Energy in Nürnberg ist am Vormittag eine Fliegerbombe gefunden worden. Der Blindgänger aus dem Zweiten Weltkrieg ist 112 Kilo schwer und soll ab 16 Uhr entschärft werden. Laut der Stadt Nürnberg müssen im Umkreis von 400 Metern die Leute aus den Firmengebäuden raus. Allein bei Siemens Energy betrifft das rund 800 Mitarbeitende. Die Frühschicht wurde vorzeitig beendet, die Spätschicht vorsorglich abgesagt. Wegen des historischen Niedrigwassers am Rhein lädt Bundesverkehrsminister Bilger am Donnerstag zu einer Fachkonferenz ein. Wer an dem kurzfristig anberaumten Treffen in Bonn teilnehmen wird, ist allerdings noch unklar. Die niedrigen Pegelstände im Rhein schränken den Gütertransport per Schiff erheblich ein. Die Diskussion um die geplante Rentenreform geht weiter. Linken-Chefin Schwertner fordert statt der Streichung einen Ausbau der abschlagsfreien Rente nach 45 Beitragsjahren. Mecklenburg-Vorpommerns Ministerpräsidentin Schwesig machte im ZDF klar, an der Regelung dürfe nicht gerüttelt werden, berichtet Claudia Wächter.
10: Denn ansonsten würden vor allem die Menschen im Osten bestraft, warnt Schwesig. Sie will im Herbst wiedergewählt werden, aber auch einige andere Ministerpräsidenten aus dem Osten fordern. Die Rente mit 63, die muss bleiben. Ein Problem für die Bundesregierung in Berlin. Denn die will eigentlich ihre Rentenreform als Gesamtkonzept durchbringen. Tenor, fehlen Bausteine, dann riskiert das gesamte Haus einzustürzen.
9: Wegen des USA-Iran-Konflikts ist Tanken im Juli wieder deutlich teurer geworden. Laut ADAC war vor allem Diesel der Preistreiber an den Zapfsäulen. Ausgewertet wurde die Preisentwicklung vom 5. bis zum 31. Juli. Ergebnis, es ging um fast 30 Cent je Liter hoch. Mehr als 2,20 Euro kostet der Treibstoff aktuell. E10 verteuerte sich um rund 15 Cent pro Liter. Sorge auf Bauernhöfen in Baden-Württemberg. Bei Rindern wurde ein unbekanntes Virus festgestellt. Es stammt aus einer Virengruppe, die vor allem in Afrika, Asien und Australien vorkommt. Forscher beobachten, ob das Virus Missbildungen bei Jungtieren verursacht. Aufgetreten ist es auch in der Schweiz und in Frankreich. Ersten Erkenntnissen nach besteht für den Menschen kein relevantes Infektionsrisiko. Es ist jetzt kurz nach drei.
11: Und hier in der Mainwiller Redaktion gab es gerade eine Runde Steggerlers Eis für die ganzen Kolleginnen und Kollegen. Und das brauchen wir heute. Das hat richtig gut getan. 32 Grad die aktuellen Temperaturen in Bayreuth, 32 haben wir in Hollfeld, 31 Grad sind es im Fichtelgebirge in Bischofsgrün. Es ist sommerlich heiß, die Sonne ist da, wird den ganzen Nachmittag auch so bleiben. Und wir können uns wirklich auf eine ganze Reihe richtig schöner Sommertage freuen. Auch morgen und auch am Mittwoch mit viel Sonnenschein, Temperaturen immer über 30 Grad. Und nachts ganz angenehm, sternenklar bei 17 Grad. Es ist kurz nach drei und wir haben Behinderungen auf der A9 in Fahrtrichtung Nürnberg zwischen Gefries und dem Dreieck Bayreuth-Kulmbach. Aktuell sind es 7 Kilometer Stau, das kostet euch 20 Minuten Fahrzeit. Und dann weiter zwischen Bayreuth-Süd und Trockau, hier bitte Vorsicht, Pannenauto auf dem Standstreifen. Und noch ein Blitzer, Bayreuth-Hoferstraße, und zwar beidseitig, hier bitte Fuß vom Gas. 0170 990 07000, die Nummer ins Studio, wenn ihr Updates habt.
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11: So, und jetzt grüßen wir an dieser Stelle mal den Kollegen Christian Höret. Ja, wir haben es gerade eben schon gehört. Bisschen länger dauert es heute Nachmittag. Mal wieder auf der A9, diese berühmte Baustelle, kurz vorm Dreieck Bayreuth-Kulmbach. Da steht der Höhleiter momentan noch drin. Ja, der war den ganzen Tag wieder im Dienste der Mainwelle natürlich unterwegs. Bei uns in der Region ist auf dem Weg ins Studio. So lang würde ich jetzt mal sagen, gehe ich in die Verlängerung. Ich bin der Martin Zinner und wünsche euch einen schönen Nachmittag. Wir legen los mit Leonie und Callum Scott mit Stay hier bei uns in der Playlist. Schönen Montag.

0: Es ist jetzt noch ziemlich genau eine Dreiviertelstunde hin, dann beginnt die heutige Aufführung. Heute auf dem Spielplan der Bayreuther Festspiele der Rienzi. Also diese besondere Oper, die es nur in diesem Jahr zu sehen gibt. Aber generell, ganz unabhängig davon, ob ihr in diesem Jahr noch selber zu den Festspielen geht oder das einfach nur so aus der Beobachterperspektive wahrnehmt, wir wollten mal wissen von euch, wie ist es denn Bayreuth zur Festspielzeit? Ist schon besonders, oder?
1: Grundsätzlich ganz gut. Was natürlich schon auffällig war, es waren vermehrt gut betuchtere Leute unterwegs. Dazu fand ich auch interessant die Demoaktion, die am Festspielhügel stattfand. Finde ich auch gut, wenn das weiterhin thematisiert wird.
2: Es ist natürlich schon verändert. Es sind viele Gäste hier. Jetzt im Moment habe ich eigentlich wenig abgekriegt, mehr so aus der Zeitung mit den ganzen Promis und so. Und ja, was wäre Bayreuth ohne Festspiele?
3: Die Festspiele schwappen nicht wirklich auf die Stadt über. Und man würde auf jeden Fall denken, dass auch die Stadt Bayreuth und die Festspiele irgendwie mehr interagieren. Trotzdem wäre ein bisschen mehr Einbindung für die Bevölkerung vielleicht auch schön.
0: Ja, und wir haben uns vor allen Dingen auch mal bei den Einzelhändlern in Bayreuth in der Innenstadt umgehört. Denn auch da, bei vielen Geschäften und Restaurants geht natürlich diese Festspielzeit nicht einfach so spurlos vorüber. Zum Beispiel im Scandi-Club in der Maxstraße. Da wird sich ganz speziell auf die Festspielsaison vorbereitet und natürlich auch darauf, dass ganz viele modebewusste Kunden kommen, sagt die Inhaberin Gabi Kraus.
4: Die Frequenz ist wesentlich höher. Es sind ja auch internationale Gäste da, natürlich auch mit einem internationalen Geschmack. Wir kaufen auch tatsächlich für die Festspielzeit auch speziell nochmal anders ein.
0: Ja, und ganz wichtig ist es natürlich auch in der Gastro, wenn die Opern aus sind. Kann ja mal so gegen 10:30 erst sein, dann müssen die ganzen Gäste natürlich auch in der Innenstadt noch was zu essen bekommen. Zum Beispiel im Kitsunam in der Maxstraße.
5: Wir haben ja extra für die Festspiele unsere Öffnungszeiten verlängert. Nach hinten rum öffnen wir an langen Festspielabenden teilweise sogar bis 00:30 Uhr nachts mit warmer Küche bis 23:30 Uhr.
0: Ja, da legen auf jeden Fall die Maria und ihr Team Überstunden ein. Und dann waren wir noch im Antiquariat Schlicht in Bayreuth in der Funkhauspassage Richard-Wagner-Straße. Ja, da bedeutet die Saison nicht nur ein paar Kunden mehr. Es ist quasi die Basis für das ganze Geschäft, sagt Inhaber Rainer Schlicht.
6: Ich habe meinen Laden regulär nur während der Festspielzeit geöffnet. Außerhalb der Festspielzeit habe ich keine Kunden. In der Festspielzeit kommen bei mir täglich zwischen 30 und 140 Leute. Und hier ist natürlich während der Festspielzeit auch wirklich viel los.
0: Also jede Menge ist los in Bayreuth während der Festspielzeit. Und wir hoffen einfach, ihr könnt diese besonderen Wochen für uns hier, für die ganze Stadt, einfach ein bisschen genießen und diese Stimmung mitnehmen. Das ist die Mainwelle, es ist gleich 3:45 und es ist Lucas Graham in der Playlist.

0: 1991, der Titelsong aus dem Genesis-Album I Can't Dance, hier bei uns in der Main-Wille-Playlist. 4:09. Da schauen wir kurz auf die Straßen. Ein Blitzer-Update gibt's. Zwei neue stehen, und zwar einmal zwischen Eckersdorf und Dörnhof am Pendlerparkplatz. Bitte nicht zu schnell. Außerdem neu reingekommen auf der B22 an der Einfahrt Neunkirchen in Fahrtrichtung Seibodenreuth. 0170 990 07000. Updates von den Straßen jederzeit gerne melden. Wir sind für euch erreichbar.
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0: Einen schönen Nachmittag euch. Das ist die Mainwelle um 15.30 Uhr, halb vier.
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0: Und das Nachrichtenupdate an diesem Montagnachmittag kommt von Franziska Horn.
2: Wird es in Eckersdorf auch weiterhin regelmäßige Geschwindigkeitskontrollen geben? Das ist Thema in der nächsten Gemeinderatssitzung. Bei Messungen im letzten Jahr von Juni bis Oktober waren nicht einmal 2% aller Verkehrsteilnehmer zu schnell. Das teilt das Rathaus mit. Nur in der Rathausstraße, der Hartstraße, in Eschen und Forst waren es etwas mehr Raser. Insgesamt seien die Ergebnisse aber besser als erwartet. Diebe in Pegnitz. 2 Klappfahrräder und einen Tretroller für Kinder. Einfach geklaut. Irgendwann in der Zeit zwischen Freitagnachmittag und Samstagnachmittag aus einem Keller in der Pegnitzer Beethovenstraße. Wer dort jemanden Verdächtiges gesehen hat oder Zeuge des Diebstahls geworden ist, soll sich bitte bei der Polizei in Pegnitz melden. Zeig uns deinen Lieblingsort. So heißt der Fotowettbewerb zu dem Stadt- und Landkreis Bayreuth aufrufen. Gesucht werden persönliche Lieblingsorte in der Region, zum Beispiel ein naturnaher Garten, ein blühender Wegrand oder ein wilder Bachlauf. Regionalmanagerin Monika Pellkofer.
3: Alle sind aufgerufen, die Kamera in die Hand zu nehmen und einen Ort festzuhalten, der verdeutlicht, was ordentlich schlampig mehr Lebensraum für Tiere und Pflanzen bedeutet.
2: Mitmachen können alle Hobbyfotografen, aber auch ambitionierte Fotografinnen und Fotografen. Maximal 3 Bilder, dazu eine kurze Erklärung, warum dieser Ort der persönliche Lieblingsort ist. Zu gewinnen gibt es einmal 300, 200 und 100 Euro für die ersten 3 Plätze. Die schönsten Bilder werden außerdem im Herbst in der Volkshochschule Bayreuth ausgestellt. Die Aktion ist Teil der Veranstaltungsserie Ordentlich schlampig, Lebensraum für Tiere und Pflanzen. Ein Sendeschluss ist der 30. August. Den Link dazu gibt es auf meinwelle.de. Und da gibt's auch alles andere nochmal zum Nachlesen.
0: Dankeschön, Franzi. Wir schauen aufs Mainwelle-Wetter. Und ich hoffe, ihr könnt diesen sommerlichen Montagnachmittag einfach genießen. Es ist richtig schön. Die Tageshöchstwerte heute bei 33 Grad. In der Nacht wird's kühl. Das ist vielleicht auch mal ganz angenehm zum Durchlüften. Frühwerte so ungefähr um die 18 Grad. Und dann aber weiterhin bleibt's sommerlich heiß, sonnig. Auch morgen am Dienstag und auch am Mittwoch mit Temperaturen deutlich über 30 Grad und ganz viel Sonne. Damit ist es 3:30. Wir schauen auf die A9, Fahrt Richtung Nürnberg. Immer noch 23 Minuten Zeitverlust zwischen Gefrees und dem Dreieck Bayreuth-Kulmbach. Im Baustellenbereich staut sich's und zwar leider auf 8 Kilometer. Also da hoffen wir einfach mal, dass ihr ein bisschen Zeit mitbringt. Geblitzt wird zwischen Eckersdorf und Dörnhof am Pendlerparkplatz. Dann auf der B22 an der Einfahrt Neunkirchen in Fahrt Richtung Saalbodenreuth und in Bayreuth in der Hoferstraße beidseitig. Wenn ihr noch was habt, meldet's gerne 0170 99 07000.
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0: Mit Martin Zinner. Ich wünsche euch einen schönen Montagnachmittag. Wir warten ja immer noch auf den Kollegen Christian Höret. Der hat ja schon versichert, er ist auf dem Weg. Steht leider gerade in diesem blöden Stau da auf der A9 Richtung Nürnberg, kurz vor dem Dreieck Bayreuth-Kulmbach. Ich habe hier gerade so ein bisschen quasi als Art Live-Ticker sein WhatsApp mitlaufen. Und gerade hat er geschrieben, er ist gerade in Bayreuth-Nord. Mhm. So, und jetzt hat er eine Sprachnachricht hier aufs Studio-Handy geschickt. Und ich mache jetzt was, das habe ich, glaube ich, noch nie gemacht. Ich spiele jetzt einfach mal eine Sprachnachricht, ohne sie vorher gehört zu haben. Das probieren wir jetzt einfach mal aus. Ich bin jetzt sehr gespannt, was da kommt. Also, Christian, schauen wir mal, ja? Spielen wir jetzt einfach mal ab. Na, schauen wir mal. Na, wo haben wir es denn? Lässt sich gar nicht öffnen hier. Das ist ja auch spannend. Aha. Bisschen komisch. Also eigentlich, ich schau mal, ob ich die noch zum Laufen kriege. Also ich spiele erstmal K-Pop und dann schauen wir mal. Die Sprachnachricht von Christian Höret, die wollt ihr jetzt hören, ne? Ich schau mal. Irgendwie, gerade kann ich sie nicht abspielen, oder? Nee. Seltsam. Ich kläre das. Gleich nach K-Pop hören wir sie uns gemeinsam an. Kriegen wir hin.

0: So, K-Pop bei uns in der Mainwelle-Playlist und jetzt probieren wir das noch einmal. Achtung!
1: Hallo, das Unheil naht. Danke, lieber Martin, fürs Aushelfen. Ich bin gleich da in wenigen Minuten und es tut mir total leid. Stand voll im Stau. Meine Lieblingsbaustelle ohnehin. Jeden Tag die A9 da, die Baustelle zwischen Maitschorgast und dem Mittlerer Berg. Da wirst du ja wahnsinnig, vor allem wenn du wirklich ganz, ganz spät dran bist. Jede Sekunde rennt dir durch die Finger quasi und da kommt man auch ein bisschen ins Schwitzen. Aber gleich bin ich da. Gute Nachricht für dich, lieber Martin. Schlechte Nachricht für alle, die sich denken, ach Mensch, der Martin Zinner, der könnte doch mal ein wenig weitermachen. Ne? Also der könnte doch nicht ein wenig im Stau stecken. Nee, tut mir leid, ich bin gleich da. Und du bist dann hoffentlich gleich im wohlverdienten Feierabend. Bis gleich!
0: Na, schauen wir mal. Noch ist er noch nicht da. Also wir müssen jetzt echt mal gucken. Aber wir haben hier eine tolle Playlist und wir warten einfach, irgendwann wird er schon kommen. Bin ich mir ganz sicher. Starship hätten wir jetzt.

0: Starship aus den 80ern in der Mainwelle-Playlist.
1: Fahr zu, ich muss doch in die Mainwelle, jetzt fahr halt zu, Mensch.
2: Jetzt ist er da.
3: Jetzt ist er da.
0: Weißt du, an was mich das gerade erinnert hat? Es gab doch früher so, das war so die Zeit von Radioshow mit die Pop nach 8, Thomas Gottschalk. Oh. Da waren ja oft auch Live-Gäste im Studio, die zum Beispiel im Zirkus Krone live gespielt haben. Das war ja direkt neben dem Bayerischen Rundfunk in München. Oh. Und das war sehr oft so, dass dann zum Beispiel die Hauptacts, die erst so um 21 Uhr auf die Bühne mussten.
3: Wer ist jetzt der Hauptact von uns?
0: Naja, weil dass diese Leute dann vorher zum Live-Interview zum Tommy zu Bayern 3 gekommen sind.
3: Hammer, ne?
0: Und dann waren immer diese Moderationen, wo er immer gesagt hat, also ich warte jetzt noch auf die Gäste von denen, die kommen. Dann hat er einen Titel gespielt. Ja, ja, also gleich sind sie da, hat er noch einen Titel gespielt. Ja, ja, also die müssten auf dem Weg sein, die sind eigentlich offiziell schon in München, hat er noch einen Titel gespielt. Und dann gab es die Künstler, die wirklich irgendwann da waren, und dann gab es die Künstler, da hat er so viele Titel gespielt, da war die Sendung aus. Das ist so. Jetzt ist er da. Christian Höret, meine Damen und Herren.
3: Dankeschön. Nicht alles andere als ein Hauptact, aber ganz schön außer Atem. Kann ich das irgendwie wieder gut machen?
0: Deine Baustellenerfahrung an der A9. Die ist also natürlich wichtig, weil da viele drinstehen in diesen Tagen.
3: Sie nervt mich ja sowieso schon jeden Tag als Moderator. Du weißt, was ich meine. Mhm. Jeden Tag, also immer in jedem Service stockender Verkehr oder Stau bis 7-8 Kilometer, manchmal sogar noch mehr. Aber wenn man dann da drin steckt und man weiß, man muss doch, also pflichtbewusst bei allem Chaos, pflichtbewusst bin ich. Ich war auf einem Videodreh in Münchberg als kleine Wiedergutmachung. Ihr alle, die jetzt zuhört, Mittwochabend und Donnerstag früh, habt ihr echt was davon, aber ich will noch nicht zu viel verraten. Aber wenn du natürlich dann da im Stau steckst, es geht nicht weiter und du musst weiter und die Sekunden rinnen dir durch die Hände und du bist wahnsinnig. Also da bin ja eigentlich immer relativ cool, aber das da.
0: Jetzt tausch mal, oder?
3: Jetzt tauschen wir, ja. Bitte. Es sei denn, wie kann ich das wieder gut machen? Soll ich dir Rückenmassage oder soll ich dir einen Seidler holen? Ein Seidler, Feierabendseidler?
0: Ein Seidler wäre ich später dabei.
3: Ja. Ja. Oder ich gehe schnell rüber zum Brunnerbäcker in aller Ruhe und du machst irgendwie weiter.
0: Soll ich noch weitermachen?
3: Na, danke, Martin. Vielen herzlichen Dank.
0: Du darfst
3: danke.
0: Einmal hierher.
3: Ja, dann komme ich jetzt so rüber.
0: Kopfhörer tauschen.
3: Nochmal ganz kurz hier umarmen. Danke, Martin. Ja, ja. Danke. Ja, ja. So, passt jetzt stehe ich wieder auf der anderen Seite.
0: Ne? So.
3: Wunderbar. Schon ist der Kopfhörer lauter. Dankeschön, Martin Zinner. Vielen, vielen herzlichen Dank.
0: Gerne.
3: Und ja, dann machen wir so weiter, als wäre nichts passiert. Ne?
0: Genau.
3: Bis morgen. Bis morgen um 9.

0: Der erste nationale Fußballverband, der sich gegen Gianni Infantino, den FIFA-Chef, stellt, ist Wales. Sehr, sehr mutig und richtig cool. Was genau dahinter steckt, das hört ihr gleich in den Mainwille-Nachrichten mit Moritz Einzel.
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1: Es ist 16 Uhr, ich bin Moritz Einzel. Das Deutschland-Ticket wird im kommenden Jahr wohl teurer. Nach Berechnungen von Fachleuten des Tagesspiegels könnte der Preis um rund 3,40 Euro auf gut 66 Euro im Monat steigen. Grundlage ist ein Index, den die Verkehrsminister beschlossen haben, um den Streit um den Preis zu beenden. Als das Deutschland-Ticket 2023 eingeführt wurde, kostete es 49 Euro. Auf dem Gelände von Siemens Energy in Nürnberg war heute eine Fliegerbombe gefunden worden. Jetzt ist der Blindgänger aus dem Zweiten Weltkrieg entschärft worden. Rund 800 Mitarbeitende von Siemens Energy und 1200 Beschäftigte anderer Unternehmen mussten zuvor evakuiert werden, teilte die Stadt Nürnberg mit. Es gab einen Evakuierungsradius von 400 Metern. Ein offener Brief von Juristinnen und Juristen, die ein AfD-Verbot fordern, bekommt immer mehr Zuspruch. Nach Angaben des Vereins republikanischer Anwältinnen und Anwälte hat das Mitte Juli veröffentlichte Schreiben mittlerweile über 1000 Unterstützerinnen und Unterstützer und damit doppelt so viele wie noch vor zwei Wochen. Einen Antrag auf ein Parteiverbot beim Bundesverfassungsgericht können Bundestag, Bundesrat oder Bundesregierung stellen. Die Einsatzkräfte in Griechenland kämpfen weiter gegen die schweren Waldbrände. Zwar hat der Wind westlich von Athen etwas nachgelassen, die Flammen breiten sich aber weiter an zwei Fronten aus, berichten griechische Medien. Aus Athen Alexia Angelopoulou.
2: Hunderte Feuerwehrleute, Dutzende Flugzeuge und Hubschrauber, unzählige Freiwillige. Und trotzdem ist hier noch kein Ende der Flammen in Sicht. Zwar hat sich die Situation heute deutlich verbessert, weil eben der Wind nicht mehr so stark weht, aber Entwarnung gibt es noch längst nicht. Immer wieder entwickeln sich neue Flammenherde aus den Glutnestern. Und es bleibt gefährlich. Für Athen und für die umliegende Region gilt auch morgen wieder die zweithöchste Warnstufe der Waldbrandgefahr.
1: Der walisische Fußballverband stellt sich als erster nationaler Verband offen gegen Gianni Infantino. Wales hat seine Unterstützung für dessen geplante Wiederwahl als FIFA-Präsident zurückgezogen, schriftlich und öffentlich. Das Wohl des Fußballs nicht an erste Stelle zu setzen, sei ein Versagen, das der Verband nicht akzeptieren könne. Auch Serbien fordert inzwischen eine neue FIFA-Führung. Hintergrund ist der gescheiterte Plan, kommerzielle FIFA-Rechte an Investoren zu verkaufen. Gewählt wird nächstes Jahr. Es ist jetzt kurz nach vier.
3: So, Moritz, vielen, vielen herzlichen Dank. Wir schauen aufs Mainwelle Wetter. Wir schauen mal aufs Thermometer. Auch heute wieder sehr, sehr heiß. Pegnitz 33 Grad, Bad Meneck 31 Grad. Und so wie es momentan ist, so bleibt es auch. Das Gewitterrisiko ist sehr überschaubar. In der kommenden Nacht ist es dann schon wieder sternklar. Tiefstwerte liegen um die 18 Grad. Morgen überwiegt ebenfalls der Sonnenschein, auch wieder bei Werten wie heute, sogar noch ein bisschen heißer. Fast schon so wie am letzten Donnerstag. Ja, und dann am Mittwoch scheint ebenfalls häufig die Sonne. Eher wenig Gewitterrisiko, also über die Wochenmitte hinaus 1A Badewetter, Grillwetter. Und allmählich dann Ende der Woche wird es insgesamt ein bisschen kühler. Was heißt ein bisschen kühler? Höchstwerte liegen dann immer noch um die 28 Grad. Der Mainwelle Service, hallihallo. Jetzt kommt sie, die Baustelle, wegen der ich zu spät gekommen bin vorhin. Ich lieb sie, ne? Ihr sicherlich auch. Alle, die da momentan drinstecken. Tut mir leid, Wahnsinn. Die nervt wirklich. A9 Richtung Nürnberg. Zwischen Gefrees und dem Autobahndreieck Bayreuth-Kulmbach. 8 Kilometer Stau. Ruhig bleiben dann nochmal die A9 Richtung Berlin. Zwischen Bad Benneck-Himmelkron und Gefrees. Ein defekter LKW, der die Beschleunigungsspur blockiert. Bitte aufpassen. So. Und dann haben wir noch eine Wahnsinnsbaustelle. Und zwar zwischen Josefsplatz und Romanstraße, da haben wir diesen Wasserrohrbruch, da ist komplett der Ring dicht. Ein absoluter Hammer. 0170 99 07000, wenn ihr auch noch was habt. Und dann schauen wir nochmal ganz kurz auf die Blitzer zwischen Eckersdorf und Dörnhof. Am Pendlerparkplatz ebenfalls ein Blitzer. Dann die B22 an der Einfahrt Neunkirchen Richtung Seilbottenreuth. Und Bayreuth-Hofer Straße in beiden Richtungen. Da war ich doch auch unterwegs. Ist mir nichts mehr aufgefallen, aber falls da doch noch einer steht oder wenn ihr noch was habt, bitte kurz Bescheid geben. Wir wünschen euch allen eine gute Fahrt. Kommt gut an.
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3: Hui, diese Staus, die Nerven. A9, ich hab's eben genannt. Und auch jetzt noch am Ring zwischen Josefsplatz und Oberfrankenhalle. Am Josefsplatz, fette Baustelle, geht gar nichts mehr. Wasserrohrbruch. Wie lang dauert das jetzt alles? Klären wir gleich mit Franzi Horn. Euch allen einen schönen Montagabend und eine gute Woche.

0: Ach ja. Schönes Wetter. Erhitzt. Kurz nach 16:45 und im Studio ist Franziska Horn.
1: Hallo.
0: Und alle Autofahrerinnen und Autofahrer sollten jetzt die Ohren spitzen, denn jetzt kommt was, was wirklich nervt. Also Franzi, ich bin ja der lebende Beweis, dass unser Verkehrsservice tatsächlich fehlerfrei ist.
1: Mhm.
0: Die Verkehrsstörung, der Stau, ne?
1: Ja.
0: Vorhin.
1: Du stand drin, ne?
0: Das war ich.
1: Mittendrin.
0: Das war ich.
1: Warst du schuld dran? Nee.
0: Das nicht, aber es ist ja wirklich, wenn man dann auch tatsächlich mal in diesem Stau steckt, ne?
1: Mhm.
0: Das nervt ja dann noch mehr. Es nervt uns ja schon jeden Tag, wenn wir hier im Verkehrsservice sagen,
1: ja.
0: 6 Kilometer Stau, 8 Kilometer Stau,
1: ja.
0: 7 Kilometer stockender Verkehr. Also diese Baustelle zwischen Gfrees und dem Bindlacher Berg A9, ein absoluter Wahnsinn. Danke nochmal. Deswegen bin ich vorhin zu spät gekommen. Da ging phasenweise gar nichts mehr. Ich habe in der Baustelle mit dem einen Baggerfahrer durchs Fenster eine Runde Schach gespielt.
1: Nein.
0: Er führt übrigens. Er führt. Schön groß an den Günther.
1: Wirklich?
0: Ja.
1: Oh Gott.
0: Nein, war nur Spaß. Also, aber wirklich.
1: Aber eine Spur nur, ne?
0: Du musst ins Studio. Ihr kennt es doch, ne? Wenn man irgendwo hin muss, ganz, ganz dringend. Und
1: genau dann ist der Stau da.
0: Und dann ist man im Stau.
1: Ja. Oh Gott.
0: Ja.

0: So, dieser Stau. Wir haben hier noch einen in der Bayreuther Innenstadt, ne? Mhm. Ring, Wasserrohrbruch. Aber jetzt schauen wir erstmal auf die A9 zwischen Kreis und dem Windlacher Berg. Wie lang dauert denn das noch?
1: Also ich habe jetzt gerade eine Pressemitteilung gefunden, da stand drin 11.09. Das 11. ist fein noch 9. eine Weile.
0: Hm.
1: 1,5 Monate. Naja.
0: Na, das ist ja nichts, ne? Und wenn die fertig ist, ist dann wahrscheinlich wieder die Lanzendorfer Brücke renovierungsbedürftig.
1: Ja, das ist jetzt Bauabschnitt 3 von 4. Hm. Also irgendwas kommt danach noch.
0: Das ist aber immer noch schneller fertig als das Friedrichsforum.
1: Ja, da werde ich drum.
0: Also so richtig fertig.
1: Ja.
0: Ja, also bis zum 11. September.
1: Ja, das dauert noch ein bisschen.
0: Und dann ist aber... Kann man wieder fahren in beide Richtungen?
1: Ja, das weiß ich nicht. Also da stand eine Spur Richtung Nürnberg,
0: ja.
1: 4 Spuren Richtung Berlin.
0: Okay.
1: Dieser Zustand soll bis zum 11.09. dauern.
0: Okay.
1: 6 Kilometer lang ist es. Da kannst du dir vorstellen, wenn der im Berufsverkehr jetzt, ich will nicht wissen, was da jetzt gleich los ist.
0: Da fahre ich morgen gleich wieder rein, dann kann ich mit dem Baggerfahrer das Schach zu Ende spielen. Ne? Die Runde Schach. Günther, ich komm. So, und dann ist ja das Nächste. Ich war am Wochenende nicht da. Ne? Dann
1: ja.
0: komme ich jetzt, gestern Abend fahre ich da vom GMG, also die Nürnberger Straße, da an der Dürschnitz und will da den Ring entlang fahren. Und da ist der Ring gesperrt. Und ich gedacht, ist hier was los mit den Festspielen, alle Farben? Nee, Wasserrohrbruch am Josefsplatz.
1: Ja.
0: Da geht ja gar nichts mehr am Ring.
1: Nee, das ist dicht. Die komplette Kreuzung ist, also du kommst, wenn du jetzt quasi von... Na, wo ist denn das? Von der Oberfrankenhalle vorne Richtung Stadt rein kommst du nicht mehr. Wenn du allerdings von der alten Tankstelle, wie hieß die, Bernreuther?
0: Bernreuther natürlich.
1: Genau, wenn du da aber Stadt reinwärts fährst, da ist eine
0: Richtung
1: Spur, kommst du durch.
0: Platz,
1: genau,
0: kommen,
1: da kommst noch rein. Aber du kommst nicht mehr raus. Ich wollte gestern Abend, wollte ich da rausfahren. Ich habe 2 Kollegen heimgefahren. Und dann habe ich die gefragt, so, und wie komme ich jetzt in aller Welt wieder Richtung Nürnberger Straße vor? Die zwei.
0: Und sie sagt's
1: ja,
0: lieber nicht.
1: Da muss durch die Opernstraße, die ist doch ja. Einbahnstraße. Fahr einfach durch, du kommst sonst nicht mehr weg hier. Ja, ob ich da durchgefahren bin, bleibt ein Geheimnis.
0: Piep,
1: aber du
0: piep.
1: Kommst anders nicht mehr draus.
0: Man muss ja irgendwie heimkommen. Ne? Also wir wünschen euch allen sehr, sehr gute Nerven. Das
1: ja.
0: kann man natürlich alles auch nachlesen unter meinwille.de. Und morgen melden wir uns auch live von der Baustelle am Ring, am Josefsplatz. Da geht ja gar nichts. Und wenn ich da morgen bin, morgen früh,
1: ja.
0: schaue ich mal, ob der einer ist bei den Baggerfahrern,
1: ja, schau mal.
0: Der Schach spielen kann.
1: Ich wünsche dir viel Erfolg.
0: Gute Nerven euch allen. Kommt gut nach Hause, Mensch. Danke, Franziska.
1: Gerne. Gute Woche.

0: So, schön groß an alle Masochisten, ne? Also wir brauchen keine Peitschenhiebe, ne? Um uns zu quälen. Wir haben ja genug Baustellen, ne? Die auf der A9, ne? Windlacher Berg, ganz klar. Dann jetzt hier ganz neu natürlich und ganz beliebt hier am Ring, Josefsplatz, wie eben gehört. Aber es gibt ja noch eine Baustelle, die so richtig, so richtig. Was ist für Baustellenfetischisten? Zur Freude aller Autofahrer. Nämlich die Baustelle oder der, ja, die Baustelle zwischen Bayreuth und Weidenberg. Also Richtung Weidenberg ist ja auch noch eine Baustelle. Und die ist auch Thema gleich um halb in meine Region, meine Infos mit Franziska Horn. Jetzt gleich.
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0: Ach, ist es nicht schön, ne? Wir gemeinsam nachmittags hier auf der Mainwelle. Schön, dass wir euch dabei haben. Tolle Musik und alles, was wichtig ist mit Franziska Horn. Jetzt um 16:30.
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3: Mehr als 1 Million Euro für den Landkreis Bayreuth. Für den Ausbau der Kreisstraße zwischen Lankendorf und Weidenberg. Das teilt die Regierung von Oberfranken mit. Die Straße ist eine wichtige Verbindung zwischen Weidenberg und Bayreuth. Die Baustelle läuft schon seit ein paar Wochen. Dort werden etwa 1 Kilometer lang zum Beispiel Schäden im Belag ausgebessert und enge Kurven verbreitert. Bis Ende Oktober soll das meiste abgeschlossen sein. Bayreuth schenkt Wein ein. Ab Donnerstag ist am Marktplatz das 13. Weinfest. Bis Montag gibt es dort rund 40 verschiedene Weiß-, Rosé- und Rotweine. Alle von 4 familiengeführten Weingütern aus Franken mit viel gastronomischen Angeboten und täglich anderer Live-Musik. Die Eröffnung ist am Donnerstag um 18.30 Uhr gemeinsam mit einer fränkischen Weinprinzessin. Der Eintritt ist an allen Tagen frei und wegen des Aufbaus wird die Maximilianstraße schon morgen teilweise gesperrt. Im Festbereich dürfen außerdem keine Fahrräder fahren. Kleiner Tipp zum Ferienstart. Wer wissen will, was im Fichtelgebirge so los ist, wird in der Fichtel-App fündig. Die richtet sich nicht nur an Einheimische, sondern auch an Touristen. Und eine Neuerung soll die Nutzung jetzt noch bequemer machen. Der neue Tagesplaner macht individuelle Vorschläge für den Tag. So muss sich niemand mehr durch das ganze Angebot suchen. Wunsiedels Landrat Peter Bärig.
4: Er gibt Ihnen einfach die Gelegenheit, den perfekten Tag hier im Fichtelgebirge zu planen. Er bringt Vorschläge und hilft, dass man nie wieder planlos unterwegs ist.
3: Künftig ist außerdem eine digitale Fichtelcard geplant, die wie eine klassische Gästekarte funktioniert, aber mit der Regionalplattform vernetzt ist.
0: Dankeschön, Franzi.
3: Gerne.
0: Und wir schauen jetzt mal gemeinsam aufs Wetter. Es ist sehr schön sonnig und auch wieder sehr, sehr heiß aktuell. In Pegnitz schon wieder 33 Grad, Bischofsgrün 30 Grad. Und so schön, wie es jetzt ist, bleibt es natürlich, egal was ihr heute vorhabt. Was machst du heute Abend noch?
3: Heute Abend Sendung. Arbeiten, Sendung, ja.
0: Aber danach und, grillen?
3: Nee, ich gehe mal heim. Und du? Ach so.
0: Na, arbeiten, heimgehen, wenn in den Garten hocken.
3: Ja, das will ich
0: dann
3: auch noch.
0: Dann bestimmt Abendessen mit der Familie.
3: Toll.
0: Auf der Terrasse.
3: Toll.
0: Das könnte ich mir vorstellen. Vielleicht gehen wir auch essen bei dem schönen Wetter.
3: Ja.
0: Mit dem Fahrrad oder irgendwo hinfahren, ne, in einen Biergarten oder so.
3: Schön. Ja.
0: Genau, das kann man alles machen, denn das Wetter bleibt allerbestens. Das Gewitterrisiko ist sehr, sehr überschaubar. Hier und da könnte was aufkommen, aber ich glaub's nicht. In der kommenden Nacht ist es dann schon wieder sternklar. Tiefstwerte liegen um die 18 Grad. Da kann man nicht so richtig durchschnaufen. Und auch morgen und übermorgen viel Sonnenschein. 1A Bade- und Grillwetter. Morgen wird es nochmal richtig heiß, so wie am letzten Donnerstag. 35 Grad, Wetter neu und viel kühler wird es dann auch bis zum Wochenende nicht. Der Mainwille-Service, bist du soweit, Franzi? Ganz kurz nochmal durchschnaufen.
3: Ja, tief durchatmen.
0: Es kommt natürlich zu Behinderungen in der Bayreuther Innenstadt, denn am Josefsplatz ist ein Wasserrohrbruch, fette Baustelle, da geht nichts mehr am Ring, also vom Josefsplatz bis vor zur Romanstraße geht nichts. So, dann haben wir natürlich auch noch die A9. Da stand ich heute ja auch schon im Stau. Ne, groß an den Baggerfahrer, mit dem ich eine Runde Schach durchs offene Fenster gespielt habe, weil nichts mehr ging. A9 Richtung Nürnberg zwischen Kries und dem Autobahndreieck Bayreuth-Kulmbach. 8 Kilometer Stau. Ja. Das war's dann. Schauen wir nochmal auf die Blitzer zwischen Eckersdorf und Dörnhof. Am Pendlerparkplatz ein Blitzer und an der B22 an der Einfahrt Neunkirchen, Neikern Richtung Seibodenreuth ebenfalls ein Blitzer. Wenn ihr auch was habt oder wenn da noch was fehlt oder was nicht mehr aktuell ist, gerne auch als Sprachnachricht, dann könnt ihr euch selbst im Radio hören. Wäre cool. 0170 99 07000, wie es am besten ist für euch. Dankeschön euch allen, eine gute Fahrt.
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0: Mit Franziska Horn.
3: Hallo.
0: Und Gianni Infantino. Also, er hat ja schon einiges gemacht, ne? Also, wenn er da immer grinst, ich sehe noch, wie formuliere ich das? Wie mit dem Trump. Also,
3: ja.
0: So weit, nein.
3: Ja.
0: Also, weiter. Entschuldigung, geht's ja gar nicht, ne? Aber jetzt, ne? Jetzt kriegt er Ärger. Vergiss
3: Warum?
0: Bitte die französische Revolution, vergiss Che Guevara. Die wahre Revolution des Fußballs beginnt wo? In Wales.
3: Was?
0: Wales geht auf die Barrikaden und will Gianni Infantino ja quasi weghaben. Der erste nationale Verband, der sich gegen Infantino, gegen seine Wiederwahl im nächsten Jahr stellt, ist Wales.
3: Was? Hä, bist ja voll verrückt.
0: Also wenn es nicht einmal Wales hinter dir hast, dann... Aber Respekt.
3: Wird so eng dann.
0: Respekt. Wales und mehr zum Thema noch heute Nachmittag. Johnny, jetzt wird's eng. Kumpel, ne? Jetzt ist Wales. Ne? Und wir ziehen auch noch nach. Die Franzi und mich hast da noch gegen dich. Ne? Wales, die Franzi und mich.
3: Oh wei.
0: Und Fury in the Slaughterhouse auch. Die
3: wird's
0: sind
3: so
0: auch
3: eng,
0: ja, jetzt wird's aber richtig eng. Kumpel, ne? Tritt lieber gleich zurück.
3: Oh je.
0: Schau halt, wie es das machst, Johnny, ne? Wir wünschen euch jetzt erstmal einen schönen Montagnachmittag.
3: Schönen Nachmittag.

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2: Wir wünschen ganz arg schöne Sommerferien.
3: Oder wie es für Lehrerinnen und Lehrer heißt, unterrichtsfreie Zeit.
2: 6 Wochen.
3: Sehr, sehr schön und das Wetter passt. Heute sind es ja über 30 Grad, morgen auch und am Mittwoch auch nochmal.
2: Dann wird es ein bisschen kühler, aber angenehmer, würde ich sagen. Es bleibt trotzdem schön. Perfekt für die ganzen Feste, die anstehen. In Bayreuth ab Donnerstag zum Beispiel das Weinfest.
3: Und auch in der Wilhelminenaue ab diesem Wochenende das Seebühnenfestival. Beispielsweise mit am Samstag Max Herre.

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0: Hui. 16:52, 8 Minuten vor 17 Uhr. Ich weiß nicht, wie ihr zu FIFA-Chef Gianni Infantino steht. Aber jetzt wird's eng für ihn. Er hat sich ja schon einiges geleistet. Also die Geschichte da mit Trump und so weiter. Aber jetzt wollte er ja die WM-Rechte verhökern an Investoren für schlanke 4 Milliarden Euro. Und jetzt gehen alle auf die Barrikaden. Wir haben vorhin schon gemeldet, Wales ist der erste nationale Verband, der Gianni Infantino stürzen möchte. Und auch die Europäische Fußballunion will Infantino stürzen. Thema gleich bei Moritz Einzel um 17 Uhr in den Mainwelle Nachrichten.
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1: Es ist 17 Uhr, ich bin Moritz Einzel. Nach dem krachend gescheiterten Investorendeal droht die Europäische Fußballunion UEFA, FIFA-Boss Infantino mit rechtlichen Schritten. Medienberichten zufolge hat die UEFA den Weltverbandspräsidenten aufgefordert, sämtliches Material im Zusammenhang mit dem Vorhaben nicht zu vernichten. Entsprechende Schreiben gingen unter anderem auch an Joshua Kushner, den Bruder von Trump-Schwiegersohn Jared Kushner. Er hätte eine Schlüsselrolle bei dem Projekt einnehmen sollen. Nach dem islamistischen Terroranschlag am Rande des Christopher Street Day in Berlin werden Gefährder in der Hauptstadt strenger überwacht. Innensenatorin Spranger hat mitgeteilt, dass auf Antrag der Berliner Polizei nun 4 Gefährder Fußfesseln tragen. Sie begrüße es, dass das zuständige Gericht sich der politischen Einschätzung der Lage damit angeschlossen habe. Deutschlands Sicherheitsbehörden warnen vor einer wachsenden Cyberbedrohung durch immer bessere KI-Modelle. Das Bundesamt für Verfassungsschutz erklärt gegenüber dem Handelsblatt, Angriffe seien dadurch leichter im großen Stil möglich, die Einstiegshürden für Kriminelle niedriger. Gleichzeitig betonen die Behörden aber auch, dass KI auch bei der Abwehr von Angriffen helfen kann. Rekord beim DAX, deutlicher Rückgang beim Ölpreis an den Finanzmärkten, sorgt die Hoffnung auf Entspannung im Nahen Osten für Auftrieb. Hintergrund ist die Ankündigung von US-Präsident Trump, neue Gespräche mit dem Iran führen zu wollen. Der Iran hat solche Gespräche aber noch nicht bestätigt. Der Bericht aus den USA von Tina Eck.
2: Seit Monaten manipuliert Trump Märkte und Ölpreise mit Ankündigungen einer baldigen Einigung mit dem Iran, bis die dann im Nichts verpuffen. Auch die jüngste angeblich imminente Gesprächsrunde über die Straße von Hormuz wurde vom Iran nicht bestätigt. Unklar ist auch, wo die geplanten Gespräche stattfinden, wer dabei ist und wie lange sie dauern sollen. Der Ölpreis allerdings ging prompt wieder runter, vor allem auch nachdem Trump die geplanten Großangriffe mit Hinblick auf diese angeblichen Gespräche abgesagt hatte.
1: Niedrigwasser ist insbesondere für die Schifffahrt ein großes Problem. Der Donauausbau zwischen Deggendorf und Vilshofen soll die Lage verbessern. Der neue Verkehrsminister Bilger hat sich bei einem Besuch nahe Osterhofen über das Projekt informiert und betont, wie wichtig der Ausbau sei. Unter anderem soll die Abladetiefe für Güterschiffe um 20 Zentimeter verbessert werden. Es ist jetzt kurz nach 5.
3: Dann schauen wir doch gleich mal auf den Verkehr. Da haben wir natürlich wie immer unsere Lieblingsbaustelle, die A9 Richtung Nürnberg zwischen Gefries und dem Autobahndreieck Bayreuth-Kulmbach, aktuell 8 Kilometer Stau. Behinderungen gibt es natürlich auch auf dem Ring, vor allem im Bereich Annecy-Platz Richtung Nürnberger Straße, denn am Josefsplatz ist der Ring komplett dicht wegen dieses Wasserrohrbruchs. Da kommt es jetzt im Feierabendverkehr natürlich zu massiven Behinderungen. Klar. Dann schauen wir nochmal auf die Blitzer. Da haben wir einen, und zwar zwischen Eckersdorf und Dörnhof am Pendlerparkplatz, und noch einen an der B22 an der Einfahrt Neunkirchen Richtung Seibotenreuth. So, und jetzt schauen wir nochmal aufs Wetter. Kann man ja auch mal anders machen, ne? Warum denn nicht? Da schauen wir erstmal aufs Thermometer, und zwar in Hollfeld 32 Grad. Fichtelberg 29 Grad, das sind so die Werte, und wir haben Sonnenschein, echt schönes Wetter, 1A Grill- und Badewetter auch in den nächsten Tagen. Morgen wird sogar noch mal eine Ecke heißer, Morgenwerte bis 35 Grad, also ähnlich wie am letzten Donnerstag. Also gerade morgen wird es noch mal richtig heiß, schön geht's weiter in den nächsten Tagen bis zum Wochenende, dann wird's auch ein kleines bisschen kühler.
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3: Hallihallo. Gut, dass wir euch dabei haben bei dem schönen Wetter. Alles, was wichtig ist, echt spannende Themen, tolle Menschen, gute Laune und natürlich eine super Musik auch in der nächsten Stunde. Und gleich schauen wir mal ein bisschen in die Bayreuther Innenstadt, denn momentan laufen ja die Festspiele, die zweite Woche. Und wie verändern die Festspiele in diesem Jahr die Innenstadt? Was ändert sich? Ist da schon wieder so eine kleine Euphorie? Das ist Thema heute hier bei uns auf der Mainwelle. Und auch gleich nochmal nach Nick Kamen und Holly Humberstone.

0: Das ist die Mainwelle und wir sind jetzt, glaube ich, in der zweiten Woche der Bayreuther Festspiele, ne? Ja, wenn die Innenstadt, die Bayreuther Innenstadt, die Maxstraße plötzlich zum internationalen Laufsteg wird, die Parkplatzsuche am Josefsplatz einem Lottogewinn gleicht, gerade jetzt auch noch mit dem Wasserschaden, und der Duft von teurem Parfum sich mit fränkischer Bratwurst mischt, dann wissen wir, der grüne Hügel regiert wieder die Stadt. Die Festspiele laufen auf Hochtouren, aber wie ist die Stimmung abseits des roten Teppichs direkt bei uns in den Gassen hier um die Ecke? Wie nehmt ihr die Stimmung in Bayreuth jetzt in der Festspielsaison wahr?
1: Grundsätzlich ganz gut, was

0: Weiterhin thematisiert wird.
1: Es ist natürlich schon verändert. Es sind viele Gäste hier. Jetzt im Moment habe ich eigentlich wenig abgekriegt, mehr so aus der Zeitung mit den ganzen Promis und so. Und ja, was wäre Bayreuth ohne Festspiele?
2: Die Festspiele schwappen nicht wirklich auf die Stadt über. Und man würde auf jeden Fall denken, dass auch die Stadt Bayreuth und die Festspiele irgendwie mehr interagieren. Trotzdem wäre ein bisschen mehr Einbindung für die Bevölkerung vielleicht auch schön.
3: Tja, aber man sieht schon einiges auch in den Geschäften, ja, in den Geschäften und Restaurants in unserer schönen Stadt. Da zieht die Festspielstimmung nicht vorbei, auch nicht im Scandi-Club, in der Maxstraße, am Markt. Da wird sich speziell auf die Festspielsaison und auf die vielen modebewussten Kunden natürlich vorbereitet. Dazu die Inhaberin Gabi Kraus.
4: Die Frequenz ist wesentlich höher. Es sind ja auch internationale Gäste da, natürlich auch mit einem internationalen Geschmack. Wir kaufen auch tatsächlich für die Festspielzeit auch speziell nochmal anders ein.
3: Tja, und wenn die Festspielbesucher dann hungrig vom grünen Hügel in die Stadt kommen, dürfen die ja auch nicht umsonst was zu essen suchen, ne? Ein möglicher Anlaufpunkt wäre da das Kisonam in der Maxstraße. Maria und ihr Team haben sich da für die Festspielgäste was ganz Besonderes einfallen lassen.
5: Wir haben ja extra für die Festspiele unsere Öffnungszeiten verlängert. Nach hinten rum öffnen wir an langen Festspielabenden teilweise sogar bis 00:30 Uhr nachts mit warmer Küche bis 23:30 Uhr.
3: Ja, und dann haben wir hier bei der Mainwille um die Ecke ja ein Antiquariat, das Antiquariat Schlicht in der Funkhauspassage. Und das bedeutet nicht, dass die da ein bisschen mehr Kunden haben während der Festspiele. Nee, das ist die Basis für das ganze Geschäft. Rainer Schlicht.
6: Ich habe meinen Laden regulär nur während der Festspielzeit geöffnet. Außerhalb der Festspielzeit habe ich keine Kunden. In der Festspielzeit kommen bei mir täglich zwischen 30 und 140 Leute. Und hier ist natürlich während der Festspielzeit auch wirklich viel los.
3: Und abschließend, was ist mit jenen, die wirklich hochgehen zu den Festspielen, ins Festspielhaus? Wie ist die Stimmung?
7: Bisschen gemischt, weil wir uns tatsächlich die Ausstellung vom Festspielhaus nochmal angeschaut haben mit den verlorenen Künstlern. Also wie dicht Licht und Schatten dann beieinander liegt bei solchen Festspielen, ist dann da einfach nochmal deutlich.
8: Wir freuen uns riesig. Ich habe 3 Jahre lang gebraucht, um Karten für die Festspiele zu kriegen und in dieser Warteschlange gestanden und freue mich, dass es dieses Jahr geklappt hat.
2: Man hofft auch jedes Mal, dass die neue Inszenierung gut ist. Und bangt auch richtig. Und auf der anderen Seite gewinnt am Ende immer dieser Enthusiasmus, dass man sich in die Musik komplett reinwurmt.
3: Tja, in diesem Sinne ein kräftiges Wahn, Wahn, überall Wahn in die Innenstadt bis hinauf zum grünen Hügel.

0: Normalerweise während der Festspiele, ja, da sind ja die Baustellen weg, die meisten. Aber momentan sind wir schon ganz schön genervt, oder? Die A9 Richtung Nürnberg, da zwischen Markt Schorgast und dem Autobahndreieck Bayreuth-Grünbach, jeden Tag Stau oder stockender Verkehr. Jetzt auch noch der Wasserrohrbruch am Ring, am Josefsplatz ist der Ring komplett gesperrt. Und dann gibt's ja noch eine Baustelle, gleich ideal für alle Baustellen-Fetischisten, ja. Kann man sich ja wegen masochistisch erfreuen, denn gleich kommt die nächste Baustelle zwischen Bayreuth und Weidenberg. Gleich bei uns um halb in meiner Region meine Infos mit Franziska Horn.
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0: auf die Sekunde genau 5:30 und im Studio ist Franziska Horn.
1: Schönen Nachmittag.
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1: Wird es in Eckersdorf auch weiterhin regelmäßige Geschwindigkeitskontrollen geben? Das ist Thema in der nächsten Gemeinderatssitzung. Bei Messungen im letzten Jahr von Juni bis Oktober waren nicht einmal 2% aller Verkehrsteilnehmer zu schnell. Das teilt das Rathaus mit. Nur in der Rathausstraße, der Hartstraße, in Eschen und Forst waren es etwas mehr Raser. Insgesamt seien die Ergebnisse aber besser als erwartet. Diebe in Pegnitz unterwegs. 2 Klappfahrräder und einen Tretroller für Kinder einfach geklaut. Irgendwann in der Zeit zwischen Freitagnachmittag und Samstagmittag aus einem Keller in der Pegnitzer Beethovenstraße. Wer dort jemanden Verdächtiges gesehen hat oder Zeuge des Diebstahls geworden ist, soll sich bitte bei der Polizei in Pegnitz melden. Kleiner Tipp zum Ferienstart. Wer wissen will, was im Fichtelgebirge so los ist, wird in der Fichtel-App fündig. Die richtet sich nicht nur an Einheimische, sondern auch an Touristen. Eine Neuerung soll die Nutzung jetzt noch bequemer machen. Der neue Tagesplaner macht individuelle Vorschläge für den Tag. So muss sich niemand mehr durch das ganze Angebot suchen. Wundsiedels-Landrat Peter Berek.
4: Er gibt Ihnen einfach die Gelegenheit, den perfekten Tag hier im Fichtelgebirge zu planen. Er bringt Vorschläge und hilft, dass man nie wieder planlos unterwegs ist.
1: Künftig ist außerdem eine digitale Fichtelkarte geplant, die wie eine klassische Gästekarte funktioniert, aber mit der Regionalplattform vernetzt ist.
0: Dankeschön, Franzi. Wir schauen aufs Mainwille-Wetter. Oh, eine Stimme drauf heute. Wow. Also, es ist weiterhin sehr sonnig. Auch in den nächsten Tagen und auch sehr, sehr hot. Kommende Nacht, Sternenhimmel, Tiefstwerte 18 Grad. Heute Abend alles tippitoppi. Auch in den nächsten Tagen 1A Badewetter oder Grillwetter oder Ausflugswetter oder Biergartenwetter oder was weiß ich. Macht was Schönes. Morgen auf jeden Fall irgendwie auch ein bisschen für Abkühlung sorgen, denn morgen wird es nochmal heißer, als es aktuell schon der Fall ist. Hanna Schrat 32 Grad. Bad Berneck 31, Bischofsgrün 29. Morgen kriegen wir nochmal Werte bis 35 Grad. Schön sonnig geht es dann in den nächsten Tagen weiter. Und da wird es dann allmählich wieder ein bisschen kühler. Der Mainwille-Service, hallihallo an alle unterwegs. Wir schauen mal wieder auf die A9 Richtung Nürnberg. Zwischen Mark Schorgast und dem Autobahndreieck Bayreuth-Kulmbach 6 Kilometer Stau. Das geht ja noch. Ne? Wird auch gleich Thema sein hier bei uns auf der Mainwille. Bei Franzi und bei mir. Dann schauen wir nochmal auf die Blitzer zwischen Eckersdorf und Dörnhof. Am Pendlerparkplatz ein Blitzer. Und dann haben wir noch einen an der B22, da an der Einfahrt nach Neikang Richtung Seibodenreuth. 0170 99 07000, wenn ihr auch was habt. Dankeschön euch allen, eine gute Fahrt.
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0: Mit Franziska Horn.
1: Schönen Nachmittag.
0: Und mit den schönsten Baustellen
1: super
0: der Region.
1: Ja.
0: Gleich gehen wir es uns so richtig.
1: Ja.
0: Welche Baustellen schauen wir uns da nochmal genauer an?
1: Die eine ist auf der A9. Wenn es dir quasi Richtung Gfresenau, ja, eigentlich ist es ja runterwärts, zwischen Gfres und Bayreuth, ne?
0: Ja, genau.
1: Ja, und die andere ist am Hohenzollernring, mitten in der Innenstadt, am Josefsplatz, vorm Hausdeutscher Ring, was ist denn da? Ja, halt diese große Kreuzung, ne?
0: Genau, am Josefsplatz.
1: Ja.
0: Weshalb ich heute auf der A9 Schach gespielt habe und es morgen wahrscheinlich auch im Ring mache. In der Baustelle.
1: Ja.
0: Das hört ihr gleich. Wir wünschen euch auf jeden Fall schon mal einen schönen Montagabend.
1: Einen schönen Abend.

0: Ja, 17.49 Uhr, 11 Minuten vor 18 Uhr, Francisco Horn bei mir im Studio. Ich stand vorhin im Stau A9 Kres Richtung Bindlacher Berg, ne?
1: Du stand drin, ne?
0: Das war ich.
1: Mittendrin.
0: Das war ich.
1: Warst du schuld dran? Nee.
0: Das nicht, aber es ist ja wirklich, wenn man dann auch tatsächlich mal in diesem Stau steckt, ne? Das nervt ja dann noch mehr. Es nervt uns ja schon jeden Tag, wenn wir hier im Verkehrsservice sagen,
1: ja.
0: 6 Kilometer Stau, 8 Kilometer Stau,
1: ja.
0: 7 Kilometer stockender Verkehr. Also diese Baustelle zwischen Kres und dem Bindlacher Berg A9, ein absoluter Wahnsinn. Danke nochmal. Deswegen bin ich vorhin zu spät gekommen. Da ging phasenweise gar nichts mehr. Ich habe in der Baustelle mit dem einen Baggerfahrer durchs Fenster eine Runde Schach gespielt.
1: Nein.
0: Er führt. Schönen Gruß an den Günther.
1: Wirklich?
0: Ja.
1: Oh Gott.
0: Nein, war nur Spaß. Also, aber ja. Ihr kennt es doch, ne? Wenn man irgendwo hin muss, ganz, ganz dringend.
1: Dann ist der Stau da.
0: Und dann ist man im Stau. Ja. Wie lang dauert denn das noch?
1: Also ich habe jetzt gerade eine Pressemitteilung gefunden. Da stand drin 11.09. Eineinhalb Monate. Naja.
0: Na, hilft dir nichts, ne? Und wenn die fertig ist, ist dann wahrscheinlich wieder die Lanzendorfer Brücke renovierungsbedürftig.
1: Ja, das ist jetzt Bauabschnitt 3 von 4. Also irgendwas kommt danach noch.
0: Ja, also bis zum 11. September. Und da fahre ich morgen gleich wieder rein, dann kann ich mit dem Super. Baggerfahrer das Schach zu Ende spielen. Ne? Die Runde Schach. Günther, ich komm. So, und dann ist ja das Nächste. Ich war am Wochenende nicht da, ne? Und dann komme ich jetzt, gestern Abend fahre ich da vom GMG, also die Nürnberger Straße, da an der Dürschnitz und will da den Ring entlang fahren. Und da ist der Ring gesperrt. Und ich gedacht, ist hier was los mit den Festspielen, alle Farben? Nee, Wasserrohrbruch am Josefsplatz. Ja. Da geht ja gar nichts mehr am Ring.
1: Nee, das ist dicht. Vorne Richtung Stadt Rhein kommst du nicht mehr. Wenn du allerdings von der alten Tankstelle, wie hieß die, Bernreuther?
0: Bernreuther natürlich.
1: Genau, wenn du da aber Stadt Rheinwärts fährst, da ist eine Richtung Spur, kommst du durch. Genau, da kommst noch rein. Aber du kommst nicht mehr raus. Ich wollte gestern Abend, wollte ich da rausfahren. Ich habe zwei Kollegen heimgefahren und dann habe ich die gefragt, so, und wie komme ich jetzt in aller Welt wieder Richtung Nürnberger Straße vor? Die zwei.
0: Sie sag's
1: ja,
0: lieber nicht.
1: Da muss durch die Opernstraße, die ist doch Einbahnstraße. Fahr einfach durch, du kommst sonst nicht mehr weg hier. Ja, ob ich da durchgefahren bin, bleibt ein Geheimnis, kommst anders nicht mehr draus.
0: Man muss ja irgendwie heimkommen. Ne? Also wir wünschen euch allen sehr, sehr gute Nerven. Das kann man natürlich alles auch nachlesen unter meinwille.de. Und morgen melden wir uns auch live von der Baustelle am Ring, am Josefsplatz. Und wenn ich da morgen bin, morgen früh, schaue ich mal, ob da einer ist bei den Baggerfahrern, der Schach spielen kann.
1: Ich wünsche dir viel Erfolg.
0: Gute Nerven euch allen. Kommt gut nach Hause, Mensch. Danke, Franziska Horn.
1: Gerne. Gute Fahrt.

0: WhatsApp vom Mike, natürlich, du hast vollkommen recht. Nein, also vom Micha, Mike. Er arbeitet in Hof, Klammer, ja, ich weiß, schlimm genug. Und ich fahre jeden Tag durch die A9 Baustelle. Die Bauarbeiter arbeiten bei 35 Grad, während wir in unseren klimatisierten Autos sitzen. Also locker bleiben, es gibt Schlimmeres und hast du vollkommen recht, lieber Micha aus Bareit. Dir und allen anderen, die jetzt zuhören, einen wunderschönen Abend und viel Spaß jetzt ab 18 Uhr mit Franziska Horn.
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1: Es ist 18 Uhr, ich bin Moritz Einzel. Schülerinnen und Schüler mit Social-Media-Accounts sind wohl schlechter in der Schule. Zu diesem Schluss kommt eine Studie aus Italien, für die mehr als 5000 Jugendliche befragt wurden. Diejenigen, die bereits in der 6., 7. oder 8. Klasse ein Social-Media-Konto hatten, schnitten in den Tests im Schnitt schlechter ab als diejenigen, die mindestens bis zur 9. Klasse mit einem Konto warteten, also dann meist mindestens 14 oder 15 Jahre alt waren. Der neue Bundesverkehrsminister Bilger macht das Thema Niedrigwasser zur Chefsache. Der CDU-Politiker will am Donnerstag zu einer Expertenrunde einladen. Die soll sich vor allem mit dem stark gesunkenen Wasserstand des Rheins beschäftigen. Auch die Lage an der Donau ist laut Bilger eine Herausforderung. In Rumänien hat die Armee einen Felsen im Bett eines Donauarms gesprengt. Dadurch soll mehr Wasser zu einem wichtigen Atomkraftwerk geleitet werden. Nach den ostdeutschen Ministerpräsidenten hat sich jetzt auch die saarländische Ministerpräsidentin Rehlinger gegen die geplante Abschaffung der Rente mit 63 gestellt. Der aktuelle Vorschlag widerspreche dem Respekt vor der Lebensleistung von Menschen, sagte Rehlinger den Funke-Zeitungen. In Rente sollte man nicht erst gehen können, wenn der Körper streikt, so die stellvertretende SPD-Vorsitzende. Nach dem tödlichen Sprengstoffanschlag in einem Restaurant in Moskau hat die russische Botschaft in Italien Vorwürfe gegen die Ukraine erhoben. Bei dem Anschlag am Samstagabend im Zentrum Moskaus waren mehrere Menschen ums Leben gekommen. Zu den Hintergründen halten sich die Behörden bedeckt. Aus Moskau Ulf Mauder.
2: Die russische Botschaft in Rom zieht Parallelen auch zu anderen Anschlägen mit mutmaßlich ukrainischer Beteiligung, wie zuletzt in Monaco. Die Behörde wirft Präsident Zelensky ganz offen Terrorismus vor und vergleicht das mit islamistischen Anschlägen.
1: Auf dem Gelände von Siemens Energy in Nürnberg ist eine Fliegerbombe gefunden und auch schon erfolgreich entschärft worden. Rund 800 Mitarbeitende von Siemens Energy und 1200 Beschäftigte anderer Unternehmen mussten zuvor evakuiert werden, wie die Stadt Nürnberg mitteilte. Rund um den Fundort gab es einen Evakuierungsradius von 400 Metern. Es ist jetzt kurz nach 6.
3: Dankeschön. Und wir schauen aufs Wetter. Heute bleibt's noch eine Mix aus Sonne, ab und an mal ein bisschen schattig. Auch die nächsten Tage geht's genauso weiter. Ziemlich viel Sonne, ab und an mal ein paar Wölkchen. Aber ansonsten bleibt's über 30 Grad. Morgen bis zu 35 Grad. Und auch die Tage danach weiterhin ganz viel Sonne und ganz viel Wärme. Und ein kleiner Blick auf die Straßen. Wir schauen auf die A9 Richtung Berlin bei der Einfahrt Bad Berneck-Himmelkron. Da haben wir einen kaputten LKW. Der Beschleunigungsstreifen ist da blockiert. Also wenn ihr da drauf fahrt, Bad Berneck-Himmelkron Richtung Berlin auf der A9, da bitte aufpassen. Dann auch A9 Richtung Nürnberg zwischen Marktschorgast und dem Dreieck Bayreuth-Kulmbach. Noch Stau. Da müsst ihr so gute 10 Minuten länger einplanen. Dann hatten wir einen Unfall in Kasendorf zwischen Hutstorf und Döllnitz. Ziemlich schwer, das Auto hat sich da überschlagen. Rettungskräfte sind da im Einsatz, da bitte auch vorsichtig und Rettungskräfte unbedingt vorbeilassen. Dann schauen wir nach Bayreuth, der Hohenzollernring ist nach wie vor dicht. Zwischen dem Josefsplatz und der Romanstraße, da sind noch Bauarbeiten wegen dem Wasserrohrbruch. Dann Bayreuth, Albrecht-Dürer-Straße stadteinwärts ist auch eine Spur gesperrt. Und sonst haben wir aber nichts mehr. Blitzer haben wir noch. Zwischen Eckersdorf und Dörnhof am Pendlerparkplatz und auf der B22 an der Einfahrt Neunkirchen, wenn ihr raus Richtung Seibert-Nereuth fahrt. Habt ihr noch was? Dann gerne her damit. Schreibt uns eine WhatsApp ins Studio.
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8: 6:30, damit Zeit für die News. Die gibt's von mir. Ich bin Franziska Horn. Schönen Abend. Mehr als 1 Million Euro für den Landkreis Bayreuth. Für den Ausbau der Kreisstraße zwischen Lankendorf und Weidenberg. Das teilt die Regierung von Oberfranken mit. Die Straße ist eine wichtige Verbindung zwischen Weidenberg und Bayreuth. Die Baustelle läuft schon seit ein paar Wochen. Dort werden etwa 1 Kilometer lang zum Beispiel Schäden im Belag ausgebessert und enge Kurven verbreitert. Bis Ende Oktober soll das meiste aber abgeschlossen sein. Bayreuth schenkt Wein ein. Ab Donnerstag ist am Marktplatz das 13. Weinfest. Bis Montag gibt es da rund 40 verschiedene Weiß-, Rosé- und Rotweine. Alle von 4 familiengeführten Weingütern aus Franken. 5 lange Sommerabende mit viel gastronomischen Angeboten und täglich andere Live-Musik. Die Eröffnung ist am Donnerstag um 18.30 Uhr gemeinsam mit einer fränkischen Weinprinzessin. Der Eintritt ist an allen Tagen frei. Wegen des Aufbaus wird die Maximilianstraße schon morgen teilweise gesperrt. Im Festbereich dürfen außerdem keine Fahrräder fahren. Zeig uns deinen Lieblingsort. So heißt der Fotowettbewerb, zu dem Stadt und Landkreis Bayreuth aufrufen. Gesucht werden persönliche Lieblingsorte in der Region, zum Beispiel ein naturnaher Garten, ein blühender Wegrand oder ein wilder Bachlauf. Regionalmanagerin Monika Pellkofer.
9: Alle sind aufgerufen, die Kamera in die Hand zu nehmen und einen Ort festzuhalten, der verdeutlicht, was ordentlich schlampig mehr Lebensraum für Tiere und Pflanzen bedeutet.
8: Mitmachen können Hobbyfotografen, aber auch ambitionierte Fotografinnen und Fotografen. Maximal 3 Bilder, dazu eine kurze Erklärung, warum dieser Ort der persönliche Lieblingsort ist. Zu gewinnen gibt es einmal 300, 200 und 100 Euro für die ersten 3 Plätze. Die schönsten Bilder werden im Herbst in der Volkshochschule Bayreuth ausgestellt. Die Aktion ist Teil der Veranstaltungsreihe Ordentlich schlampig, Lebensraum für Tiere und Pflanzen. Einsendeschluss ist der 30. August. Den Link dazu gibt's auf meinwelle.de. Und da gibt's auch alles andere nochmal zum Nachlesen.
10: Abends und nachts sind zunächst vor allem in Alpennähe einzelne Schauer und Gewitter unterwegs. Abseits davon ist es locker bewölkt oder klar. Die Temperaturen sinken auf 21 bis 15 Grad. Morgen scheint wieder häufig die Sonne. Anfangs gibt es im Nordwesten Schauer- und Gewitterreste. Sonst bilden sich nachmittags aus den Bergen heraus lokale Hitzegewitter. Die Höchstwerte erreichen 32 bis 39 Grad.
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1: Es ist 19 Uhr, ich bin Moritz Einzel. Die Debatte über die Rente mit 63 geht weiter. Nach den ostdeutschen Ministerpräsidenten hat sich jetzt auch die saarländische Ministerpräsidentin Rehlinger von der SPD gegen die Abschaffung positioniert. Sie lehne den aktuellen Vorschlag ab, weil er dem Respekt vor der Lebensleistung von Menschen widerspreche, sagte Rehlinger den Funke-Zeitungen. Ihr CDU-Amtskollege Günther aus Schleswig-Holstein verteidigte dagegen den Vorschlag der Rentenkommission, die abschlagsfreie Frührente abzuschaffen. Der Donauausbau zwischen Deggendorf und Vilshofen soll im Herbst starten. Vorbereitungen laufen bereits. Bei einem Besuch bei Osterhofen hat sich der neue Verkehrsminister Bilger über das Projekt informiert. Mehr von Oliver Urbanke.
2: Bilger betont die Bedeutung des Milliardenprojekts, gerade auch angesichts des aktuellen Niedrigwassers. Durch den Donauausbau soll zum Beispiel die Abladetiefe für Güterschiffe um 20 cm verbessert werden. Die für Schiffe wichtige Abladetiefe von 2,50 m werde dann an rund 200 statt bisher 144 Tagen im Jahr zur Verfügung stehen. Schwerpunktmäßig dient der Donauausbau aber dem Schutz vor Hochwasser.
1: In Griechenland versucht die Feuerwehr weiterhin, die schweren Waldbrände einzudämmen. Westlich der griechischen Hauptstadt Athen sind bereits mehr als 10.000 Hektar Wald zerstört. Beim Absturz eines Löschflugzeugs starben 2 Menschen. In Spanien hat sich die Lage dagegen deutlich entspannt und auch in Frankreich bleibt die Situation trotz einiger neuer Feuer stabil. Der frühere Regierungssprecher Uwe Carsten Haie ist tot. Der Journalist, Autor und Gründer des Vereins Gesicht zeigen starb bereits am vergangenen Donnerstag im Alter von 85 Jahren. Das hat die Geschäftsführerin des Vereins mitgeteilt. Haie hatte unter Bundeskanzler Gerhard Schröder von 1998 bis 2002 das Presse- und Informationsamt der Bundesregierung geleitet. Der Verein Gesicht zeigen richtet sich gegen Antisemitismus und Rechtsextremismus in Deutschland. Ausreißerinnen-Coup bei der Tour de France der Frauen. Die norwegische Radsportlerin Sigrid Hogseth hat eine lange Solofahrt auf der 3. Etappe von Genf nach Poligny mit dem Sieg gekrönt. Sie setzte sich vor ihrer Verfolgerin Lotte Kopecky aus Belgien durch und übernahm damit auch das gelbe Trikot der Gesamtführenden. Es ist jetzt 7:15.
3: Dankeschön. Und ein kleiner Blick aufs Wetter. Heute Abend bleibt's so schön mit ein paar Wölkchen, aber sonnig, wunderschön warm. Morgen dann auch wieder viel Sonnenschein, bis zu 35 Grad sogar. Und auch Mittwoch, Donnerstag, soweit wir schauen können, bleibt's sonnig und um die 30 Grad. Hallo an alle unterwegs. Wir schauen auf die A9 Richtung Nürnberg zwischen Münchberg Süd und Gefrees. Da hat's gekracht. Da sind jetzt Personen auf der Fahrbahn und die Fahrbahn ist blockiert. Bergungsarbeiten und Staugefahr, also volles Programm. Da bitte ganz arg vorsichtig fahren. Dann schauen wir weiter auf die A9 Richtung Berlin. Einfahrt Bad Berneck-Himmelkron, da ist ein kaputter LKW. Direkt auf dem Beschleunigungsstreifen, der ist da blockiert. Dann noch eine Meldung von der A9 Richtung Nürnberg zwischen Marktschorgast und dem Dreieck Bayreuth-Kulmbach. Da haben wir noch ein bisschen stockenden Verkehr. Ein paar Minuten braucht ihr da länger. Dann haben wir noch ein paar Blitzer für euch. Einmal auf der B22 an der Einfahrt Neunkirchen Richtung Seibertenreuth, wenn ihr von Bayreuth rausfahrt. Und einen anderen noch zwischen Eckersdorf und Dörnhof direkt am Pendlerparkplatz. War das doch nicht alles? Dann sagt gern Bescheid, schreibt uns eine WhatsApp und wir geben's weiter.
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1: Halb acht, damit Zeit für die News, die gibt's von mir. Ich bin Franziska Horn, schönen Abend. Wird es in Eckersdorf auch weiterhin regelmäßige Geschwindigkeitskontrollen geben? Das ist Thema in der nächsten Gemeinderatssitzung. Bei Messungen im letzten Jahr, von Juni bis Oktober, waren nicht einmal 2% aller Verkehrsteilnehmer zu schnell. Das teilt das Rathaus mit. Nur in der Rathausstraße, der Hartstraße in Eschen und Forst waren es etwas mehr Raser. Insgesamt seien die Ergebnisse aber besser als erwartet. Bayreuth schenkt Wein ein. Ab Donnerstag ist am Marktplatz das 13. Weinfest. Bis Montag gibt es da rund 40 verschiedene Weiß-, Rosé- und Rotweine. Alle von 4 familiengeführten Weingütern aus Franken. 5 lange Sommerabende mit viel gastronomischen Angeboten und täglich andere Live-Musik. Die Eröffnung ist am Donnerstag um 18.30 Uhr gemeinsam mit einer fränkischen Weinprinzessin. Der Eintritt ist an allen Tagen frei. Wegen des Aufbaus wird die Maximilianstraße schon morgen teilweise gesperrt. Im Festbereich dürfen außerdem keine Fahrräder fahren. Zeig uns deinen Lieblingsort. So heißt der Fotowettbewerb, zu dem Stadt und Landkreis Bayreuth aufrufen. Gesucht werden persönliche Lieblingsorte in der Region, zum Beispiel ein naturnaher Garten, ein blühender Wegrand oder ein wilder Bachlauf. Regionalmanagerin Monika Pellkofer.
2: Alle sind aufgerufen, die Kamera in die Hand zu nehmen und einen Ort festzuhalten, der verdeutlicht, was ordentlich schlampig mehr Lebensraum für Tiere und Pflanzen bedeutet.
1: Mitmachen können Hobbyfotografen, aber auch ambitionierte Fotografinnen und Fotografen. Maximal 3 Bilder, dazu eine kurze Erklärung, warum dieser Ort der persönliche Lieblingsort ist. Zu gewinnen gibt es einmal 300, 200 und 100 Euro für die ersten 3 Plätze. Die schönsten Bilder werden im Herbst in der Volkshochschule Bayreuth ausgestellt. Die Aktion ist Teil der Veranstaltungsreihe Ordentlich schlampig, Lebensraum für Tiere und Pflanzen. Einsendeschluss ist der 30. August. Den Link dazu gibt's auf meinwelle.de. Und da gibt's auch alles andere nochmal zum Nachlesen. Und wir schauen aufs Wetter. Heute bleibt's noch eine Mix aus Sonne, ab und an mal ein bisschen schattig. Auch die nächsten Tage geht's genauso weiter. Ziemlich viel Sonne, ab und an mal ein paar Wölkchen. Aber ansonsten bleibt's über 30 Grad. Morgen bis zu 35 Grad. Und auch die Tage danach weiterhin ganz viel Sonne und ganz viel Wärme. Ein kleines Update von den Straßen. Da wird's langsam. Nicht mehr ganz so viel ist los. Auf der A9 Richtung Berlin haben wir noch eine Meldung. In der Einfahrt Bad Berneck-Himmelkron, da steht ein defekter LKW. Also der Beschleunigungsstreifen ist da direkt blockiert, wenn ihr drauf fahrt. Bad Berneck-Himmelkron Richtung Berlin. Ihr kommt vorbei, aber bitte aufpassen. Dann haben wir eine Meldung vom Hohenzollernring in Bayreuth zwischen dem Josefsplatz und der Romanstraße. Da ist immer noch nach dem Wasserrohrbruch gesperrt. Die Bauarbeiten laufen. Und in der Albrecht-Dürer-Straße in Bayreuth ist stadteinwärts eine Spur gesperrt. Dann haben wir noch ein paar Blitzer und zwar auf der B22 an der Einfahrt Neudenkirchen, wenn ihr von Bayreuth Richtung Seibottenreuth rausfahrt. Und zwischen Eckersdorf und Dörnhof haben wir noch einen am Pendlerparkplatz. War das nicht alles? Sagt gern Bescheid, schreibt uns einfach eine WhatsApp.

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1: Es ist 20 Uhr, ich bin Moritz Einzel. Immer weniger Wasser in Europas größter Wasserstraße. Das Rekordniedrigwasser des Rheins hat in Nordrhein-Westfalen seinen tiefsten Stand wahrscheinlich noch gar nicht erreicht. Das zuständige Wasserstraßen- und Schifffahrtsamt prognostiziert für Donnerstag und Freitag noch drastischere Tiefstände für Köln, Düsseldorf und Duisburg. In Rumänien könnte das Niedrigwasser eine Energiekrise auslösen. Um genug Kühlwasser für ein Atomkraftwerk zu haben, sprengte die Armee einen Felsen in der Donau. TikTok, Instagram oder Snapchat gehören für viele Kinder längst zum Alltag, oft auch dann, wenn eigentlich Hausaufgaben oder Schlaf dran wären. Eine neue Studie der Universität in Mailand zeigt, jetzt zu viel Zeit in sozialen Medien kann sich tatsächlich auch auf die Schulnoten auswirken. Claudia Wächter berichtet.
2: Zu viel Scrollen macht dumm, hören Jugendliche vermutlich häufiger. Und nun sagen auch die Forschenden, wer schon früh, also etwa mit 12, ein Social-Media-Konto hat, ist in der Schule schlechter und bleibt sogar häufiger sitzen. Im Vergleich zu denjenigen, die erst mit 14 oder 15 loslegen. Allerdings, es gibt eine Ausnahme. Im Fach Englisch, da sind alle gleich gut, ganz unabhängig vom eigenen Account auf TikTok und Co.
1: Ein neues Virus ist nach Europa eingeschleppt worden und breitet sich nun bei Rindern in Süddeutschland aus. Betroffene Tiere haben Fieber und Durchfall, Milchkühe geben weniger Milch. Offenbar handelt es sich um ein neues Virus aus einer Gruppe, die vor allem in Afrika, Asien und Australien vorkommt. Hoffnung auf neue Gespräche zwischen den USA und dem Iran zur Beilegung des Krieges haben dem DAX ein Rekordhoch beschert. Der Leitindex überwand erstmals die Marke von 26.000 Punkten. Zum Handelsschluss stand ein Plus von 1,45% zu Buche. Der DAX wurde dabei auch von Kursgewinnen der Schwergewichte SAP und Deutsche Telekom gestützt. Alle Bundesländer haben diese Woche gleichzeitig Sommerferien und viele zieht es auch dieses Jahr natürlich nach Italien. Aber an vielen privat betriebenen Strandbädern dort wird man nur gegen Bezahlung ans Meer gelassen, wogegen die Behörden jetzt in mehreren Regionen vorgehen. Zum Beispiel in Ostia, dem Stadtstrand Roms, werden 2 kommerzielle Bäderbetriebe abgerissen. An ihrer Stelle soll ein für alle kostenloser öffentlicher Strand entstehen. Es ist jetzt 8:15.
3: Und das Wetter für die Region. Heute bleibt sonnig, ein paar Wolken sind am Himmel vereinzelt. Aber das soll uns nicht stören. Morgen geht's genauso weiter. Bis zu 35 Grad sogar, also ziemlich warm, ziemlich schön. Und auch die Tage danach bleibt's erstmal warm und sonnig. Und ein kleiner Blick auf die Straßen. Vorsicht, wenn ihr auf die A9 fahren wollt bei Bad Berneck-Himmelkron Richtung Berlin. Da haben wir einen kaputten LKW im Beschleunigungsstreifen. Der ist da blockiert. Dann schauen wir nach Bayreuth. Der Hohenzollernring ist nach wie vor gesperrt wegen dem Wasserrohrbruch. Da sind noch Bauarbeiten zwischen dem Josefsplatz und der Romanstraße. Dann Bayreuth-Albrecht-Dürer-Straße stadteinwärts ist auch eine Spur gesperrt. Dann haben wir ein paar Blitzer. Zwischen Eckersdorf und Dörnhof steht einer am Pendlerparkplatz und an der B22 an der Einfahrt Neunkirchen, wenn ihr von Bayreuth raus Richtung Seibottenreuth unterwegs seid. Habt ihr noch was? Gerne her damit. Schreibt uns einfach eine WhatsApp.
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1: Die Nachrichten um 8:30 gibt's von mir. Ich bin Franziska Horn. Schönen Abend. Mehr als 1 Million Euro für den Landkreis Bayreuth. Für den Ausbau der Kreisstraße zwischen Lankendorf und Weidenberg. Das teilt die Regierung von Oberfranken mit. Die Straße ist eine wichtige Verbindung zwischen Weidenberg und Bayreuth. Die Baustelle läuft schon seit ein paar Wochen. Dort werden etwa 1 Kilometer lang zum Beispiel Schäden im Belag ausgebessert und enge Kurven verbreitert. Bis Ende Oktober soll das meiste aber abgeschlossen sein. Zeig uns deinen Lieblingsort. So heißt der Fotowettbewerb, zu dem Stadt und Landkreis Bayreuth aufrufen. Gesucht werden persönliche Lieblingsorte in der Region, zum Beispiel ein naturnaher Garten, ein blühender Wegrand oder ein wilder Bachlauf. Regionalmanagerin Monika Pellkofer.
2: Alle sind aufgerufen, die Kamera in die Hand zu nehmen und einen Ort festzuhalten, der verdeutlicht, was ordentlich schlampig mehr Lebensraum für Tiere und Pflanzen bedeutet.
1: Mitmachen können Hobbyfotografen, aber auch ambitionierte Fotografinnen und Fotografen. Maximal 3 Bilder, dazu eine kurze Erklärung, warum dieser Ort der persönliche Lieblingsort ist. Zu gewinnen gibt es einmal 300, 200 und 100 Euro für die ersten 3 Plätze. Die schönsten Bilder werden im Herbst in der Volkshochschule Bayreuth ausgestellt. Die Aktion ist Teil der Veranstaltungsreihe Ordentlich schlampig, Lebensraum für Tiere und Pflanzen. Einsendeschluss ist der 30. August. Den Link dazu gibt's auf meinwelle.de. Und da gibt's auch alles andere nochmal zum Nachlesen. Und ein kleiner Blick aufs Wetter. Heute Abend bleibt's so schön mit ein paar Wölkchen, aber sonnig, wunderschön warm. Morgen dann auch wieder viel Sonnenschein, bis zu 35 Grad sogar. Und auch Mittwoch, Donnerstag, soweit wir schauen können, bleibt sonnig und um die 30 Grad. Hallo an alle unterwegs. Wir schauen auf die A9 Richtung Berlin. Wenn ihr Bad Benneck-Himmelkrone reinfahren wollt, dann bitte Vorsicht, da ist ein kaputter LKW. Der Beschleunigungsstreifen ist da noch blockiert. Dann schauen wir nach Bayreuth, unsere Dauerbaustelle auf dem Hohenzollernring aktuell zwischen dem Josefsplatz und der Romanstraße wegen dem Wasserrohrbruch. Das wird auch noch bis Ende August dauern. Dann auch Bayreuth-Albrecht-Dürer-Straße stadteinwärts, da ist eine Spur gesperrt. Dann haben wir noch 2 Blitzer heute am Abend. B22, wenn ihr Richtung Seibottenreuth rausfahrt, dann an der Einfahrt Neunkirchen steht der. Und zwischen Eckersdorf und Dörnhof am Pendlerparkplatz haben wir auch noch einen Blitzer. Kommt alle gut und sicher an.
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1: Es ist 21 Uhr, ich bin Moritz Einzel. Das Niedrigwasser am Rhein macht der Schifffahrt zu schaffen und es hat seinen tiefsten Stand noch gar nicht erreicht, schätzen Experten. Laut Prognose des Wasserstraßen- und Schifffahrtsamtes Rhein werden am Donnerstag und Freitag noch drastischere Pegelstände für Köln, Düsseldorf und Duisburg erwartet. Für Donnerstag lädt Verkehrsminister Bilger zu einer Fachkonferenz zum Thema Niedrigwasser ein. Den vierten Tag in Folge kämpft die griechische Feuerwehr gegen mehrere große Wald- und Buschbrände westlich der griechischen Hauptstadt Athen. Und auch im Nordwesten der USA haben Feuer immense Schäden angerichtet. Dort wüten drei gewaltige Brände rund um die Stadt Spokane. Die Behörden sprechen von der schlimmsten Naturkatastrophe in der Geschichte der Region. Nach dem gescheiterten WM-Investorendeal wächst der Druck auf FIFA-Präsident Infantino. Die Fußballverbände aus Wales, Schweden und Serbien haben ihm die Unterstützung für seine Wiederwahl entzogen. Auch die englische FA bereitet ein entsprechendes Schreiben vor, berichtet Sky News. Mehr von Oliver Obanke.
2: Im März will sich Infantino wieder wählen lassen, doch jetzt drohen ihm die Fälle davon zu schwimmen. Auch die UEFA will nicht einfach zur Tagesordnung übergehen. Laut Medienberichten droht die Europäische Fußballunion Infantino mit rechtlichen Schritten. In einem Schreiben wurde der FIFA-Chef aufgefordert, sämtliches Material im Zusammenhang mit dem Investorenvorhaben nicht zu vernichten. Infantino wollte WM-Anteile an private Geldgeber verkaufen.
1: Nach den ostdeutschen Ministerpräsidenten hat sich jetzt auch die saarländische Regierungschefin Rehlinger gegen die Abschaffung der Rente mit 63 ausgesprochen. Sie lehne den aktuellen Vorschlag ab, denn er widerspreche dem Respekt vor der Lebensleistung von Menschen. Das sagte die stellvertretende SPD-Chefin den Funke-Zeitungen. Ein polnischer Freiwasserschwimmer ist von Schweden bis nach Polen durch die Ostsee geschwommen. Für die 160 Kilometer lange Strecke brauchte er 55 Stunden. Der 31-Jährige startete am Freitag in Schweden und ging am Sonntagabend völlig erschöpft in Polen an Land. Während der mehr als 2 Tage und 2 Nächte berührte der Extremsportler das Begleitboot nicht, ging nirgends an Land und ruhte sich auch nicht aus. Es ist jetzt 9:15. Vor allem in Alpennähe sind einzelne Schauer und Gewitter unterwegs. Abseits davon ist es locker bewölkt oder klar. Die Temperaturen sinken auf 21 bis 15 Grad. Morgen scheint wieder häufig die Sonne. Anfangs gibt es im Nordwesten Schauer- und Gewitterreste. Sonst bilden sich nachmittags aus den Bergen heraus lokale Hitzegewitter. Die Höchstwerte erreichen 32 bis 39 Grad. Eine Meldung von der A3 in Nürnberg Richtung Frankfurt. Zwischen Würzburg-Randersacker und Würzburg-Heidingsfeld ist die rechte Fahrspur durch einen defekten LKW blockiert. A9 München Richtung Nürnberg. Zwischen Neuburg an der Donau und Ingolstadt Süd 2 Kilometer Stau. Nach einem schweren Unfall dauert aktuell 10 Minuten länger. Die Fahrbahn ist auf einen Fahrstreifen verengt. Und A92 Deggendorf Richtung München zwischen Oberschleißheim und dem Dreieck München-Feldmoching. Nach einem Unfall ist hier die rechte Spur blockiert.
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1: Ich bin Moritz Einzel. Das Niedrigwasser am Rhein macht der Schifffahrt zu schaffen und es hat seinen tiefsten Stand noch gar nicht erreicht, schätzen Experten. Laut Prognose des Wasserstraßen- und Schifffahrtsamtes Rhein werden am Donnerstag und Freitag noch drastischere Pegelstände für Köln, Düsseldorf und Duisburg erwartet. Für Donnerstag lädt Verkehrsminister Bilger zu einer Fachkonferenz zum Thema Niedrigwasser ein. Den vierten Tag in Folge kämpft die griechische Feuerwehr gegen mehrere große Wald- und Buschbrände westlich der griechischen Hauptstadt Athen. Und auch im Nordwesten der USA haben Feuer immense Schäden angerichtet. Dort wüten drei gewaltige Brände rund um die Stadt Spokane. Die Behörden sprechen von der schlimmsten Naturkatastrophe in der Geschichte der Region. Das waren die Nachrichten um halb. Vor allem in Alpennähe sind einzelne Schauer und Gewitter unterwegs. Abseits davon ist es locker bewölkt oder klar. Die Temperaturen sinken auf 21 bis 15 Grad. Morgen scheint wieder häufig die Sonne. Anfangs gibt es im Nordwesten Schauer- und Gewitterreste. Sonst bilden sich nachmittags aus den Bergen heraus lokale Hitzegewitter. Die Höchstwerte erreichen 32 bis 39 Grad.
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1: Es ist 22 Uhr, ich bin Hendrik Daum. Der Widerstand gegen das geplante Ende der Rente mit 63 wächst. Die ostdeutschen Ministerpräsidenten, die gegen die Abschaffung sind, bekommen jetzt Unterstützung aus dem Saarland. Es gehe um den Respekt vor der Lebensleistung der Menschen, sagte Regierungschefin Rehlinger von der SPD den Funke-Zeitungen. Ihr CDU-Amtskollege Günther aus Schleswig-Holstein hält im ZDF dagegen.
2: Ich halte es für keine gute Idee, das Rentenpaket jetzt aufzuschnüren. Das ist eine wichtige und überfällige Reform. Wir haben dieses Thema viel zu lange vor uns hergeschoben.
1: Günther gab zu, dass das Rentenpaket mit Einschnitten verbunden sei. Das Rentensystem aber funktioniere so wie jetzt dauerhaft nicht mehr. Immer weniger Wasser. In Europas größter Wasserstraße, das Rekordniedrigwasser des Rheins, hat in Nordrhein-Westfalen seinen tiefsten Stand wahrscheinlich noch gar nicht erreicht. Das zuständige Wasserstraßen- und Schifffahrtsamt prognostiziert für Donnerstag und Freitag noch drastischere Tiefstände für Köln, Düsseldorf und Duisburg. Und in Rumänien könnte das Niedrigwasser eine Energiekrise auslösen. Um genug Kühlwasser für ein Atomkraftwerk zu haben, sprengte die Armee einen Felsen in der Donau. Wegen des USA-Iran-Konflikts ist Tanken im Juli wieder deutlich teurer geworden. Laut ADAC war vor allem Diesel der Preistreiber an den Zapfsäulen. Ausgewertet wurde die Preisentwicklung vom 5. bis zum 31. Juli. Ergebnis? Es ging um fast 30 Cent je Liter hoch. Mehr als 2,20 Euro kostet der Treibstoff aktuell. Schülerinnen und Schüler mit Social-Media-Accounts sind wohl schlechter in der Schule. Zu diesem Schluss kommt eine Studie aus Italien, für die mehr als 5000 Jugendliche befragt wurden. Diejenigen, die bereits in der 6., 7. oder 8. Klasse ein Social-Media-Konto hatten, schnitten in den Tests im Schnitt schlechter ab als diejenigen, die mindestens bis zur 9. Klasse mit einem Konto gewartet hatten. Ein neues Virus ist nach Europa eingeschleppt worden und breitet sich jetzt bei Rindern in Süddeutschland aus. Betroffene Tiere haben Fieber und Durchfall, Milchkühe geben weniger Milch. Offenbar handelt es sich um ein neues Virus aus einer Gruppe, die vor allem in Afrika, Asien und Australien vorkommt. Es ist jetzt kurz nach 10. In der Nacht sind vor allem in Alpennähe einzelne Schauer und auch Gewitter unterwegs. Abseits davon ist es locker bewölkt oder auch sternenklar. Die Temperaturen gehen bis in der Früh runter auf 21 bis 15 Grad. Morgen am Dienstag, da scheint wieder häufig die Sonne. Anfangs gibt's im Nordwesten noch Schauer- und Gewitterreste. Sonst bilden sich nachmittags aus den Bergen heraus lokale Hitzegewitter. Die Höchstwerte erreichen morgen 32 bis stellenweise 39 Grad. Wir starten mit der A8 Stuttgart Richtung München. Die ist aktuell gesperrt zwischen Friedberg und Dasing. Hier gab es einen Unfall mit mehreren Fahrzeugen. Und auch in der Gegenrichtung der A8 München Richtung Stuttgart eine Sperre nach einem Unfall. Und zwar hier zwischen Odelshausen und Adelshausen. Und dann haben wir noch die A3 Nürnberg Richtung Frankfurt. Bitte aufpassen, zwischen Würzburg, Randersacker und Würzburg-Heidingsfeld. Da steht ein Pannen-LKW auf der rechten Spur.
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1: Ich bin Hendrik Daum. Der Widerstand gegen das geplante Ende der Rente mit 63 wächst. Die ostdeutschen Ministerpräsidenten, die gegen die Abschaffung sind, bekommen jetzt Unterstützung aus dem Saarland. Es gehe um den Respekt vor der Lebensleistung der Menschen, sagte Regierungschefin Rehlinger von der SPD den Funke-Zeitungen. Ihr CDU-Amtskollege Günther aus Schleswig-Holstein hält im ZDF dagegen.
2: Ich halte es für keine gute Idee, das Rentenpaket jetzt aufzuschnüren. Das ist eine wichtige und überfällige Reform. Wir haben dieses Thema viel zu lange vor uns hergeschoben.
1: Günther gab zu, dass das Rentenpaket mit Einschnitten verbunden sei. Das Rentensystem aber funktioniere so wie jetzt dauerhaft nicht mehr. Immer weniger Wasser. In Europas größter Wasserstraße, das Rekordniedrigwasser des Rheins, hat in Nordrhein-Westfalen seinen tiefsten Stand wahrscheinlich noch gar nicht erreicht. Das zuständige Wasserstraßen- und Schifffahrtsamt prognostiziert für Donnerstag und Freitag noch drastischere Tiefstände für Köln, Düsseldorf und Duisburg. Und in Rumänien könnte das Niedrigwasser eine Energiekrise auslösen. Um genug Kühlwasser für ein Atomkraftwerk zu haben, sprengte die Armee einen Felsen in der Donau. Das waren die Nachrichten um 9:30. In der Nacht sind vor allem in Alpennähe einzelne Schauer und auch Gewitter unterwegs. Abseits davon ist es locker bewölkt oder auch sternenklar. Die Temperaturen gehen bis in der Früh runter auf 21 bis 15 Grad. Morgen am Dienstag, da scheint wieder häufig die Sonne. Anfangs gibt's im Nordwesten noch Schauer- und Gewitterreste. Sonst bilden sich nachmittags aus den Bergen heraus lokale Hitzegewitter. Die Höchstwerte erreichen morgen 32 bis stellenweise 39 Grad.
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1: Es ist 23 Uhr, ich bin Hendrik Daum. Immer weniger Wasser. In Europas größter Wasserstraße, das Rekordniedrigwasser des Rheins, hat in Nordrhein-Westfalen seinen tiefsten Stand wahrscheinlich noch gar nicht erreicht. Das zuständige Wasserstraßen- und Schifffahrtsamt prognostiziert für Donnerstag und Freitag noch drastischere Tiefstände für Köln, Düsseldorf und Duisburg. Und in Rumänien könnte das Niedrigwasser eine Energiekrise auslösen. Um genug Kühlwasser für ein Atomkraftwerk zu haben, sprengte die Armee einen Felsen in der Donau. Der Widerstand gegen das geplante Ende der Rente mit 63 wächst. Die ostdeutschen Ministerpräsidenten, die gegen die Abschaffung sind, bekommen jetzt Unterstützung aus dem Saarland. Es gehe um den Respekt vor der Lebensleistung der Menschen, sagte Regierungschefin Rehlinger von der SPD den Funke-Zeitungen. Ihr CDU-Amtskollege Günther aus Schleswig-Holstein hält im ZDF dagegen.
2: Ich halte es für keine gute Idee, das Rentenpaket jetzt aufzuschnüren. Das ist eine wichtige und überfällige Reform. Wir haben dieses Thema viel zu lange vor uns hergeschoben.
1: Günther gab zu, dass das Rentenpaket mit Einschnitten verbunden sei. Das Rentensystem aber funktioniere so wie jetzt dauerhaft nicht mehr. Rekord beim DAX, deutlicher Rückgang beim Ölpreis. An den Finanzmärkten sorgt die Hoffnung auf Entspannung im Nahen Osten für Auftrieb. Hintergrund ist die Ankündigung von US-Präsident Trump, neue Gespräche mit dem Iran führen zu wollen. Aus Washington, Tina Eck.
3: Seit Monaten manipuliert Trump Märkte und Ölpreise mit Ankündigungen einer baldigen Einigung mit dem Iran, bis die dann im Nichts verpuffen. Auch die jüngste angeblich imminente Gesprächsrunde über die Straße von Hormuz wurde vom Iran nicht bestätigt. Und der Ölpreis allerdings ging prompt wieder runter, vor allem auch nachdem Trump die geplanten Großangriffe mit Hinblick auf diese angeblichen Gespräche abgesagt hatte.
1: Ein neues Virus ist nach Europa eingeschleppt worden und breitet sich jetzt bei Rindern in Süddeutschland aus. Betroffene Tiere haben Fieber und Durchfall, Milchkühe geben weniger Milch. Offenbar handelt es sich um ein neues Virus aus einer Gruppe, die vor allem in Afrika, Asien und Australien vorkommt. Es ist jetzt kurz nach 11. In der Nacht sind vor allem in Alpennähe einzelne Schauer und auch Gewitter unterwegs. Abseits davon ist es locker bewölkt oder auch sternenklar. Die Temperaturen gehen bis in der Früh runter auf 21 bis 15 Grad. Morgen am Dienstag, da scheint wieder häufig die Sonne. Anfangs gibt's im Nordwesten noch Schauer- und Gewitterreste. Sonst bilden sich nachmittags aus den Bergen heraus lokale Hitzegewitter. Die Höchstwerte erreichen morgen 32 bis stellenweise 39 Grad. Zwei Meldungen haben wir aktuell. Einmal die A3 Würzburg Richtung Nürnberg. Hier laufen Bergungsarbeiten auf der rechten Spur zwischen Würzburg-Randersacker und Rottendorf. Und die A73 Nürnberg Richtung Bamberg. Hier gab es gerade eben einen Unfall. Passiert zwischen Forchheim-Nord und Buttenheim. Bitte aufpassen. Die Unfallstelle hier ist noch ungesichert. Bitte denkt an die Rettungsgasse.
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1: Ich bin Hendrik Daum. Immer weniger Wasser. In Europas größter Wasserstraße, das Rekordniedrigwasser des Rheins, hat in Nordrhein-Westfalen seinen tiefsten Stand wahrscheinlich noch gar nicht erreicht. Das zuständige Wasserstraßen- und Schifffahrtsamt prognostiziert für Donnerstag und Freitag noch drastischere Tiefstände für Köln, Düsseldorf und Duisburg. Und in Rumänien könnte das Niedrigwasser eine Energiekrise auslösen. Um genug Kühlwasser für ein Atomkraftwerk zu haben, sprengte die Armee einen Felsen in der Donau. Der Widerstand gegen das geplante Ende der Rente mit 63 wächst. Die ostdeutschen Ministerpräsidenten, die gegen die Abschaffung sind, bekommen jetzt Unterstützung aus dem Saarland. Es gehe um den Respekt vor der Lebensleistung der Menschen, sagte Regierungschefin Rehlinger von der SPD den Funke-Zeitungen. Ihr CDU-Amtskollege Günther aus Schleswig-Holstein hält im ZDF dagegen.
2: Ich halte es für keine gute Idee, das Rentenpaket jetzt aufzuschnüren. Das ist eine wichtige und überfällige Reform. Wir haben dieses Thema viel zu lange vor uns hergeschoben.
1: Günther gab zu, dass das Rentenpaket mit Einschnitten verbunden sei. Das Rentensystem aber funktioniere so wie jetzt dauerhaft nicht mehr. Das waren die Nachrichten um 5:30. In der Nacht sind vor allem in Alpennähe einzelne Schauer und auch Gewitter unterwegs. Abseits davon ist es locker bewölkt oder auch sternenklar. Die Temperaturen gehen bis in der Früh runter auf 21 bis 15 Grad. Morgen am Dienstag, da scheint wieder häufig die Sonne. Anfangs gibt's im Nordwesten noch Schauer und Gewitterreste. Sonst bilden sich nachmittags aus den Bergen heraus lokale Hitzegewitter. Die Höchstwerte erreichen morgen 32 bis stellenweise 39 Grad.

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1: Es ist 0 Uhr, ich bin Hendrik Daum. Der neue Unionsfraktionschef Thorsten Frei hält es für falsch, schon jetzt festzulegen, dass der nächste Bundespräsident zwingend eine Frau sein muss. Er sagt, eine Frau im Amt sei zwar wünschenswert, aber nicht unumstößlich. Entscheidend sei eine überzeugende Persönlichkeit, die die Gesellschaft zusammenhalte. Frei will die Entscheidung erst im Herbst nach den Landtagswahlen treffen, wenn klar ist, wie die Bundesversammlung zusammengesetzt ist. Der Widerstand gegen das geplante Ende der Rente mit 63 wächst. Die ostdeutschen Ministerpräsidenten, die gegen die Abschaffung sind, bekommen jetzt Unterstützung aus dem Saarland. Es gehe um den Respekt vor der Lebensleistung der Menschen, sagte Regierungschefin Rehlinger von der SPD den Funke-Zeitungen. Ihr CDU-Amtskollege Günther aus Schleswig-Holstein hält im ZDF dagegen.
2: Ich halte es für keine gute Idee, das Rentenpaket jetzt aufzuschnüren. Das ist eine wichtige und überfällige Reform. Wir haben dieses Thema viel zu lange vor uns hergeschoben.
1: Günther gab zu, dass das Rentenpaket mit Einschnitten verbunden sei. Das Rentensystem aber funktioniere so wie jetzt dauerhaft nicht mehr. Der Landkreis Starnberg erlässt eine sofortige Haushaltssperre. Das Landratsamt begründet den Schritt damit, dass die Ausgaben im Bereich Jugendhilfe unerwartet gestiegen sind. Die Rede ist von Mehrausgaben von 4,5 Millionen Euro. Landrat Frei kritisiert, dass der Bund den Kommunen immer mehr Aufgaben im sozialen Bereich aufbürde, ohne sich finanziell daran zu beteiligen. Wegen des USA-Iran-Konflikts ist Tanken im Juli wieder deutlich teurer geworden. Laut ADAC war vor allem Diesel der Preistreiber an den Zapfsäulen. Ausgewertet wurde die Preisentwicklung vom 5. bis zum 31. Juli. Ergebnis? Es ging um fast 30 Cent je Liter hoch. Mehr als 2,20 Euro kostet der Treibstoff aktuell. Es ist jetzt kurz nach 12. Im Moment sind vor allem in Alpennähe noch einzelne Schauer oder auch Gewitter unterwegs. Abseits davon, da ist es locker bewölkt oder klar. Die Frühwerte liegen bei 20 bis 14 Grad. Heute am Dienstag, da scheint wieder häufig die Sonne. Anfangs gibt's im Nordwesten Schauer und Gewitterreste, sonst bilden sich nachmittags aus den Bergen heraus lokale Hitzegewitter. Die Höchstwerte erreichen heute 32 bis stellenweise 39 Grad. Die A3 haben wir in Nürnberg Richtung Frankfurt. Da steht ein Pannen-LKW auf der rechten Spur zwischen Würzburg-Randersacker und Würzburg-Heidingsfeld. Und nochmal ein Pannen-LKW auf der rechten Spur, auch auf der A70, Bayreuth Richtung Schweinfurt-Werneck zwischen Scheslitz und dem Kreuz Bamberg.

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1: Ich bin Hendrik Daum. Der neue Unionsfraktionschef Thorsten Frei hält es für falsch, schon jetzt festzulegen, dass der nächste Bundespräsident zwingend eine Frau sein muss. Er sagt, eine Frau im Amt sei zwar wünschenswert, aber nicht unumstößlich. Entscheidend sei eine überzeugende Persönlichkeit, die die Gesellschaft zusammenhalte. Frei will die Entscheidung erst im Herbst nach den Landtagswahlen treffen, wenn klar ist, wie die Bundesversammlung zusammengesetzt ist. Der Widerstand gegen das geplante Ende der Rente mit 63 wächst. Die ostdeutschen Ministerpräsidenten, die gegen die Abschaffung sind, bekommen jetzt Unterstützung aus dem Saarland. Es gehe um den Respekt vor der Lebensleistung der Menschen, sagte Regierungschefin Rehlinger von der SPD den Funke-Zeitungen. Ihr CDU-Amtskollege Günther aus Schleswig-Holstein hält im ZDF dagegen.
2: Ich halte es für keine gute Idee, das Rentenpaket jetzt aufzuschnüren. Das ist eine wichtige und überfällige Reform. Wir haben dieses Thema viel zu lange vor uns hergeschoben.
1: Günther gab zu, dass das Rentenpaket mit Einschnitten verbunden sei. Das Rentensystem aber funktioniere so wie jetzt dauerhaft nicht mehr. Das waren die Nachrichten um 5:30. Im Moment sind vor allem in Alpennähe noch einzelne Schauer oder auch Gewitter unterwegs. Abseits davon, da ist es locker bewölkt oder klar. Die Frühwerte liegen bei 20 bis 14 Grad. Heute am Dienstag, da scheint wieder häufig die Sonne. Anfangs gibt's im Nordwesten Schauer und Gewitterreste, sonst bilden sich nachmittags aus den Bergen heraus lokale Hitzegewitter. Die Höchstwerte erreichen heute 32 bis stellenweise 39 Grad.
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1: Es ist 1 Uhr, ich bin Hendrik Daum. TikTok, Instagram oder Snapchat gehören für viele Kinder ja längst zum Alltag. Oft auch dann, wenn eigentlich Hausaufgaben oder Schlaf dran wären. Eine neue Studie der Universität in Mailand zeigt jetzt, zu viel Zeit in sozialen Medien kann sich tatsächlich negativ auch auf die Schulnoten auswirken. Claudia Wächter mit den Einzelheiten.
2: Zu viel Scrollen macht dumm, hören Jugendliche vermutlich häufiger. Und nun sagen auch die Forschenden, wer schon früh, also etwa mit 12, ein Social-Media-Konto hat, ist in der Schule schlechter und bleibt sogar häufiger sitzen. Im Vergleich zu denjenigen, die erst mit 14 oder 15 loslegen. Allerdings, es gibt eine Ausnahme. Im Fach Englisch, da sind alle gleich gut, ganz unabhängig vom eigenen Account auf TikTok und Co.
1: Der neue Unionsfraktionschef Thorsten Frei hält es für falsch, schon jetzt festzulegen, dass der nächste Bundespräsident zwingend eine Frau sein muss. Er sagt, eine Frau im Amt sei zwar wünschenswert, aber nicht unumstößlich. Entscheidend sei eine überzeugende Persönlichkeit, die die Gesellschaft zusammenhalte. Frei will die Entscheidung erst im Herbst nach den Landtagswahlen treffen, wenn klar ist, wie die Bundesversammlung zusammengesetzt ist. Das wird wohl die niedrigste Ernte seit der Wiedervereinigung. Trockenheit, Hitze und auch Krankheiten machen den Zuckerrüben bei uns in Bayern zu schaffen. Die Ernte dürfte um ein Drittel schlechter ausfallen als im letzten Jahr, so der Verband Süddeutscher Zuckerrübenanbauer in Ochsenfurt in Unterfranken. Während die Getreidefelder bei uns in Bayern schon abgeerntet sind, ist der Hochsommer für Zuckerrüben noch wichtig, da Masse und Zucker wachsen. Weil es aber zu heiß ist, wachsen die Pflanzen jetzt nicht mehr. FIFA-Boss Infantino muss wohl um sein Amt fürchten. Nach den gescheiterten Investorenplänen sprach DFB-Sportdirektor Rettig von einem irreparablen Vertrauensverlust. Man sehe, dass Herr Infantino sich mittlerweile mit Menschen umgeben habe, die von außerhalb des Fußballs kommen, sagte er. Als erste nationale Fußballverbände haben England und Wales ihre Unterstützung für eine Wiederwahl Infantinos zurückgezogen. Es ist jetzt kurz nach 1. Im Moment sind vor allem in Alpennähe noch einzelne Schauer oder auch Gewitter unterwegs. Abseits davon, da ist es locker bewölkt oder klar. Die Frühwerte liegen bei 20 bis 14 Grad. Heute am Dienstag, da scheint wieder häufig die Sonne. Anfangs gibt's im Nordwesten Schauer und Gewitterreste, sonst bilden sich nachmittags aus den Bergen heraus lokale Hitzegewitter. Die Höchstwerte erreichen heute 32 bis stellenweise 39 Grad. Zwei Meldungen haben wir. Einmal die A9 Nürnberg Richtung München. Bitte aufpassen. Zwischen dem Rastplatz Baarerweiher West und Langenbruck. Hier gab es einen Unfall. Und noch die A96 Lindau Richtung München. Hier Gefahr durch größere Plastikteile auf der Straße. Und zwar in der Ausfahrt Oberpfaffenhofen.
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1: Ich bin Hendrik Daum. TikTok, Instagram oder Snapchat gehören für viele Kinder ja längst zum Alltag. Oft auch dann, wenn eigentlich Hausaufgaben oder Schlaf dran wären. Eine neue Studie der Universität in Mailand zeigt jetzt, zu viel Zeit in sozialen Medien kann sich tatsächlich negativ auch auf die Schulnoten auswirken. Claudia Wächter mit den Einzelheiten.
2: Zu viel Scrollen macht dumm, hören Jugendliche vermutlich häufiger. Und nun sagen auch die Forschenden, wer schon früh, also etwa mit 12, ein Social-Media-Konto hat, ist in der Schule schlechter und bleibt sogar häufiger sitzen. Im Vergleich zu denjenigen, die erst mit 14 oder 15 loslegen. Allerdings, es gibt eine Ausnahme. Im Fach Englisch, da sind alle gleich gut, ganz unabhängig vom eigenen Account auf TikTok und Co.
1: Der neue Unionsfraktionschef Thorsten Frey hält es für falsch, schon jetzt festzulegen, dass der nächste Bundespräsident zwingend eine Frau sein muss. Er sagt, eine Frau im Amt sei zwar wünschenswert, aber nicht unumstößlich. Entscheidend sei eine überzeugende Persönlichkeit, die die Gesellschaft zusammenhalte. Frey will die Entscheidung erst im Herbst nach den Landtagswahlen treffen, wenn klar ist, wie die Bundesversammlung zusammengesetzt ist. Das waren die Nachrichten um halb. Im Moment sind vor allem in Alpennähe noch einzelne Schauer oder auch Gewitter unterwegs. Abseits davon, da ist es locker bewölkt oder klar. Die Frühwerte liegen bei 20 bis 14 Grad. Heute am Dienstag, da scheint wieder häufig die Sonne. Anfangs gibt es im Nordwesten Schauer und Gewitterreste, sonst bilden sich nachmittags aus den Bergen heraus lokale Hitzegewitter. Die Höchstwerte erreichen heute 32 bis stellenweise 39 Grad.
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1: Es ist 2 Uhr, ich bin Hendrik Daum. Die Pegelstände des Rheins in Nordrhein-Westfalen sinken weiter. Experten rechnen für Donnerstag und Freitag mit neuen Tiefstständen infolge der Trockenheit und Hitze. Der Bundesverband der deutschen Binnenschifffahrt spricht von einem erheblichen Mehraufwand und höheren Kosten. Viele Schiffe, heißt es, seien mit weniger als einem Viertel der sonst üblichen Ladung unterwegs. Der tödliche Anschlag beim Berliner CSD wirft immer noch Fragen auf, unter anderem zum genauen Ablauf. Der Innenausschuss des Bundestags berät heute über den islamistisch motivierten Terroranschlag. Bundesinnenminister Dobrindt soll über den Stand der Ermittlungen informieren, wie Claudia Wächter berichtet.
2: Was ist da schiefgelaufen, fragt sich nicht nur die queere Community. Die Behörden hatten schließlich den mutmaßlichen Täter auf dem Schirm. Er wurde auch überwacht, war aber auf freiem Fuß, weil ein Urteil noch nicht rechtskräftig war. Bei der Terrorfahrt mit einem Auto war eine Frau gestorben, viele Menschen wurden verletzt. Der Attentäter selbst konnte zunächst fliehen, wurde dann aber später von Polizisten erschossen.
1: Schülerinnen und Schüler mit Social-Media-Accounts sind wohl schlechter in der Schule. Zu diesem Schluss kommt eine Studie aus Italien, für die mehr als 5000 Jugendliche befragt wurden. Diejenigen, die bereits in der 6., 7. oder 8. Klasse ein Social-Media-Konto hatten, schnitten in den Tests im Schnitt schlechter ab als diejenigen, die mindestens bis zur 9. Klasse mit einem Konto gewartet hatten. Der Landkreis Starnberg erlässt eine sofortige Haushaltssperre. Das Landratsamt begründet den Schritt damit, dass die Ausgaben im Bereich Jugendhilfe unerwartet gestiegen sind. Die Rede ist von Mehrausgaben von 4,5 Millionen Euro. Landrat Frei kritisiert, dass der Bund den Kommunen immer mehr Aufgaben im sozialen Bereich aufbürde, ohne sich finanziell daran zu beteiligen. FIFA-Boss Infantino muss wohl um sein Amt fürchten. Nach den gescheiterten Investorenplänen sprach DFB-Sportdirektor Rettich von einem irreparablen Vertrauensverlust. Man sehe, dass Herr Infantino sich mittlerweile mit Menschen umgeben habe, die von außerhalb des Fußballs kommen, sagte er. Als erste nationale Fußballverbände haben England und Wales ihre Unterstützung für eine Wiederwahl Infantinos zurückgezogen. Es ist jetzt 2:15. Im Moment sind vor allem in Alpennähe noch einzelne Schauer oder auch Gewitter unterwegs. Abseits davon, da ist es locker bewölkt oder klar. Die Frühwerte liegen bei 20 bis 14 Grad.